0: Das letzte Stück auf der Platte heißt Techo. Es ist auch so ein ganz langes, episches Soundbrett. Fast schon sakral, habe ich mir hier noch aufgeschrieben. Das sind so italienische Lyrics drin. Geht irgendwie so um Mutter und Wurzeln? Nee, Wurzeln nicht.
1: Es sind korsische Lyrics. Also aus Korsika. Ja, voll. Okay. Und ja, es geht um die Heilige Maria. Also es ist so ein, ja, es ist ein katholisches Lied, was so von Männerchören gesungen wird, glaube ich, meistens. Also genau, ich kenne diese Aufnahme von so einem Männerchor. Und ja, voll, irgendwie hat mir das Lied eine Zeit lang sehr geholfen. Ja, dann habe ich es mit meiner Band einstudiert.
0: Quasi so die Antithese zur Wut oder zur Furie? Oder?
1: Ja, vielleicht ist es so, für mich ist es so ein Trostlied irgendwie. Ich meine, ich sag nicht gern Mutter Erde, aber irgendwie für mich hat es schon so Erd-Vibes.
0: Ja, und so was Hoffnungsvolles, finde ich, hat es so, auch als letzter Song.
1: Ist ja, voll. Irgendwie so was, ja, so was Geborgenheit, ja, irgendwie ja. So.
0: Du hast dieses Jahr in irgendeinem Film mitgemacht. Kannst du mir darüber noch was erzählen? Und wo kann man denn überhaupt angucken?
1: Genau, dieser Film Happy Land, ein österreichischer Film, ist dieses Jahr rausgekommen. Da habe ich eine Rolle drin und spiele auch ein Lied vom Album drauf, Untold Heights. Und genau, ich weiß nicht, in welchen Kinos das in Deutschland ist. In Österreich schon. Wahrscheinlich kann man es online auch schon schauen.
0: Kannst du aber über Untold Heights noch was erzählen auch?
1: Das Lied ist, glaube ich, das älteste vom Album. Das habe ich schon vor Ewigkeiten geschrieben und das wollte ich eigentlich schon aufs alte Album bringen, aber ich habe gemerkt, das war nicht bereit. Und ich glaube, bei dem Lied habe ich es verstanden, dass ich mehr so ein, es ist noch nicht zu viel, aber ich wollte mehr Synthesizer anbauen und nicht mehr nur akustische Musik machen.
0: Ja. Ja, stimmt, weil du kommst, es hat ja mehr jetzt so in dem Album mehr Elektronik so Einfluss bei dir. Ich würde mich noch total freuen, wenn du noch was zu deinem Visual Style sagst. Also du sitzt jetzt auch vor mir in so einem goldenen Gewand. Ne? Man sieht sozusagen auch in deinen Videos, du nutzt so ein bisschen auch eigentlich so mythologische, aber auch so christliche Elemente irgendwie so, den Heiligenschein und so. Dann gibt es auch immer mal ein Tier noch, schön bei Feminist Girlfriend mit dem Pferd. Ja, sag mal was zu deiner Bilderwelt. Was kannst du darüber erzählen?
1: Ja, ich bin ein großer Fan von exzentrischen Kostümen auf jeden Fall mal. Also alles, was irgendwie, ich interessiere mich sehr so für die Welt der Engel und Dämonen und so Sachen auch. Und eben so das Albumcover war auch inspiriert von Erzengel Michael mit dem Feuerschwert, aber auch so von Jeanne d'Arc und so und Ritterrüstung und eben irgendwie so Furie ist für mich dann auch so eine Kampfansage, so gegen das Patriarchat ein bisschen und deswegen war es so die Rüstung und Schwert und es war auch für mich irgendwie dieses Gefühl wichtig, dass es ein Kampf ist und keine Akzeptanz oder so. Ja, sonst zu dem Visual, ja, ich mag Tiere sehr gern. Ja, ich stelle immer die Kostüme selber zusammen. Ich kann nicht nähen, aber ich recherchiere viel und suche viel auf Flohmärkten und im Internet und bis es dann passt.
0: Ja. Sehr cool auf jeden Fall. Ich mag das. Wenn du jetzt noch erzählen könntest, was uns jetzt heute Abend hier erwartet. Also das Interview wird zwar gespielt werden, nachdem du schon hier gespielt hast in Leipzig. Du bist heute aber solo unterwegs und sonst mit einer Band. Wie muss man sich so einen Auftritt von dir vorstellen, wenn man noch nie einen gesehen hat?
1: Ich bin sehr flexibel. Mit Band ist es halt ganz anders und viel orchestraler. Und solo bin ich halt wieder so, fühle ich mich dann eher wie so eine Singer-Songwriterin. Mit Band eher fühle ich mich nicht so wie so eine Person, wo es nur um die Lyrics geht. Aber allein ist es halt schon sehr lyric-lastig, habe ich das Gefühl. Und heute werde ich halt Lieder vom alten und vom neuen Album spielen. Leider kann ich nicht alles vom Neuen ohne meine Band spielen. Also es ist dann so ein Patchwork-Abend.
0: Dann ja. Hast du noch irgendwas, was du noch loswerden möchtest?
1: Ah, ja. Es gibt, ich muss selber noch hin, ja. Es gibt irgendwo in Leipzig, ich glaube in der Nähe von diesem Bücherladen, gibt es irgendwo eine Plantane. Okay. Ist das eine Plantane? Ist das, nein, was ist eine Plantane?
0: Ja, ein Baum.
1: Ah nein, das ist nicht, was ich meine. Ich meine ein so ein Plastikding. Ein Plakat, vielleicht ein Plakat. Ich glaube, es gibt ein besseres Wort, aber ich fasse es gerade nicht.
2: Eine
1: Skulptur? Nein, so ein, ja, so ein Plastikzeug über ein Gelände gestreckt.
2: Ah, okay.
1: Und da sind so Lyrics von meinem Lied Dreck drauf gesprayt.
2: Ah, okay.
1: Und das wollte ich heute fotografieren, das hat mir meine Freundin geschickt.
2: Sehr cool.
1: Weil das Lied Dreck handelt ja auch so vom Skipping, so vom Müllessen, also oder so Recyceln und so. Und ich glaube, es steht, Dreck ist Freiheit und gesund, wir essen jeden Tag ein halbes Kilo Müll.
0: Okay, und das steht hier in Leipzig an.
1: Ja, ich glaube so 5 Minuten von hier weg.
2: Ah, ja,
1: ja,
2: cool.
1: Ich mache ein Foto.
0: Ja, cool, dann schick mir das Foto, dann können wir es vielleicht auch verwenden oder wissen, wo es ist. Ja, dann vielen Dank für das Interview.
1: Danke dir, vielen Dank.
0: Wir haben das Wort gefunden, es heißt
1: eine Plane. 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

heißt, es ist ja wieder auf Bühnen unterwegs und ich kann euch nur empfehlen, sie euch dann mal anzugucken und vorher euch mal das Album Furie reinzuziehen. Genau, apropos Furie, wir haben ja im Interview auch schon ein bisschen gesprochen über Wut und so und andere Gefühle natürlich auch, aber ich dachte, heute ist der 25.11., das ist der, das ist ein Gedenktag, an dem es darum geht, darüber nachzudenken, wie die Gewalt an Frauen und Mädchen beendet werden kann, sich dessen bewusst zu machen, dass es ein Riesenthema in unserer Gesellschaft ist und was macht das mit Mrs. Pepstein, dieses Gefühl, dass es Gewalt, häusliche Gewalt gibt, Gewalt gegen Frauen, Gewalt gegen Mädchen, Gewalt gegen Transpersonen, gegen nicht-binäre Personen, Gewalt gegen die queere Community. Das macht mich wütend. Mich macht auch wütend, wenn ein Podium mal wieder nur mit Typen besetzt ist. Mich macht auch wütend, wenn Männer sich über irgendwas aufregen, was Frauen betrifft. Und genau deswegen dachte ich, ich frage euch mal nach Songs über Wut oder Songs, in denen es um Wut geht von weiblich gelesenen Künstlerinnen. Und es ist eine wahre Lawine an Wutsongs über mich herübergerollt. Und ein paar der Wutsongs werde ich jetzt euch heute zeigen und vorstellen. Und außerdem habe ich auch mit über dieses Gefühl noch gesprochen mit Jess vom Orga-Team des CSD Leipzig. Die hat jetzt zwar nichts per se mit dem 25.11. und dem Tag gegen Gewalt an Frauen und Mädchen zu tun. Aber natürlich beschäftigt sie sich das ganze Jahr als Mitorganisatorin und Mitglied des Vorstands vom CSD Leipzig Verein auch mit Themen rund um die queere Community. Genau, und auch sie habe ich gefragt, Wut, Jazz, was ist das für dich? Das hört ihr jetzt auf jeden Fall auch noch hier in der zweiten Stunde von Mrs. Pepsteins Welt. Und der erste Wutsong, der kommt von einem Geburtstagskind mit mir im November, hat Geburtstag, Björk. Die ist am 21.11. unfassbare 60 Jahre alt geworden und natürlich kein bisschen leise. In der Berichterstattung über ihren Geburtstag wurde dann wieder hervorgehoben, dass sie ja so ein Wesen ist und so unnahbar ist und manchmal noch was Kindliches hat. Das mag in Teilen zutreffen, aber können wir nicht am 60. Geburtstag einer Musikerin darüber sprechen, was für einen unfassbaren Impact sie auf die, immer noch auf die Musikszene hat? Ich meine, Berghain von Rosalía, wer von euch hat es nicht in den letzten 2-3 Wochen gehört und um die Ohren geballert bekommen? Wer ist da als Rotkehlchen im Video zu hören? Björk, ja, wer hat vor 2 Jahren eine wahnsinnig wichtige Platte über Trauer und Motherhood gemacht? Björk, wer hat die krassesten KünstlerInnen gefeatured, als ihr sie noch nicht kanntet? Björk, so, das sind nur 3 Gründe und natürlich produziert sie auch wahnsinnig viel selbst und ist einfach eine, ja, sie ist einfach meine Lieblingskünstlerin, also warum sollte ich das jetzt verhehlen? Und von ihr kommt jetzt ein älterer Song, der heißt Army of Me und da geht's drum, Don't Mess with Björk.

0: Ja, das waren jetzt noch zwei weitere Wut-Songs hier in Mrs. Pepsteins Welt. Zum einen Delilah Bonn mit dem Stück Dead Men Don't Rape. Und ihr habt es auch erkannt, jetzt diesen letzten Track, den kennt ihr sicher alle. Der heißt Caught Out There und ist von Kelis. Und ihr kennt vielleicht auch dieses ikonische Video mit all den vielen Frauen, die auf der Straße stehen und singen I Hate You So Much Right Now. Warum habe ich heute hier Wutsongs in Mrs. Pepsteins Welt am Laufen? Warum nicht? Wut ist ein Gefühl, was wir oft haben, wenn wir uns irgendwie ohnmächtig fühlen und über irgendwas dolle ärgern. Und das kann dabei aber auch konstruktiv sein. Also wenn ich mir diese Songs anhöre, die ihr jetzt vielleicht gerade gehört habt, so, das macht auch was mit einem. Es macht mit mir, es gibt mir auch so ein bisschen Power irgendwie weiterzumachen und sich zu engagieren. Und in diesem Sinne hört ihr jetzt ein Interview mit einer Person, die sich engagiert, und zwar für den CSD Leipzig. Bei mir im Studio war Jess zu Gast. Okay, wie fange ich denn jetzt an? Ja, ich habe jetzt noch ein kleines Bonus-Interview heute hier in Mrs. Pepsteins Welt. Zu Gast ist Jess vom CSD-Team Leipzig. Hi.
1: Hi, grüß dich. Danke, dass ich hier sein darf.
0: Wie bist du jetzt eigentlich hier in die Sendung gekommen? Das kann ich kurz erzählen. Ich darf zu Gast sein in der nächsten Folge vom Podcast. CSD Insight heißt der. Und wir haben gerade auch ein Interview aufgezeichnet. Mhm. Das könnt ihr euch dann anhören im Dezember. Und ich frage dich auch so zwei, drei Sachen zum CSD Leipzig. Warum engagierst du dich da? Wie kam das?
1: Das mache ich schon eine ganze Weile. Also ich glaube, das ist der 9. CSD 2026, den ich mit organisieren darf und kann. Ich habe das zufällig gelesen auf Facebook damals. Hey, wir suchen Leute, die mitmachen. Wollt ihr euch engagieren? Kommt mal vorbei. Und dann habe ich meine beste Freundin gefragt, hey, willst du mitkommen? Dann haben wir uns das angeguckt, sind zum Plenum gegangen und Dann war ich da irgendwie so drin und dachte, ja cool, hier sind irgendwie Leute aus der Community, man kann sich verbinden. Da war ich da so drin und dann hieß es, wir suchen jemanden, der Presse irgendwie machen kann. Hast du da Lust drauf? Du bist ja Journalistin. Und dann war ich dann so drin und schwupps, sind jetzt hier irgendwie fast 10 Jahre vergangen. Ja, krass.
0: Und du hast ja schon gesagt, Presse- und Öffentlichkeitsarbeit machst du dann dort. Also du machst den Podcast und gibt es noch was anderes, was du machst?
1: Ich bin in so viele Sachen da irgendwie involviert. Also ich so als Presse- und Öffentlichkeitsarbeitsperson sozusagen versuche den CSD in die Öffentlichkeit irgendwie zu tragen, dass auch Medien darauf aufmerksam werden, was wir irgendwie machen, was unsere Forderungen sind und so. Ich bin im Vorstand mit drin, im Verein. Und ja, versuche sozusagen im Hintergrund mit allen anderen Mitgliedern zu gucken, dass wir alles irgendwie auf die Beine stellen können, die ganze Organisation im Hintergrund, vor allem was Finanzierung angeht. Ja. Also so ein CSD zu finanzieren, uns fliegen ja jetzt die Gelder auch nicht unbedingt zu. Also wir müssen da ja auch immer Gelder beantragen, öffentliche Fördermittel, Anträge schreiben, hoffen, dass wir Gelder bekommen und sowas. Und das ist natürlich schon so eine Aufgabe, die ich da habe.
0: Ja. Das ist ja aktuell, wird es ja für viele schwieriger, auch gerade so queere Projekte im Land Sachsen, die strugglen, um nicht zu sagen, gehen kaputt. Wie ist eure Tendenz oder wisst ihr schon, wie ihr eventuell auch was auffangen könnt oder so? Gibt es da vielleicht auch Tipps für andere Projekte?
1: Ja, also das ist ein super wichtiges Thema und das ist auch für uns ein großer Struggle-Kampf jedes Jahr. Gelder zu bekommen. Also wir sind ja finanziert über 60% durch Fördermittel. Und das heißt, wir schreiben jedes Jahr Anträge bei der Stadt Leipzig, beim Land Sachsen oder schauen, welche Möglichkeiten es noch gibt, investieren da wahnsinnig viel Zeit da rein, uns das zu überlegen und die hoffen immer, dass wir die Gelder bekommen. Und manchmal dauert es sehr, sehr, sehr lange, sodass wir dann kurzfristig erst irgendwie final irgendwie planen können. Es hängt so vieles dran, dass wir die Gelder auch bekommen oder nicht. Wir freuen uns über Spenden natürlich. Die Frage ist, inwiefern wir vielleicht auch Kooperationen und Sponsorings machen, vielleicht auch mit Unternehmen. Das ist auch immer so ein Ding, ne, wie wir das aushandeln können mit all unseren Forderungen, die wir haben. Aber es ist echt wirklich schwierig für Projekte, da irgendwie auch eine dauerhafte Finanzierung zu bekommen. So, ne? Das ist so oft so das Ding. Man hat so Projekte vielleicht irgendwie, wo man Gelder irgendwie bekommt, aber das Projekt wird ja vielleicht im kommenden Jahr dann wieder gemacht in ähnlicher Form und dann geht der Spaß wieder von vorne los. Ja, also welche Tipps habe ich da? Ja, ja, versuchen dran zu bleiben, nicht aufzugeben und alle Möglichkeiten, die man so hat, versuchen irgendwie auszuschöpfen. Ja, ja. Immer wieder zu fragen, hey, können wir Gelder von euch irgendwie bekommen? Ja, das ist so das, ne? Mhm. Das ist halt wirklich das große Ding.
0: Du hast jetzt gesagt Forderung, was dann wäre ja eine Forderung eigentlich auch, zu sagen, so queere Projekte in Sachsen erhalten, also dauerhafte Förderung oder dauerhafte Existenzermöglichung von queeren Projekten. Was sind so die Forderungen darüber hinaus für 26, wenn du dir jetzt mal so eine ausdenken könntest? Irgendwas, wo du sagst, ist entweder so eine Dauerbrennerin, was eigentlich immer das Thema ist, oder gibt es irgendwas Neues, wo du sagst, da müssen wir mal besonders aufpassen?
1: Also wir als CSD in Leipzig haben ja insgesamt 29 Forderungen im Moment. Also es ist schon eine wahnsinnige Liste an Sachen. Ne? Also da ist sowas dabei, wie dass wir natürlich Sichtbarkeit haben wollen für alle Lebens- und Liebesweisen, sage ich jetzt mal, außerhalb der Heterosexualität. Mhm. Also dass Queerness ein Thema ist, dass wir nicht irgendwie nur so am Rande der Gesellschaft irgendwo in der hintersten Ecke stattfinden, sondern mittendrin sind. Und das wollen wir natürlich auch immer wieder präsent machen. Dass sich der politische Wind natürlich wahnsinnig auch verändert hat, gedreht hat gegen uns, gegen queere Menschen, gegen marginalisierte Gruppen. Das machen wir zum Thema auf jeden Fall, dass wir da sagen, hey, das geht so nicht. Das, was wir erreicht haben, da ist so die Forderung, dass wir das auch, sagen wir mal, wie soll ich sagen, verteidigen, beschützen, dass es nicht zurückgeht. So, ich glaube, das ist so das übergreifende Thema. Was irgendwie jedes Jahr präsent ist und noch präsenter werden wird, weil der Gegenwind halt so groß ist, den wir erleben, ja.
0: Und spornt dich das eher an, sozusagen, dass es, also, ne, wenn, keine Ahnung, man engagiert sich lange für ein Thema, es kann ja dann auch frustrierend sein, zu merken, oh nee, das ist jetzt.
1: Ja, naja, also ich sag's mal so, von mir ganz persönlich, es geht hier ja auch um meine Existenz.

0: Konstruktives oder Konstruktives für dich? Wie würdest du es denken?
1: Naja gut, das kommt jetzt natürlich ein bisschen auf die Situation an. Also ich finde es immer gut, wenn man die Wut, die eigene Wut, die man hat, irgendwie konstruktiv irgendwie verwenden kann. Also selbst wenn ich jetzt auf irgendwas wütend bin und sage, gut, dann gehe ich zum Sport und pumpe mich da irgendwie körperlich irgendwie aus oder so, lass da meine Wut raus oder ich habe irgendein Projekt, wo ich das irgendwie kanalisieren kann. Also für mich jetzt so, wenn du mich so fragst, ist es eher was Positives, weil daraus was entstehen kann dann. Ja.
0: Okay, hey, in diesem Sinne, vielen Dank für diesen kurzen Einblick in deine Arbeit beim CSD. Und du darfst jetzt noch einen Wutsong wünschen.
1: Ein Wutsong, das ist eine sehr, sehr gute Frage. Habe ich doch ein bisschen drüber nachgedacht und entscheide mich für einen Song aus den 90ern. Ich liebe die 90er. Tic-Tac-Toe, ich finde dich scheiße.
0: Genau.
1: Das sagt alles.
0: Das sagt alles, da können wir jetzt alle gleich mitsingen. Viel Spaß euch mit dem Song.

Ja, vielen Dank an dieser Stelle an diesen Musikwunsch. Den findet ihr auch übrigens in... Ja, vielen Dank an dieser Stelle an Jazz für diesen Musikwunsch. Und ich war ja, wie schon kurz im Interview erwähnt, auch zu Gast bei Jazz im Podcast Inside Leipzig CSD. Und den könnt ihr dann Anfang Dezember hören. Jetzt kommt noch ein Song, das ist einer der ältesten Wutsongs, den ich kenne.

Der kommt von Nina Hagen und der heißt Punk. Und der ist aus dem Jahr, glaube ich, 78.

Ja, das war Nina Hagen hier in Mrs. Pepsteins Welt. Und zum Ende der Sendung gehen wir mal noch ein bisschen ruhiger raus, aber nicht weniger intens. Der folgende Song ist jetzt nicht direkt ein Wutsong, sondern der handelt davon, wie schwierig das ist, wenn man sich verliebt, eine gleichberechtigte, funktionierende Partnerschaft ja, gemeinsam zu gestalten. Und wie das gelingen kann, hört man am Ende des Songs, sage ich jetzt mal. Dieses Stück heißt Music by Man, und zuerst habe ich gedacht, ja, es geht da irgendwie um die Musikindustrie und wie ihr Agieren als Künstlerin beziehungsweise ihre Rolle da als Künstlerin in der Musikindustrie irgendwie ist. Aber nee, es geht tatsächlich in diesem Song um Partnership, und ich finde es einen wahnsinnig berührenden Song. Und ich glaube, jetzt so als versöhnlichen Ausgang an alle, die nach, vielleicht danach streben, irgendwie auf Augenhöhe miteinander zu kommunizieren und dass daraus was Schönes erwächst, an die geht jetzt dieser Song hier zum Ende von Mrs. Pepsteins Welt. Ihr habt heute ein Interview gehört mit Alicia Edelweiß. Ihr aktuelles Album heißt Furie, und außerdem habt ihr ein Interview gehört mit Jazz vom CSD Leipzig, und ich freue mich, wenn wir uns im Dezember wieder hören. Die nächste aktuelle Ausgabe gibt es dann kurz vor Weihnachten in Leipzig, die Urausstrahlung, und dort wird es dann vermutlich einen Mitschnitt der musikalischen Lesung mit Bernadette Lahengst geben, also was Besonderes zum Ende des Jahres. Ich danke euch fürs Zuhören heute und schon immer in den letzten 26 Jahren, denn schwupps ist in diesem Monat meine Sendung schon wieder ein Jahr älter geworden, und ich würde mich auch freuen über Post von euch, gerne digital an briefkasten@mrspepstein.de, oder ihr schreibt mir auf Instagram an Mrs. Pepsteins Welt, alles zusammengeschrieben. Tschüss, gehabt euch wohl, das war eure Mrs. Pepstein, und jetzt für euch noch Florence and the Machine mit Music by Man.

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0: dann geht's auch schon los.
1: Attends, putain. 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
0: Dann mit auf den Biermarkt. Seid ihr alle da? Ja, noch eine Fahrt.

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1: 16 Uhr, Radioaktiv Berlin, hier aus dem Kabel, im Podcast oder wo auch immer ihr uns hört, im Livestream. Am Mikrofon begrüßt euch ganz herzlich Markus.
2: Heute in der Sendung.
1: Heute könnten wir sagen, fast schon alle Jahre wieder, aber es ist gut, denn Proteste um einen Vorfall in der JVA Moabit, der jetzt schon fast 6 Jahre zurückliegt, reißen nicht ab. Und es gibt nach wie vor Menschen, die Gerechtigkeit fordern für jemanden, der dort zu Tode gekommen ist in dieser JVA und die vor allen Dingen auf die Haftbedingungen und den Strafvollzug aufmerksam machen. Was hat es damit auf sich? Am 23. Juli, mitten in der Corona-Pandemie, starb in der JVA Moabit der untersuchungshaftgefangene Ferhat Mayouf. Die Umstände seines Todes haben seitdem viele Wellen geschlagen und ein bezeichnendes Licht auf den Strafvollzug in diesem Land und vor allen Dingen auch in Berlin geworfen. Viele Kritikerinnen der Vorgänge in der damaligen Nacht reden hier von Mord. Es ist unklar, ob es nur unterlassene Hilfeleistung, Vorsatz oder sonst wie war. Vor allen Dingen unklar deswegen, weil es nie juristisch untersucht wurde. Und das ist ein weiterer Kritikpunkt, dass der Chorgeist in der Justiz, dass der Staat nicht gegen staatliche Institutionen ermittelt, unheimlich groß ist. Rassismus spielte eine Rolle. Ferhat Mayouf kam aus dem Maghreb und war beschuldigt, einen Diebstahl begangen zu haben. Das eben genannte führte nicht nur zu Kritik, sondern auch zu heftigen Protesten, die sich seit eigentlich 6 Jahren jetzt immer wieder rund um seinen Todestag ereignen und die JVA Moabit und auch den Berliner Justizsenat gezwungen haben, hier und da mal zumindest makulaturmäßig drauf zu reagieren. An Zynismus nichts überbieten ist wahrscheinlich die Preisverleihung im letzten Jahr vom Senat an die JVA Moabit, dass sie ein so tolles Suizidvermeidungsprogramm hätten, was, wenn wir uns mit der Geschichte hier genauer beschäftigen, wirklich wie Hohn wirkt und endlich die aufkommende Kritik am Strafvollzug verhindern soll. Heute haben wir in der Sendung den ersten Teil eines Mitschnitts einer Veranstaltung mit einem Rechtsanwalt und einem ehemaligen Mitgefangenen von Ferhat Mayouf, die sich im Jahr 2025 in Berlin zusammengesetzt haben und mal berichtet haben, was in jener Nacht passiert ist und das Ganze ausgiebig beleuchtet haben. Ich sage erster Teil deswegen, weil es ist so eine Fülle von Material, dass wir das auf 2 Sendungen aufteilen müssen. Um es euch spannend zu machen, müsst ihr also leider, wenn ihr das heute hört, auch noch den zweiten Teil hören, der dann in 2 Wochen ausgestrahlt wird. Wir steigen ein mit ein wenig Radaumusik und dann geht's los mit einem Rechtsanwalt, der damals mit dem Fall betraut wurde und der uns erklärt, wie Ferhat Mayouf in dieser U-Haft-Situation ankam.

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1: Danke für die Einladung. Ich bin Benjamin Duisberg. Ich bin Strafverteidiger hier in Berlin tätig und hatte damals, war Ferhat Mahjouf mein Mandant, als er inhaftiert wurde gegen damals, es ging um Taschendiebstahl, war der Vorwurf. Und es war aber reiner Zufall, ich kannte ihn nicht vorher. Wurde dann, ich glaube, ich weiß gar nicht mehr, wie das dazu kam. Jedenfalls wurde ich am Tempelhofer dann eben als Pflichtverteidiger beigeordnet. Und dadurch war ich dann danach im Nachgang noch lange mit dem Fall beschäftigt, nachdem er dann gestorben ist in Haft.
2: Danke für die Einladung. Ich bin Kai Schiel. War damals mit Ferhat Mahjouf auf der gleichen Station in Moabit. Bis halt zu seinem Tag, wo es gebrannt hat. Also wir kennen uns, sag mal, nicht gut. Also dass man sich quasi so die Hand geben kann oder halt befreundet war oder sowas. Man kannte sich halt nur vom Gruppenduschen auf Deutsch gesagt, ist leider so. Er hat öfters mal gefragt nach Shampoo, weil Shampoo im Knast ist teuer. Man hat es ihm gegeben, man hat ihn nur ein bisschen mit Tabak unterstützt, auf dem Beistuhlhof, kurz Smalltalk oder mit Zigaretten quasi ausgeholfen. Und irgendwann kam dann quasi die Nacht der Nächte. Und am nächsten Tag war es dann ein Gesprächsthema und man hat dann quasi erfahren, dass Ferhat Mahjouf gestorben ist.
3: Ich würde sozusagen gerne nochmal vielleicht anfangen, allgemein vielleicht nochmal so, was ist U-Haft eigentlich? Also dass wir da sozusagen kurz drüber sprechen, bevor wir auf Ferhat Mahjouf eingehen, was sind die Umstände? Und würde gerne mit dir sozusagen anfangen, vielleicht die Frage, also was ist die Idee von U-Haft, so rechtlich gesehen, wie ist es so praktisch, deine Erfahrung sozusagen jetzt als Pflichtverteidiger, Anwalt, wie wird es angewendet? Genau.
1: Also ich bin nicht generell, also als Verteidiger nicht nur ein Pflichtmandat natürlich, also das wäre ja schlimm, wenn man davon abhängig wäre, aber Untersuchungshaft ist, im Unterschied zur Strafhaft, sind das noch als unschuldig geltende Personen, die präventiv zur Verfahrenssicherung, wie es heißt, in Haft genommen werden. Also wenn, es muss dann einmal einen dringenden Tatverdacht geben für eine einigermaßen erhebliche, also sozusagen Mindestschwelle an Erheblichkeit des Tatverdachts muss da sein, ein dringender Verdacht, also ein sehr hoher Verdachtsgrad, plus es muss einen Haftgrund geben. Also meistens ist es in der Praxis die sogenannte Fluchtgefahr, also dass man annimmt oder unterstellt, prognostiziert, dass die Person, wenn sie jetzt nicht in Haft wäre, sich dem Verfahren entziehen würde, flüchten würde, sich absetzen würde. Manchmal gibt es noch den Haftgrund der sogenannten Verdunklungsgefahr, wenn man davon ausgeht, dass die beschuldigte Person irgendwie Beweismittel vernichten würde, Zeugen beeinflussen würde. Deswegen, wenn man beschuldigt ist wegen irgendwas, sollte man nicht versuchen, irgendwelchen potenziellen Zeugen zu drohen oder so. Das könnte dann zu der Verdunklungsgefahr führen. Die Regel ist, sollte eigentlich Untersuchungshaft nicht sein. Also normalerweise läuft das so, wenn die Personen auf freien Fuß sind und dann gibt es eine Gerichtsverhandlung, kommen zur Gerichtsverhandlung, werden dann verurteilt, das geht ja manchmal über ein, zwei oder drei Instanzen und dann wird das Urteil, wenn es eine Haftstrafe ist, ohne Bewährung und es dann rechtskräftig geworden ist, dann muss die Person dann irgendwann die Haft antreten. Das heißt, die verurteilte Person kriegt dann nach Rechtskraft des Urteils eine Ladung, das heißt Einladung oder Ladung zum Haftantritt, hat dann zwei Wochen Zeit, sich in einer bestimmten JVA, die auf dem Brief draufsteht, selbst zu stellen. Und das ist eigentlich der Regelfall, so soll das sein. Und wenn die Person sich dann auch selbst stellt, ist es eigentlich für den Vollzug relativ vorteilhaft, weil dann ja es einfacher ist, als Selbststeller in der Regel zumindest bestimmte Lockerungen zu kriegen, weil dann die Haftanstalt davon ausgeht, auf die Person ist Verlass, die versucht nicht abzuhauen und kooperiert. Und ja, deswegen ist es immer ein wichtiges Ziel, so aus Verteidigersicht, ist, wenn Leute in Untersuchungshaft sind, die irgendwie versuchen rauszukriegen, weil das Schlechteste ist, direkt sozusagen, wenn die Leute in Untersuchungshaft sind, das Urteil rechtskräftig wird, solange sie noch in Untersuchungshaft und dann werden sie quasi direkt von Untersuchungshaft in Strafhaft überführt, sind also gar nicht mehr zwischendrin auf freiem Fuß und das sind also dann, die haben gar nicht die Möglichkeit, sich selbst zu stellen. Das heißt, sie können gar nicht unter Beweis stellen, dass man sich auf sie verlassen kann. Und das ist dann für den Vollzug einfach scheiße, weil die meistens einfach im geschlossenen Vollzug dann bleiben. Vor allem natürlich betrifft das dann Personen, die nicht deutschen Pass haben oder keine Arbeit haben, keine Anmeldung haben, also eher in prekären Verhältnissen wohnen. Da wird natürlich viel schneller Fluchtgefahr oder eigentlich reflexhaft immer Fluchtgefahr unterstellt. Das heißt, sie kommen, so war es auch bei Ferhat Maalouf, ohne, ich kannte ihn auch mal unter dem Namen, er hatte irgendwie einen Alias, keinen geregelten Aufenthalt, ist dann halt mit diesem Taschendiebstahl an einem Tag da aufgefallen am Helmerplatz und kam, also es gab den Verdacht und kam dann eben auch gleich in Untersuchungshaft wegen dieses vergleichsweise Bagatellvorgangs. Und ja, aber ich bin relativ sicher, wenn er verurteilt worden wäre, wäre er wäre höchstwahrscheinlich auch Haft vor, also genau, das ist wichtig. Wenn dann das Urteil kommt, erster Instanz, ist es häufig so ein Deal, den man macht, oder häufig gelingt es dann, dass das Gericht dann zwar eine Haftstrafe, sagen wir mal ein Jahr ohne Bewährung, ausurteilt, aber trotzdem den Haftbefehl aufhebt. Das ist für viele total verwirrend, jetzt gibt es die Haftstrafe und der Haftbefehl wird da aufgehoben. Aber das ist dann total gut, weil die Person kann dann, kommt dann erstmal raus, weil das Urteil ist ja noch nicht rechtskräftig. Hat er eine Woche Zeit, dann Berufung einzulegen. Ich lege dann Berufung ein, dann ist das die Rechtskraft erstmal gehemmt für 6 oder 9 Monate, bis halt irgendwann die Berufungsverhandlung stattfindet. Und in der Person, Zeit ist dann, wenn es gut läuft, die Person auf freiem Fuß und kann ja auch dann im Hinblick auf die Berufungsverhandlung versuchen, neue Tatsachen zu schaffen. Also irgendwie findet vielleicht einen Job oder findet eine Wohnung und heiratet, kriegt 3 Kinder, kauft sich eine Eigentumswohnung und einen Garten. Das sind ja so die bürgerlichen Kriterien, die die Gerichte immer anwenden. Ne? Also sozusagen verlassen es auch Leute mit Eigentumswohnung und Garten und ja, bürgerlicher Familie. Das sind so. So, und dann, wenn das dann alles gelingt in den 9 Monaten, dann ist die Chance relativ gut, dass dann das Berufungsrecht hat. Super, die Person hat sich jetzt irgendwie schon bewährt in den 9 Monaten, kriegt dann in der Berufung eine Bewährungsstrafung, kann dann draußen bleiben. Oder selbst wenn das nicht gelingt, dann trotzdem kann die Person ja dann, hätte dann die Möglichkeit auch als, wenn das Urteil dann irgendwann rechtskräftig ist, als Selbststeller reinzugehen. Also Untersuchungshaft aus Verteidigersicht immer ganz böse, also ganz schlecht, also es verschlechtert auch die Verhandlungsbasis, weil je länger das Verfahren dauert, desto länger die Untersuchungshaft. Deswegen haben viele Personen in Untersuchungshaft Interesse, dass es schnell geht. Aus Verteidigersicht wollen wir aber eigentlich die Sache rauszögern. Wir wollen Beweisanträge stellen, wir wollen, manche Zeugen erinnern sich ja auch schlechter, je länger der Tatvorwurf her ist. Aber häufig geht es wirklich darum, wirklich einfach ganz essentielle Rechte wahrzunehmen. Also Beweisanträge vielleicht den Zeugen aus Belgien noch oder egal, ein Gutachten zum Beispiel kann Monate dauern. Sowas will man eigentlich alles beantragen, würde man machen, wenn die Person auf freiem Fuß ist. Macht man vielleicht dann aber nicht, weil das Verfahren extrem verzögert. Also deswegen ist dieses Sprichwort U-Haft schafft Rechtskraft. Also es macht die Leute einfach erpressbar. Viele machen auch, also es gibt natürlich auch Fälle, wo Leute irgendwie dann wird ein Deal angeboten, Geständnis gegen Bewährungsstrafe, 3 Monate Untersuchungshaft und dann kommt das Angebot, du kommst jetzt raus mit einer Bewährung, wenn du ein Geständnis machst. Machen viele, weil das Risiko ist ja, wenn du jetzt kein Geständnis machst und du verurteilt wirst. Also deswegen machen selbst Leute, die unschuldig sind, dann mitunter ein Geständnis, weil sie dann wenigstens die Bewährungsstrafe sicher haben. Ne? Und ganz häufig kommt es auch so vor, dass nicht gewollt ist, Revision einzulegen. Revision ist, ich rede jetzt eigentlich schon wieder viel zu lang, gar nicht über Ferhat, es ist nur, es gibt als Rechtsmittel gibt es Berufung und Revision. Berufung ist quasi eine neue Tatsacheninstanz, also ich verhandle dieselbe Sache nochmal vorm Landgericht. Revision ist eine reine rechtliche Kontrolle und genau, und wo die Erfolgsaussichten generell gering sind bei den Revisionsgerichten, aber trotzdem kann es sein, dass es total wichtig ist, eine Revision zu machen. Das verzögert aber auch die Rechtskraft. So, das dauert manchmal 6 Monate, 9 Monate, ein Jahr, bis dann das Revisionsgericht entscheidet. Solange bleibt die Person in Untersuchungshaft, kommt also nicht, wird, ja, also wenn der Haftbefehl nicht aufgehoben wurde, bleibt die Untersuchungshaft nach der Verurteilung aufrecht, bis eben das Revisionsgericht gesagt, die Revision zurückweist, dann wird es erst recht, dann kommt die Person erst in Strafhaft, was total scheiße ist, weil Strafhaft in der Regel angenehmer ist als Untersuchungshaft. Das ist nochmal wichtig zu sagen, Untersuchungshaft ist Verwahrung. Sollte eigentlich nicht so sein, weil die Person ist ja gilt ja noch als unschuldig vom Gesetz, sitzt aber in der Regel 21 bis 23, das kann kein mehr zu sagen, 21 bis 23 Stunden in seiner Zelle oder ihrer Zelle und kann nicht viel machen, wartet einfach nur ungewiss auf, also manche kriegen dann irgendwann eine Arbeit oder so, zugewiesen, aber Moabit ist, Untersuchung ist generell scheiße und dann ist es eben, Strafhaft wird einfach mehr gemacht, da können Leute irgendwann dann, ja, sozusagen soll es Lockerungen geben, kriegen irgendwelche Aktivitäten, können sie machen, Ergotherapie oder keine Ahnung. Ist einfach so, Strafhaft ist mehr auf, ein bisschen mehr auf Öffnung zumindest angelegt, von der Idee her.
2: Außer es kommt Corona.
1: Außer es kommt Corona, genau.
2: Dann geht
1: genau.
2: Nix.
1: Ja. Ja, das ist, ja, und in der Situation war halt Ferhat Mayouf dann in den ersten 3 Wochen U-Haft.

0: Liebliche Klänge hier in unserer Sendung Radioaktiv Berlin vom letzten Album von Unearth, zumindest was mir bekannt ist aus dem Jahr 2023. Wenn wir über Klänge reden, muss ich gleich dazu bemerken, dass der Mitschnitt, der heute Gegenstand unserer Sendung ist, soundtechnisch natürlich mit das Schlechteste ist, was wir seit langem hier gebracht haben. Das liegt leider daran, dass wir nicht selber vor Ort waren, als das aufgenommen wurde und mit sehr untersteuerten, viel zu leisen Aufnahmen arbeiten mussten, um die irgendwie hörbar zu machen. Aber wir denken, ihr seid mit der harten Realität auch hart im Nehmen, denn hier geht es um Knast, hier geht es um Brutalität, hier geht es um den Widerstand, der dringend notwendig wäre, um diese Verhältnisse zu ändern. Wir machen weiter mit einem Bericht von einem Mitgefangenen von Ferhat Mayouf, der einfach mal schildert, wie er ihn erlebt hat.
1: Man kennt ja aus den USA diese Deals, die ja auch immer so gemacht werden, wo Leute so in massenweise eigentlich in Gefängnis unschuldig kommen, aber es ist auch so eine Praxis, die man in Deutschland findet. Ich glaube, ich habe nicht unbedingt so viele Leute auf dem Schirm, sozusagen, die dadurch auch so entsteht.
2: Ja.
1: Magst du auch nochmal sozusagen erzählen, so wie du den Knast, ich weiß ja einiges dazu, wie du den Pflanzen, aber sozusagen, wie ist auch das Ankommen und du hast es jetzt ja schon erlebt und das hat ja auch Ferhat auch nochmal mit Covid, das war ja auch nochmal ein bisschen besonders, so im Vergleich jetzt vielleicht zu jetzt. Magst du kurz erzählen, wie kann man sich diesen Knast vorstellen, wie kann man sich das erste Ankommen vorstellen, wie kann man sich überhaupt dieses System vorstellen?
2: Meinst du jetzt Urhaft bezogen oder auf Moabit bezogen jetzt? Also
1: du kannst, ja, ich glaube, es ist besser auf Urhaft in Moabit jetzt bezogen, weil ja sozusagen Knäste immer so unterschiedlich sein können und die Erfahrungen, ich glaube, das ist vielleicht erstmal darauf. Aber natürlich, wenn du noch andere, wenn du andere Vergleiche ziehen möchtest, zieh die gerne dran. Und vielleicht nochmal die.
2: Urhaft ist, auf Deutsch gesagt, echt scheiße, weil man ist quasi weggesperrt. Man hat keinen Freiraum mehr, man bekommt Sachen vorgesetzt, man muss erstmal alles beantragen, von Hausgeld über Telefonanträge, Besuchanträge, das muss alles geprüft werden, dann rufen die Anstalten quasi die Telefonnummern an, die du halt angegeben hast, die wird halt dort gefragt, möchte die Person Kontakt haben mit der Person, also für jeden, ich sag mal, für jeden, auf Deutsch gesagt, Ford, den du haben möchtest, musst du so einen Antrag schreiben. Ja. Ich habe jeden Tag meinen Antrag abgegeben. Was habe ich immer geschrieben? Bitte Wischzeug zum Wischen meiner Suite. Ja, das habe ich einfach so zurückgeschrieben, weil das System und den Knast, ich konnte das nicht

0: hatte von meinen 11, 12 Leuten, die immer reingegangen sind und rausgegangen sind, ich war der einzige Depp, der immer dann da bleiben durfte, ich sag mal, 70-80% Menschen, die halt der deutschen Sprache nicht mächtig waren. Das heißt, die haben dann, die sind dann draußen aufgegabelt worden, hatten nur die Klamotten bei, die sie anhatten. Bei mir ging es da relativ zeitnah, wo dann meine Eltern oder Freundin aus Hamburg zu meinen Eltern gefahren ist und hat dann quasi für mich eine Sachenbox gepackt. Dann kam ja Corona. So durfte man dann viermal im Monat 10 oder 15 Kilo quasi Wäsche hinbringen. Das Ganze wurde dann quasi auf so einem Tisch in der Wäschekammer ausgebreitet, geguckt, ob da Drogen drin sind, irgendwas reingeschmuggelt, Messer oder irgendwie so ein Quark. So, und halt immer mit den gleichen, also so haben es meine Eltern gesagt, immer quasi mit den gleichen Handschuhen. Also heißt die Schuße, also der Schießer, sagt immer Schuße, hatte immer die gleichen Handschuhe an. Ich meine, es war zwar frisch gewaschen Wäsche, aber das war dann vielleicht doch so ein bisschen wegen der Hygiene so. Worauf ich hinaus will, ist, wenn man halt in diesem Knast, also so kenne ich das, nur halt nur aus mobilen Ohren, wenn man kein Deutsch kann, das war verloren. Ja. Ich habe so viele Vorträge geschrieben, Anträge geschrieben auf Haftklamotten, dann bekommst du quasi fünfmal Blaumann, fünfmal die Hose, fünfmal ein Pulli, fünfmal Schlüpper, fünfmal ausgelatschte, löcherliche Socken, die schon nach Hof riechen. Ja. Das bekommt man dann halt quasi, wenn man halt keine Familienangehörigen irgendwo in der Nähe hat. Ein Wasserkocher gibt es nicht in der U-Haft, ja. Man hat so ein, ich sag dazu immer gerne, Wasserlötkolben. Ja. Also quasi so ein Camping-Pausi da, in einer 1 Liter Thermoskanne. Das musste man reinmachen, man hat dann das nicht neu bekommen, sondern quasi schon gebraucht, komplett verkalkt in der U-Haft. Die Dinger gingen sehr häufig kaputt, weil wer kann sagen, wie viele Betriebsstunden dieser Wasserlötkolben schon davor hatte, wusste man nicht so. Heißt das Ding, das geht kaputt, ich möchte aber quasi für meinen Kaffee oder Tee, brauchst du ja quasi eine Zubereitungspackung, musst du ja über 100 Grad heißes Wasser an, damit du halt aufkochen kann, blablabla. So. Die Dinger gehen halt häufig kaputt, weil der Gefangene muss dann wieder einen Antrag schreiben, ja, beziehungsweise ich musste einen Antrag schreiben für die Leute, die halt kein Deutsch könnten. Ja. Der Gefangene musste dann aber für so einen Wasserlötkolben, was ja quasi zur Grundausstattung gehört, wenn man zum ersten Mal da quasi die Zelle betritt, immer 5 Euro zahlen soll. Wenn ich jetzt aber quasi draußen so wie fair hat, keine Angehörigen hat hier draußen in der Umgebung, kein Bargeld bei hat, da wird dann auf das Haftkonto geguckt, er hat kein Geld, ja, heißt, er bekommt auch keinen neuen Wasserlötkolben. Ja, heißt, ich kann da gar nicht mal meinen Tee aufkochen, obwohl es auf der Packung ganz groß draufsteht. Der Tee muss aufgekocht werden mit 100 Grad heißem Wasser. Ja, so steht es ja da drauf. Ja. Das ist halt so, man ist halt in U-Haft verloren. Es wird einem alles genommen. Ja, für mich war so der erste Monat, halte ich das hier aus, halte ich das nicht aus. Irgendwann kam dann der Punkt bei mir, wo man mit mir so ein paar Spielchen getrieben hat und gesagt hat, so, jetzt dreht den Spieß um und jetzt werde ich euch mal ein bisschen so in den Arsch treten und lass mir hier gar nichts gefallen. Ja. Und so ging es das ganze Spiel halt immer weiter, immer weiter. Da kann man das Spiel als Honorage reden.
1: Ja, das glaube ich sofort. Also auch nochmal vielleicht so diese Frage, du hast es ja ganz kurz angesprochen, so der erste Monat der Schild, also auch so dieses Ankommen auch nochmal, weil er fährt Mayuf ja auch, das ist ja sozusagen früh nachdem er ja vor Norbit eingekommen ist. Also und ich glaube, wenn man ja auch zum Beispiel guckt, so die Suizidraten, die im Knesten sind, da geht es halt eben vor allem in den ersten Monaten, ist die halt eben sehr, sehr hoch. Vielleicht auch nochmal da die Frage, wenn es für dich okay ist, sozusagen, was du hast jetzt sehr viel, du hast schon beschrieben, sehr viel dieses Anträge machen. Also man ist da aufgeschmissen, wenn man halt eben nicht weiß, wie diese Struktur funktioniert. Was mich zum Beispiel auch kurz interessieren würde, das heißt, wenn ich dich richtig verstehe, du wirst Kontakt zu deinen Eltern. Du musst, der Knast fragt aber erstmal deine Eltern, ob ihr Kontakt haben dürft. Okay.
0: Das kann ja sein, dass durch die Straftat oder halt nicht Straftat sich Freunde abwenden, die Familie vielleicht abwendet oder so, was ja bei mir war es nicht der Fall. Blut ist halt dicker als Wasser. Ja. Für die Tat angeblich. Ja, wenn man draußen keine Freunde hat oder Verwandte in der Nähe, ist man wirklich alleine aufgeschmissen und dann noch kein Deutsch können. Ich mir so die Motivation in der U-Haft von den Schusen, da vielleicht mal irgendwas zu machen oder zu sagen: Mensch, komm her, wir gehen jetzt mal in die

0: dazwischen gehen. Solange du nichts schreibst oder du nichts willst von denen, kommst du ohne Schreibtisch zu dir. Mhm. Ja, das ist so. Ja.
1: Und nochmal so dieser Übergang sozusagen von der Freiheit in dieses geschlossene System.
0: Es war ein Gefühlschaos. Ja, erste Frage war jetzt so, was ist jetzt mit meiner Freundin? Ja, bleibt sie? Geht sie? Ja, ich habe gesagt, toi, toi, toi, unser Sohn wird jetzt wohl 2. Ja. Ja, der erste Gedanke war Freunde von Familie, Freundin hauptsächlich. Ja. Arbeit. Ja, Arbeit über 5 Jahre im Rettungsdienst. Ja. War ein geiler Job. Ja, wir dachten jetzt momentan nicht sparen wegen Flugzeuges. Ja, wenn das alles ausgelöscht ist, probiere ich es wieder, weil das halt der Job, der Spaß macht. Ja. Mit klar, vielleicht ein bisschen Leid. Ja, es gibt auch schöne Sachen. Ja. Und das sind so die ersten Punkte, Freunde, Familie. Was macht der Körper jetzt mit allen? Wenn man jetzt ein Raucher ist und man hat nur eine halbe Zigarettenschachtel bei der Inhaftierung bei und man hat kein Geld im Portemonnaie, dass sie halt kein Kabak kaufen. Es gibt so ein kleines Willkommen-Päckchen, ja. Das wird dann quasi auf den Bierdeckel angerechnet. Und sobald dein Geldeingang kommt, freust du dich vielleicht, Mensch, ich habe jetzt 10 Euro, könntest du vielleicht 2 Päckchen Tabak kaufen? Ja, Arschkarte, du hast ja schon das Willkommenspaket bekommen. Mit einem Päckchen Tabak kostet es 5 Euro. Also kannst du beim nächsten Einkauf von den 10 Euro, die gekommen sind durch die Spende, hast du dann nur noch 5 Euro. Ja, das ist halt so hoch dann der Einkauf, ja, oft. Wenn du keine Spenden hast oder keine Familienangehörigen, die halt dir Geld einzahlen, was du dann nehmen kannst, sitzt du da, die hast nichts. Gerade als Raucher

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0: Ihr hört Radioaktiv Berlin. Wir beschäftigen uns mit dem Leben und vor allen Dingen mit dem Sterben von Ferhat Mahiouf, einem Urhaftgefangenen in der JVA Moabit. Und an dieser Stelle möchte ich in der Sendung eine Triggerwarnung aussprechen, denn jetzt wird es wirklich hart. Wir kommen nun zur Beschreibung der Nacht, damals am 23. Juli 2020, als Ferhat Mahiouf in seiner Zelle starb, und den genauen Umständen, wie es darum ging. Also wer das nicht hören möchte, der wählt kurz mal eine andere Station, legt eine CD ein oder beschäftigt sich mit was anderem. Und ich weise jetzt schon darauf hin, dass es einen zweiten Teil dieser Sendung gehen wird, wo es dann ein bisschen um die juristische Einordnung, vor allen Dingen auch um die Nach- und Aufarbeitung dieses Falls oder die nicht erfolgte Aufarbeitung bis heute geht. Und was das über den Strafvollzug in diesem Land aussagt und vielleicht auch über eine ganze Menge anderer Denkweisen. Auf jeden Fall jetzt. Der Anwalt und der ehemalige Mitgefangene erklären jetzt zusammen, was dort nachts passiert ist am 23. Juli 2020 und warum es bis heute, nämlich am 23. Juli 2026, also in diesem Jahr, auch wieder eine Gedenkdemo für Ferhat Mahiouf geben wird.
1: Es ist sehr unterschiedlich, wie die betroffene Person das aufnehmen. Vor allem die ersten Wochen sind für sehr viele Katastrophen durch diesen plötzlichen Cut, ne? Plötzlich völliger Kontrollverlust und draußen geht weiter und drin sozusagen sind einem völlig die Hände gebunden und häufig auch weitestgehender Kontaktabbruch, weil es einfach erstmal bis die ganzen Anträge durchgeht, selbst bis dann das erste Geld auf dem Taschengeld dann vielleicht auf dem Konto kommt, dass man das dann zum ersten Mal telefonieren kann oder die gerade ja für Nicht-Deutschsprachige dann die Dolmetscherin sieht man das erstmal dann vielleicht nach einer Woche, also gerade am Wochenende Inhaftierte, richtig kacke, und dann kommt vielleicht die Sozialarbeit nächsten Freitag mit Glück zum ersten Mal, also da ist schon fast eine Woche rum und also viele gehen wirklich an die Wände hoch, die ersten Tage und Wochen, dann kommt irgendwann so ein, ja, das ist da auch für Verteidigerinnen natürlich dann relativ anspruchsvoll, oder kann es sein, irgendwann kommt dann vielleicht, wenn man so ein bisschen wieder eine Perspektive, dann irgendwann kommt die Anklage und der Gerichtstermin, aber ich muss das viel auch immer wieder erzählen, weil diese Ungewissheit bleibt einfach, aber irgendwann kommt dann vielleicht schon so eine gewisse Beruhigung, weil man sich so ein bisschen an dieses System dann gewöhnt hat oder sich da irgendwie eingefunden hat. Es gibt nur sehr wenige, die so wirklich so tiefenentspannt sind und die das so quasi so ein bisschen phlegmatisch dann, okay, jetzt bin ich halt hier, aber das ist eher die Ausnahme. Oder sehr knasterfahrene Leute, die einfach sozusagen rein und raus gehen, so Profis. Das ist so aus verteidiger Hinsicht immer wieder sehr angenehm eigentlich, weil die wissen alle, wie alles funktioniert, da muss man gar nichts mehr. Aber die Regel ist doch schon eher so ein wirklich Verzweiflung und Depression. Und so war es bei Ferhat ganz extrem. Also der war wie so ein bisschen wie so ein wildes Tier. Aber ich glaube auch, zum Beispiel mit Tabak war ein riesen Thema, weil das hat er nicht gekriegt. Ne? Und die Schlusen, soll ich ja sagen, ne? woher kommt der Begriff eigentlich?
2: Ich weiß gar nicht, ob es ihn schon vorher gab. Ich habe mir überlegt, beziehungsweise ich hatte mal eine Schluse gefragt an Moabit in den ersten Wochen, wie soll ich sie denn nennen? Hat er gesagt, Meister. Ich zieh den an, so ein halbes Hemd. Ich sag so, willst du euch jetzt Meister nennen? Oder? Ich sag so, nee, du bist eine Schluse. Also für mich ist Schluse.
1: Für Schließer, ne?
2: Schließer oder Schließerin. Schließer ist quasi eine Verniedlichung von Schluse, ja. Ist keine Beleidigung. Ja, viele haben gesagt, du beleidigst mich, du sagst so, da musst du die Wikipedia aufrufen, da steht schwarz auf weiß, das ist keine Beleidigung. Ja, also, danke.
1: Der Pferd kam auf mich zu, der ist, wenn ich mich hier in der Kraftschule mit einem Rippen angebrochenen oder sogar gebrochenen Rippen rein, wahrscheinlich bei seiner Festnahme, fast sicher bei seiner Festnahme, da irgendwelche Zivi-Sondereinheit, Tasche, die da gefolgt haben, da direkt erstmal eine reingekriegt und genau, und dann, was wollte ich sagen, ach ja, und ab einem bestimmten Punkt hatte er sich auch Selbstverletzungen dann in Haft zugefügt, also quasi aus Protest, weil irgendwie gab immer wieder Vorfälle mit zusammen mit dem Tabak, und dann einmal brauchte er Licht zum Beten, nachts zum Beispiel hat er nicht gekriegt, und dann danach war er auch im Bunker, man weiß nicht genau warum, was da passiert ist, aber also er war schon sozusagen auf jeden Fall fordern, weil er auch sozusagen, also klar war, neutral, ne? Also fordern, und die Werte oder die Schüsen honorieren das in der Regel nicht, wenn eine Person dann irgendwie Ansprüche stellt auch noch. Und deswegen hat er einen Denkzettel in Anführungsstrichen. Also die haben ihn fertig gemacht, ne? Einfach um ihn einzunorden. Und dadurch ist das immer mehr eskaliert. Und dann hatten wir Haftprüfung schon nach irgendwie 10 Tagen oder 14 Tagen. Und er, in der Haftprüfung hebt er quasi sein T-Shirt hoch und zeigt der Richterin halt seine ganzen Verletzungen, die zum Teil, sozusagen die blauen Flecken hast du gesehen, die von den Schlüssen kamen, die sozusagen hier die Parallelen, das waren halt diese Schnitte, die er sich selbst zugefügt hat, und wir haben sozusagen gesagt, er braucht dringend, er muss irgendwie entweder ins Haftkrankenhaus oder einen Psychiater sehen, so, das geht so nicht weiter, und das hat die Richterin auch als Protokoll aufgenommen. Und es wurde sozusagen wurde eingetragen, es wurde aber nicht weitergegeben in der Haft. Irgendwer hat es da verpeilt. Er hat keinen Arzt gesehen. Keine Medikamente, nichts. Ne? Also das war 4 Tage bevor ich den Anruf gab, dass er jetzt tot ist. Und das war jetzt sozusagen, unabhängig von dem, was dann in der Nacht selbst passiert ist, der erste Skandal eigentlich, dass es einfach allen scheißegal war. Es war einfach allen scheißegal, wie es geht. Ne? Oder beziehungsweise er war nur anstrengend so, und so wurde er auch wahrgenommen von denen, und dass er vielleicht ein Problem hat, und auch wenn es vielleicht ein bisschen schwierig ist, man sich irgendwie um ihn kümmern muss, war einfach allen egal. Sogar bis hin zu, so, dass es einfach nicht ernst genommen wurde, wenn er sagt, er hat Depressionen und tut sich was an, weil das hatte er gesagt. Ne? Das hatte er, und es wurde so ins Protokoll aufgenommen, und ja.
2: Genau, und also vielleicht.
1: Jetzt können wir es vielleicht an der Stelle kurz. Ich kenne wahrscheinlich ungefähr die Geschichte. Es war ja dann so, dass Feuer ausbrach in seiner Zelle, vermutlich schon von ihm selbst angezündet, aber gleichzeitig völlig offensichtlich, dass das auch wieder so was, wie sagt man, Appellatives war. Ne? Also, dass er nicht. Also, ich habe ihn auch gar nicht so erlebt, dass er nicht mehr leben wollte. Das war eher so eine Verzweiflung, ich muss, also so eine freiheitsliebende Verzweiflung, ich muss hier raus, sonst sterbe ich. So. Und so, das war einfach nur auch wieder ein Hilferuf, wahrscheinlich, weil er nicht diese Behandlung dann bekommen hat. Oder das war ein Schwelbrand. Ne? Das ist im Nachhinein festgestellt, es war kein offenloder, er ist nicht verbrannt, er ist erstickt. Sein Körper war relativ unversehrt. Das heißt, deswegen war es auch nicht so super heiß in der Zelle. Das heißt, man hätte, und nach 5 Minuten, und das Erste, ne? Das ist wieder so ein, nicht kein Rauchmelder oder so. Das heißt, die mussten erstmal, irgendwer hat da einen Notruf gemacht, der hier brennt. Und dann haben die erstmal 5 Minuten gebraucht, das zu lokalisieren, wo. Und waren aber dann doch eben nach 5-6 Minuten vor seiner Tür und machen nicht auf, weil sie sagen, weil der Schichtführer gesagt hat, es ist zu heiß hier. Es ist zu gefährlich, jetzt aufzumachen. Angeblich wäre die Zelltür total heiß gewesen, man könne jetzt die Tür nicht aufmachen. Das heißt, die rufen die Feuerwehr, und die Tür wurde dann erst irgendwie 27 Minuten später, oder ich glaube sogar 31 Minuten, ich glaube nach 27 Minuten war die Feuerwehr dann da, nach 31 Minuten, als dann die Feuerwehr mit Löschzeugs da war, haben sie erst die Tür offen. Da war natürlich Sense, da war er tot, und das ist so richtig, also, und das Unfassbare ist halt, dass da standen 4 oder 5 vor seiner Tür, und es kommt noch hinzu, es gibt noch nicht mal Dissens. Also in einem Punkt gibt es Dissens, sozusagen vom Sachverhalt her, was wird Kai gleich noch erzählen. Aber was selbst die Wärter zugeben, ist, dass sie haben nicht mal versucht, die Tür aufzumachen. Es gab eine Anweisung vom Schichtführer, es wird nicht aufgemacht. Und alle haben geheucht, sind wieder gegangen und warten 27 Minuten. Und das sagen die selbst, schreiben die in der Akte. Wir sozusagen aus Gefahr, sozusagen aus Grund von, aus Sicherheitsgründen, damit hier das Feuer nicht über. Ich meine, die können ja auch. Also, es muss offensichtlich gewesen sein, dass es da nicht lodern. Und selbst wenn, also gibt es da keinen Feuerlöscher, und können die nicht Lederhandschuhe aufmachen und die Tür aufmachen? Also, Werk wirklich zu erwarten gewesen. Aber auch da wieder diese komplette Gleichgültigkeit. Und da kommt natürlich schon, also ja, genau, so viel vielleicht erstmal. Das war sozusagen dann für uns der Anlass hinterher, als das so alles in den Dimensionen klar wurde, eine Strafanzeige zu machen.
2: Aber vielleicht bevor wir dazu kommen, vielleicht auch nochmal genau. Von dir sozusagen, Kai, weil wie sozusagen diese Nacht halt eben war, beziehungsweise das hast du da sozusagen mitbekommen oder auch von Erzählungen von anderen Mitgefangenen im Nachhinein und ja, wie war das sozusagen so als, was ist ja mitbekommen?
3: Also ich hatte zu dem Zeitpunkt mit meiner Freundin telefoniert. Nebenbei lief bei mir auf dem Fernseher der Sender Vox mit dem Film Spot. Ja, weiß ich noch, weil das ist ein guter Film. Stand dann quasi am Fenster, also das Telefonkabel von dem Telefon, wenn man das gezogen hat auf gerade, konnte man von der Telefonbox bis an das Fenster quasi stehen. Habe dann dabei quasi eine geraucht, nebenbei lief so ein bisschen Fernseher, am Ende des Telefons war meine Freundin. Und da hat man so das Gespräch gehört, drüben von der anderen Block, dass es bei mir auf dem Block irgendwo brennen soll, weil da hat man irgendwie Rauch gesehen. So, und habe ich dann gesagt zu meiner Freundin, ich rufe dich dann nachher zurück, weil jetzt muss ich erstmal kurz auflegen, weil hier ist irgendwas gerade am Laufen. Habe dann aufgelegt, bin dann quasi an die Tür gegangen. War ein bisschen hektisch zu hören, hatte dann mein leeres rote Beteglas, weil das hatte ich dann immer quasi auf meinem Waschbecken zu stehen, wegen dem roten Kaffee, wegen dem Kaffeeumfüll, weil man keinen türkischen Kaffee trinkt. Sonst hat man das Fall, also musste man immer so ein bisschen umgießen und kippen. Das habe ich dann genommen, umgedreht, dann quasi an die Tür. Also man kennt es ja wie aus dem Fellner oder so, da mit so einem leeren Glas an der Tür, da hast du schon mal ein bisschen mehr Verstärkung. Waren dann immer viele Schritte zu hören. Ich weiß noch, die eine Schluse beim Vorbeirennen hat gesagt, Penner oder du Pisser oder irgendwie sowas. Ja. Und ja, das war dann eine Hektik.
1: Was genau, also, ja, dann sag ich noch.
3: Ja. Ja, da hat man halt viele Schritte gehört an meiner Tür vorbei, nach rechts, also quasi zum Ende des Blocks. Und ja, irgendwann rief da einer, hier brennt. Und man konnte so leicht, das heißt leicht, so ein Wummern wahrnehmen an einer Stahltür mit Hilferufe. Also man hat echt gehört durch das Ding. So, ich war ja auch quasi am Anfang des Blocks und fährt war ja so im letzten Dreiviertel vom Block. Also da waren einige Zelle dann quasi auseinander und der war halt auf der anderen Seite. Ja. So, ich habe da meine Freundin angerufen und gesagt, Mensch, hier brennt es, wenn ich mich nachher nicht mehr melde, dann muss ich vielleicht irgendwo anders hin oder sowas. Also mach dir keine Sorgen, bei mir brennt es nicht, sondern irgendwo anders. Ja, irgendwann sind wir dann wieder zurück, dann wieder hin. Das ging eine Viertelstunde, 20 Minuten hin und her. Irgendwann hat man dann noch mehr Schritte gehört, auch also mehr so von der Feuerwehrstiefel quasi. Und irgendwann hat man dann gehört, dass dann die Feuerwehr quasi oder ein Feuerwehrmann den Schlauch quasi auf den Boden klatschen hat. Da ist da so eine Stahl-Metall-Kupplung dran, dass man dann quasi an so einen Hydranten schließt, damit man dann quasi so eine Verbindung herstellen kann zwischen Hydrant und Schlauch. So, das hat man halt gehört. Also ich habe auch eine feuerwehrtechnische Ausbildung. Ja. Ja, und irgendwann hat man dann gehört, umschließen der Tür von dem Schloss, weil das ist halt schon übelst hellhörig und laut. Ja. Und da hat man nur noch gehört, erster A-Trupp, also erster Angriffstrupp, Wassermarsch. Und dann hat man das Wasser gehört für ein paar Minuten und irgendwann hat man dann medizinische Geräte gehört, hier so ein AED, also der sagt mir dann quasi, ich muss drücken und dann wurde das Ding quasi geladen. Also das sind halt so einheitliche Medizinprodukte, die man von den Sound-Sachen halt hört. Ja. Und irgendwann war dann halt die ganze Sache vorbei, wo dann wuchs ein bisschen still auf, gut Deutsch gesagt. Ja. Ich habe dann nochmal meine Freundin angerufen. Genau, währenddessen, bevor die Feuerwehr eintraf, also die Feuerwehr war noch nicht da, wurde der halbe Block evakuiert. Die wurden dann quasi alle in die Kirche gebracht, genau, in die Kirche gebracht. Und die evakuiert worden sind, die hatten mir dann damals gesagt, vor der Haftraumtür von Fährt war kein Schlauch zu sehen, obwohl auf der Station, also auch auf jeder Station hast du so einen Schnellangriff quasi, ja. Kein Feuerlöscher, weil vorne der Station und hinten an der Station hast du immer zwei Feuerlöscher gehabt, immer links, immer rechts. Vor der Tür stand auch kein Feuerlöscher, also war man gar nicht bereit, irgendwelche Löschaktionen zu unternehmen. Ja, also ich wurde nicht evakuiert. Links die zwei Zellen bei mir wurden auch nicht evakuiert, nach rechts waren auch noch ein paar Zellen, also quasi so ab dem Viertel bis zum Bett nach hinten wurde evakuiert. Und das war dann halt am nächsten Morgen halt Gesprächsthema Nummer 1, das halt, wo man dann auf mich zugekommen ist, weil ich halt so ein bisschen aktiv war wegen Haftumstände und Repression und sowas. Kamen halt viele von auf mich zu und haben mir das halt alles so geschildert und so, natürlich gut. Irgendwann hat man dann mitbekommen, durch Buschfunk zwischen den ganzen Gefangenen von anderen Stationen und Vorarbeitern, also die quatschen auch immer gerne, ja, dass das irgendwie so unter den Tisch gekehrt werden soll. Wo ich gesagt habe, Leute, nee. Ja, da hat man halt angefangen, das öffentlich zu machen, ja, die ganze Sache.
4: Und vielleicht nochmal ganz kurz eine Frage. Hat denn der Knast bei dem oder die Schusen selbst irgendwas dazu gesagt? Oder haben sie euch mal zusammengetrommelt und gesagt, hier, es gab einen Todesfall oder gab es eine Steigung oder irgendwie sowas? Es wurde einfach so ignoriert, sozusagen, dass es passiert und dann wurdet ihr auch mit allein gelassen. Also auch die Mitgefangenen, die es ja auch mitbekommen haben gegenüber, das ist ja auch nochmal was traumatisierend sein kann, sozusagen, wenn man so jemanden so schreien wird in der Zelle und genau.
5: Gar nichts. Okay. Genau. Und die sozusagen Diskrepanz in der Dach, also die vier oder fünf, die vernommen wurden, die vor der Tür standen, die Namen sind ja alle bekannt, durch ihre eigenen Vermerke, die stellen das halt so dar, als sie davor waren, sei es ruhig gewesen. Also die wollen suggerieren, da war er im Grunde schon tot. Was natürlich, selbst wenn man das als wahr unterstellt, aber das haben viele, nicht nur Kai, auch andere Gefangene haben das anders und haben das auch, es gab ganz wenige, das ist auch krass, ganz wenige Vernehmungen von, also Kai, du wurdest ja auch erst nach deinem Fernsehauftritt vernommen. Ne?
3: Ja, und dann in Neuruppin.
5: In Neuruppin, also ein Jahr später oder so.
3: Mindestens, ja.
5: Und auch andere habe ich dann, erst nachdem wir dann, also es gab ein paar wenige Vernehmungen, erst nachdem wir dann die Strafanzeige gemacht haben, was ja auch viel später erst war. Und alle, oder, also, das hast du mir genau im Kopf, aber nicht nur Kai hat gesagt, dass als die Wärter da vor waren, sie dieses Klopfen gehört haben und auch Hilferufe, ne? Sogar, also dass sozusagen klar war, dass er noch lebt, Ferhat. Und ich habe jetzt gerade noch Kontakt über den, über mehrere Ecken zu einem, der leider jetzt gerade in die Dominikanische Republik abgeschoben wurde aus Tegel. Der war auch einer relativ in der Nähe und der stellt das Ding auch so ähnlich wie du sagst, Kai, dass es klar war, dass da noch Hilferufe gab, als die Schließer oder Schließerinnen davor waren. Und das wurde damit abgetan, dass gesagt wurde, naja, die konnten ja vielleicht die Stimmen nicht auseinander, die konnten ja die Stimme vielleicht nicht auseinander, vielleicht hatte ja da jemand um Hilfe gerufen in der Nachbarzelle, der auch Angst bekommen hat, weil er irgendwie gemerkt hat. Also so wurde das abgetan. Es wurde gar nicht gesagt, wir glauben ihm nicht, sondern gesagt, er konnte ja nicht genug, die konnten ja nicht genug auseinanderhalten, wer da eigentlich gerufen hat. Und unser Hilfsargument war dann immer in den Strafanträgen, also erstmal haben wir natürlich uns auf diese Aussagen gesagt, aber selbst wenn es da ruhig war schon und die gehen, nach 5 Minuten kann es, ja, ist ja höchstwahrscheinlich, wenn es eben kein offenes Feuer ist, sondern nur ein Schildbrand, ist die Person vielleicht schon bewusstlos durch die Gase, aber wie das ja ist bei Kohlenmonoxidvergiftung, tritt der Tod der erst. Das ein bisschen kommt auf die Konzentration und so weiter an, aber irgendwie so zwischen, also bei einer sehr hohen Konzentration nach vielleicht 10 Minuten und bei einer niedrigen Konzentration manchmal erst nach 25 oder 30 Minuten. Aber die Person ist schon, das deswegen, ne, weiß ja jeder, das ist ja ein bisschen gefährlich, wenn man im Schlaf dann eben sozusagen Leck hat in der Gasleitung und Genau, aber erst mal eben 20 Minuten bewusstlos. Und das genau hätte, und deswegen hätte er höchstwahrscheinlich, selbst wenn er da schon bewusstlos war, noch gerettet werden können, nach 5 Minuten, aber natürlich nicht nach 30 Minuten. Und deswegen war immer unser Argument, selbst wenn ihr dem glaubt, ist es Totschlag durch Unterlassen oder sogar Mord durch Unterlassen. Und selbst wenn ihr sagt, okay, wir können aber die Kausalität nicht feststellen, also wenn es sozusagen, man muss ja dann möglicherweise zugunsten der angeklagten Person annehmen, dass die Person doch schon tot war. Also das nicht, weil man, das wird man ja möglicherweise nicht mehr hinterher feststellen können, wenn das mal, aber dann wäre es immer noch ein Versuch. Also so ist die juristische Konstruktion, wenn ich sozusagen, zumindest haben sie in Kauf genommen, dass er dadurch stirbt. Ne? Also ich habe auch nochmal nachgeguckt, es gibt auch klar, also auch alles dann für die Beschwerdebegründung gegen die Einstellung, es gibt auch klare Regeln eigentlich in der Haft, was bei Brand zu machen ist. Also es passiert ja auch in der nicht. Manchmal nicht, aber ich habe auch schon von vielen Fällen gehört von solchen Zeltbränden, dass genau das passiert. Aufmachen, Feuerlöscher drauf. So. Und so sind auch die Bestimmungen. Also Türen zu brandbrechen wegen der Gefahr, wegen der Gefahr entgegenschlagender Stichflammen, also genau worauf sie sich berufen, möglichst von der Seite öffnen. Ne? Also nicht zulassen, sondern möglichst von der Seite öffnen, und Löschmaßnahmen werden unter Beachtung des Selbstschutzes durch das Personal bis zum Eintreffen der Feuerwehr eingeleitet.

0: Das war der erste Teil unserer Berichterstattung über Ferhat Mayouf, ein Urhaftgefangenen, der vor 6 Jahren unter bis heute ungeklärten Umständen in der JVA Moabit zu Tode kam. 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Dort findet ihr die Mitschnitte dann natürlich auch aufgelistet. Unsere Radioblog-Webseite, also der Blog zu dieser Sendung hier, heißt radioaktivberlin.nostate.net. Und ansonsten bleibt weiter dran hier in den freien Radios in Berlin und Brandenburg. Das letzte Wort hat wie immer in dieser Sendung der gefangene Radiojournalist Mumia Abu-Jamal, der seit 1981 politischer Gefangener in den USA ist. Und er wird so lange den Jingle in dieser Sendung haben, bis er endlich frei ist, nach Berlin kommen und einen neuen aufnehmen kann. Bis da hören wir den. Ich verabschiede mich. Macht's gut. Markus, mein Name. Tschüss.
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1: Mit einer Polka von Peter Mandler, Mährisch trifft Böhmisch, gespielt von den fidelen Münchhäuser, beginnen wir heute die Sendung, und das ist gleichzeitig das heutige Motto im Treffpunkt Blasmusik. Ich begrüße euch herzlich dazu und wünsche euch viel Spaß beim Zuhören vom Treffpunkt Blasmusik.

Mährisch trifft Böhmisch, so heißt also unser heutiges Motto im Treffpunkt Blasmusik. Und dementsprechend geht's mit zwei Musikstücken weiter. Die Blaskapelle Tufaranka spielt die Moravanka-Polka von Antonín Dvořák und die Föhrenberger Blasmusik erzählt uns eine böhmische Musikgeschichte. Das ist eine Polka, die Michael Kuhn geschrieben hat.

Mährisches Land, so heißt ein Ländler von Miloslav Prohatska mit Vlada Kumpan und seinen Musikanten. Und die neue böhmische Blasmusik unter Leitung von Roland Kohler spielt und singt Böhmerland, wir singen deine Lieder.

Mährischer Traum, so heißt ein Walzer von Stanikorski mit Wilfried Rösch und die original böhmischen und danach dann mit der Blaskapelle Tidirium der berühmte böhmische Traum von Norbert Gelle.

Böhmische Gedanken, so heißt eine Polka von Alexander Pfluger, gespielt unter Leitung von Josef Felix von den Original Hopfenbläser. Und jetzt gleich die Musikkatzen mit der Polka von Gottfried Lettner, Mährische Gedanken.

Wir haben nochmals einen wunderbaren Ländler von Miloslav Prochazka, gespielt von Vlado Kumpan und seinen Musikanten im Programm. Der Titel heißt Mährischer Gruß und die Scherzachtaler Blasmusik schickt uns dann einen böhmischen Polka-Gruß von

Mährisch trifft böhmisch, so heißt unser heutiges Motto im Treffpunkt Blasmusik. Und wir treffen jetzt zwei Mädchen, ein mährisches und ein böhmisches. Mein mährisches Mädchen, eine Polka von Václav Manjas mit der Blaskapelle Moravenka. Und dann die Original-Egerländer Musikanten unter Leitung von Ernst Mosch. Mit dem böhmischen Mädchen eine Polka, die Jaromír Svoboda geschrieben hat.

an der Mährischen Mühle eine Polka, die Loisa Barotek geschrieben hat, für die Blaskapelle Gloria. Und dann hören wir gerne zu der Blaskapelle Dwinmugger mit dem Mühlenwalzer von Ladislav Kubisch.

Mährisch trifft Böhmisch, das war unser heutiges Motto in der Sendung Treffpunkt Blasmusik von Radio Störfunk aus Schwäbisch Hall mit Gregor Steher am Mikrofon. Wir hören zwei Schlusstitel. Zunächst einmal die Blaskapelle Blecheranka mit der Polka Eine mährische Perle von Josef Indra. Und die Bauernkapelle der Stadtmusik Bludenz spielt abschließend dann von Antonin Borowitzka die Superpolka Gablonzer Perlen. Ich erinnere nochmals daran, in der Mediathek könnt ihr jederzeit diese Titel nachhören. www.störfunk.de

begrüße euch herzlich zur Sendung Ohrenschmaus mit Ralf Drechsel vom Radio Störfunk. Freitag 11 Uhr, Sonntag 11 Uhr zu hören. Hier eine Nachlese heute am Anfang der Sendung vom Bardentreffen in Nürnberg Anfang August 2026. Da hört ihr noch im Hintergrund die Gruppe Deitsch, D-I-T-S-C-H, mit einem traditionellen Tanz. Deutsch. Zu hören waren dort auch eine unglaublich tolle Band oder Gruppe, muss man sagen, aus Holland, international besetzt, das Legiana Kollektiv. Habe ich zwei Lieder für euch hier, Al Amenesser, das erste.

Ja, das Lied heißt Al Amanecer, übersetzt bei Tagesanbruch. Allerdings haben sie am frühen Abend gespielt. Die Gruppe aus Holland, ganz breit aufgestellt sind sie. Sie spielen spanische Musik, italienische Musik, holländische Musik und auch englische Musik.

New Things Coming On My Way. Das war die Gruppe Legiana Kollektiv aus Holland. Ja, sehr mitreißende Musik haben sie gespielt. Bartenfestival in Nürnberg Anfang August 2026 gab es allerdings auch Liedermacher, so wie Barden eben. Einer der auffallendsten war sicher Norbert Schneider aus Österreich. Herrgott, schau Obi auf mich.

Norbert Schneider aus Österreich war dieser Liedermacher. Ich habe noch einen Liedermacher für euch dabei hier vom Baden-Festival, nämlich Maxi Pongratz, bekannt auch mit seiner Gruppe Kofelschroa. Hier geht es um das Thema Wäsche.

Ingrats, ein echter Barde. Obwohl es die Botschaft vom Lied. Früher war diese Bardentreffen in Nürnberg waren immer sehr politisch auch geprägt. Das hat man jetzt eigentlich nicht mehr so. Zumindest ich habe diese Liedermacher oder diese Gruppen, die politisch sich ausgedrückt haben, nicht getroffen. Getroffen habe ich die Fado-Sängerin Joana Amendueira.

Ja, das war meine kleine Sammlung vom Barden Festival 2026 in Nürnberg. Das war jetzt die Sängerin Joana Amendoeira mit Todas as Horas são breves, noch so ungefähr. Alle Stunden sind kurz. Genau, diese Stunde ist auch kurz, fast schon wieder zur Hälfte rum, die Stunde des Ohrenschmausradios hier vom Radio Störfunk, bei dem ihr seid. Okay, wir gehen einfach nach Gambia. Wir machen ein bisschen Musik aus Afrika. Beziehungsweise dieses Lied ist wahrscheinlich in England entstanden. Da ist er nämlich auch geboren. Sona Jobarte. Kind von gambischen Eltern allerdings. Und ihr Herz hängt auch in der gambischen Musik. Dieses Lied heißt eben auch Gambia. Gambia.

Ja, Gambia heißt das Lied und da hat sie auch ihre familiären Wurzeln. Sona Yobate, großartige Musikerin, lebt ja in London. Und genauso ist es mit der nächsten Gruppe. Die haben ihre familiären Wurzeln in Senegal und in Mali, leben in Frankreich. Die Gruppe heißt Tout Couleur.

Ja, das war die Gruppe Tucoleur aus Frankreich. Klingt schon so ähnlich, gell? Tucoleur hört sich an wie so ein Schokoladenstück irgendwie. Ja, doch, schöne Musik aus Frankreich bzw. Senegal und Mali inspiriert. Ich komme jetzt zu einer Gruppe, die ich mich schon vor 3-4 Wochen verliebt habe. Ja, es geht immer so eine Weile, verliebe ich mich in Songs, in eine Gruppe, die ich neu entdeckt habe. Die Gruppe heißt The Foxglove Trio, hat nichts mit Fuchshandschuhen zu tun, sondern es ist die Pflanze der Fingerhut gemeint. Und dieses Lied habe ich vor 14 Tagen schon mal gespielt hier, The January Girl.

Ja, eigentlich verliebe ich mich in alle Lieder, die ich hier spiele, oder habe ich mich verliebt, sonst würde ich sie nicht spielen. Die Liebe erkaltet dann, aber es bleibt dann oft eine gute Freundschaft übrig, wie bei der nächsten Gruppe aus Schottland, ein Traditional aus Schottland von der Gruppe Old Blind Dogs. Das Lied geht um eine Birke, The Birkin Tree. Ihr seid immer noch beim Radio Störfunk mit der Sendung und

Traditionell aus Schottland von den Old Blind Dogs. Diese Selbstironie, immer wunderbar. Das nächste Lied hier, das wurde 1930 in den USA komponiert. 1950 dann hier von diesem Duo gesungen, das ihr gleich hören werdet. Später wurde es auch nochmal von den Mamas und Papas gesungen und vielleicht kennt man es von daher. Das aber sind jetzt hier die zwei, Louis und Ella.

Ja, ein wunderbares Liebeslied mit Louis Armstrong und Ella Fitzgerald. Craving Your Kiss, mich verlangt es nach deinem Kuss, singt er und sie im Duett singt dazu. Ja, Craving My Kiss. Ja, wirklich toll. 1956, wir gehen mal 6 Jahre noch vorwärts, hat dieser junge Mann damals dieses Lied gesungen. Es ging um ein Mädchen von Trinidad, beispielhaft für viele Mädchen von Trinidad. Das waren nämlich mal eine Zeit lang von US-Soldaten besetzt. Die haben dort mit den wunderbaren Mädchen Kinder gezeugt und dann sind sie einfach abgehauen, als sie abgezogen wurden. Und die Frauen blieben mit ihren Kindern da, ja. She made a nice blue-eyed baby, zum Beispiel singt er Harry Belafonte.

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1: Ja, sicher ein hochpolitisches Lied damals gewesen. Harry Belafonte, Brown Skin Girl. Ja, diese Ohrenschmaus hat noch ein bisschen was zu bieten hier zum Schluss. Wir gehen nach Kuba, beziehungsweise es ist so gelaufen. Raúl Paz, der Sänger, ist in Kuba geboren, aufgewachsen. Seine musikalischen Gründungen sind sicher da. Er aber lebt seit 1996 in Paris. Aber es klingt immer noch so, als ob er komponiert auf Kuba. Raúl Paz.

Ja, so klingt Raupas und Quartetto Zupay. Aus Argentinien habe ich hier noch. Das Lied geht um El Señor Juan Sebastian, um Johann Sebastian Bach, witzigerweise.

Sebastian. Schönes A Cappella-Stück aus Argentinien. Ich verabschiede mich von euch hier mit einer Sängerin aus Marokko. Sie heißt Ganz einfach Das war die Sendung Ohrenschmaus mit Ralf Drechsel beim Radio Störfunk. Und wir hören uns immer Freitag 11 Uhr oder Sonntag 11 Uhr. Oder ihr geht auf die Mediathek unter www.störfunk.de. Klickt auf den Mediathek-Button, scrollt runter auf den Freitag. Klickt quer, bis die Sendung kommt. Macht's gut, passt auf euch.

Die Nachrichten von Ihr hört die Störfunk-News hier auf Radio Störfunk. Wie immer sind Lisa und ich, Rosa, am Mikrofon und wir haben wieder verschiedene Inhalte für euch vorbereitet, die ihr in dieser Stunde hören werdet. Zuerst hört ihr ein Interview, welches wir mit dem Künstler Michael Klenk von der Halle Akademie der Künste geführt haben. Es geht vor allem um die Sommerakademie, die vom 3. bis zum 15. August von der Halle Akademie der Künste ausgerichtet wird. Und danach hört ihr zwei Teile aus unserem Interview mit Leni und Orni von Fridays for Future hier aus Schwäbisch Hall. Sie sprechen mit uns über die Organisation Fridays for Future und über deren allgemeine Ziele. Bevor wir mit den Interviews starten, gibt's aber wie immer Musik.

0: Hier ist Radio Störfunk mit den Störfunk News. In dieser Sendung hört ihr nicht nur unsere beiden Stimmen von Rosa und mir, Lisa, sondern auch die von Michael Klenk. Er war bei uns im Interview zur aktuell laufenden Sommerakademie. Darüber erzählt er gleich mehr und außerdem erklärt er auch nochmal, was die Haller Akademie der Künste, bei der er aktiv und Mitgründer ist, überhaupt ist.
1: Die Haller Akademie ist eine Einrichtung zur Förderung und Unterrichtung von Kunst, die vielleicht über das Niveau der Volkshochschule hinweggeht und gezielt auch fördert junge Leute, die sich für Kunst interessieren und eine Mappe brauchen, um an einer staatlichen Akademie zu studieren. Die kommen dann zu uns, das ist die eine Hälfte, und die andere Hälfte sind dann Kursteilnehmer, die einfach einen gewissen Kurs belegen, einmal oder zweimal in der Woche, und das sind meist ältere Leute und dann die Jungen da zusammen, das ist so unser Geheimrezept.
0: Das heißt, was bietet die Haller Akademie der Künste alles so an, wenn Sie da einen groben Überblick für uns haben?
1: Eigentlich alle Bereiche der bildenden Kunst. Ich habe hier ein Prospekt da, kann das ja mal vorlesen, was da alles so gibt. Das Wichtigste ist natürlich die Grundgeschichten wie Zeichnen, Bildhauern, also Plastizieren und die Drucktechniken. Die stehen im Mittelpunkt. Dazu kommen dann so exotische Sachen wie Performances, Film und ja.
0: Also eigentlich auch für jeden was dabei. Collagen noch?
1: Ja. Ja, das Interessante ist, dass diese Dinge, wenn man sagt, ich möchte das machen, oft nicht wirklich dem Interesse entsprechen, sondern das hat man ja schon mal irgendwo mal ausprobiert, da kann ich wohl nicht fehlgehen und mich nicht blamieren, aber eigentlich würden die Leute dann lieber was anderes machen. Und da bietet die Haller Sommerakademie ideale Voraussetzungen, weil man kann dann zwischen den einzelnen Kursen hin und her wandern und sich das andere mal angucken, wie das gemacht wird, und kann da auch teilnehmen, wenn es möglich ist.
0: Genau, zu der Sommerakademie kommen wir gleich noch, da sprechen wir dann ein bisschen detaillierter drüber. Aber was ist denn jetzt genau Ihre Rolle in der Haller Akademie der Künste?
1: Also ich habe die vor 36 Jahren gegründet, unvorstellbar lange Zeit her. Allein aus dem Grund, dass immer wieder junge Leute zu mir gekommen sind und gefragt haben, können Sie mir nicht bei der Mappe irgendwie helfen, gucken Sie, was ich gemacht habe. Und dann musste man die Leute einfach weiterschicken nach Stuttgart an die Freie Kunstschule, um hier eine Weiterbildung zu erfahren. Aber wir haben dann insgesamt gedacht, die Künstler hier am Ort, dass wir das auch selber machen könnten. Und das führte dann schließlich zur Gründung der Haller Akademie. 1990 war das.
0: Und sie besteht auch heute immer noch. Heute wird sie geleitet von Konrad Zettler. Der war bereits hier im Interview und hat uns da über die Winterakademie berichtet. Das liegt jetzt natürlich in der Vergangenheit. Aber was jetzt kommt, ist die Sommerakademie. Wann und wo findet die diesjährige Sommerakademie denn statt?
1: Die findet statt wieder im Sommer, wie der Name sagt. Beste Voraussetzungen, in einer Stadt tätig zu werden, ist natürlich die Tatsache, dass sehr viel touristisch auch los ist. Die Freilichtspiele finden statt. Und in der Mitte drin am Hallplatz werden Steine geklopft und gedruckt und all diese Dinge. Auch Kunstgeschichte spielt eine Rolle. Wir besuchen Museen, es gibt Führungen. Also ein ganz, ganz breites Spektrum, das wir hier anbieten. Und das erstaunlicherweise auch sehr gut angenommen wird. Wir sind jetzt fast schon wieder ausgebucht für die nächste Sommerakademie. Und das sind ungefähr so 120 Leute, die da kommen. Die müssen alle natürlich eine Unterkunft haben, ne? Und dass alle das so hinkriegen und dann schließlich zu uns kommen können, das finde ich enorm, ja.
0: Soweit Michael Klenk zur Sommerakademie. Wenn ihr noch mehr über das Programm der Sommerakademie erfahren wollt, dann bleibt ihr am besten noch ein bisschen dran hier in den Störfunk News. 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

0: Ihr hört die Störfunk News hier auf Radio Störfunk mit Lisa und Rosa. Vor der Musik habt ihr schon den Künstler Michael Klenk gehört. Er hat uns mehr berichtet zur Haller Akademie der Künste. Wir wollten aber noch mehr zur Sommerakademie erfahren, die ja gerade auch läuft. Und deshalb haben wir ihn dazu noch ein wenig befragt. Es sind nicht mehr so viele Plätze frei. Es wurde ja schon vieles vom Angebot ausgebucht. Was wird denn überhaupt angeboten?
1: Eigentlich wird angeboten die Grund, ja, Lagen der Kunst, Malen, Zeichnen, Bildhauern, dann noch Drucken, dann spezielle Dinge wie Aktzeichnen oder das Schattenprojekt, hochinteressant, wenn die Leute durch Schwäbisch Hall gehen und nach Schatten suchen. Dann gibt es diesmal auch Siebdruck, Holzdruck, Buchdruck und Kopfzeichnen und Kunstgeschichte.
0: Ich finde, vieles davon hört sich ganz schön spezifisch an, vor allem wenn man sich vielleicht noch nicht so mit Kunst auskennt. Wie kann man denn teilnehmen? Also zum Beispiel wie bei Bildhauerei, das stelle ich mir jetzt schwer vor, wenn man das noch nie gemacht hat. Braucht man Vorkenntnisse, um teilzunehmen?
1: Man braucht keine Vorkenntnisse. Man nimmt jeden so, wie er kommt und versucht mit demjenigen, deswegen auch die kleinen Kurse, geht man um, als ob er der einzig wahre Künstler wäre und versucht, ihn mit auf die Reise zu nehmen. Aber ein Phänomen, das wir festgestellt haben, ist auch das, dass man eigentlich etwas auswählt, um daran teilzunehmen, weil man es schon kennt. Aber eigentlich ist man interessierter in Dingen, die man noch nicht kennt. Und da hat man natürlich die Chance, in der Sommerakademie diese Dinge auch zu beobachten und vielleicht auch teilzunehmen in anderen Kursen.
0: Kleine Kurse haben Sie gerade angesprochen. Wie viele Menschen können dann an einem Kurs teilnehmen und wie viele sind es insgesamt?
1: Es kommt auf den Kurs selbst drauf an. Radierungen sind 6, 7, 8, schon relativ viel. Während beim Aktzeichnen haben wir immer so 13 Leute und beim Zeichnen, ja, so um die 10 Personen herum.
0: Da kann man sich also wirklich sehr, sehr gut individuell auf alle Teilnehmenden einlassen, denke ich mal. Und wichtig ist ja auch, dass so ein Kurs überhaupt stattfinden kann, dann eine Dozentin oder einen Dozent zu finden. Ja. Wer ist es denn, wer die Kurse da veranstaltet?
1: Also wir legen Wert darauf, dass alle Kurse geleitet werden von Leuten, die an der Akademie studiert haben, die also wissen, um was es geht und nicht irgendwelche Quereinsteiger. Und das ist eine solide Grundlage, um den Leuten auch etwas Besonderes beizubringen, das über normale Kurse hinweggeht. Der Kurs wendet sich natürlich auch an Leute, die Schwäbisch Hall kennenlernen wollen, die auch vielleicht abends dann die Freilichtspiele besuchen. Also es ist eine Verlebendigung der kulturellen Vielfalt in unserer Stadt, die wirklich kulminiert in dieser Sommerakademie.
0: Und so eine Sommerakademie, die erstreckt sich ja über 2 Wochen. Mhm. Das stelle ich mir ganz schön schwer vor, sowas zu organisieren, dass man dann jeden Tag Programm hat. Wie sah denn die Vorbereitung von euch an der Akademie aus?
1: Ja, wir bereiten uns sehr gut darauf vor, sind wirklich bereit, die Leute, also es sind ja fast 120 Leute, die da jedes Jahr kommen, aufzunehmen und ihnen einen tollen Platz da drin anzubieten und auch von der Art her, was unterrichtet wird, auch immer versuchen, wenn zum Beispiel Leute des Öfteren kommen und es sind über die Hälfte, die immer wieder kommen, dann muss man schauen, dass man auch das Programm ein bisschen variiert.
0: Und ist es schwer, dann alle Dozenten und zu finden und dann auch die Räumlichkeiten da darzustellen, weil es sind ja schon ganz schön viele Kurse, die angeboten werden.
1: Das größte Problem ist die räumliche Situation. Da könnten wir ein paar große Säle noch dazu brauchen. Das klappt ganz gut mit den Freilichtspielen, dass wir da im Sommer Räume noch zusätzlich bekommen können. Aber die expandieren auch relativ und es wird immer schwieriger, da diese zufriedenstellenden Räume zu finden. Also nicht irgendwie so kleine Bürochen, sondern wirklich repräsentative Unterkünfte für die Kurse.
0: Es gibt also Hürden, auf die man dann überwinden muss, dass man so eine Sommerakademie dann auf die Beine stellen kann. Aber es ist ja wieder gelungen und es ist auch jetzt schon das 25-jährige Jubiläum, also das 25. Mal ist es, dass die Sommerakademie stattfinden kann. Wird es denn gefeiert dieses Jahr?
1: Ja, wir machen zum Ende des Kurses machen wir ja immer eine Ausstellung und die wird besonders gefeiert. Da wird auch der Oberbürgermeister kommen und ja, wird alles nicht verraten, was da noch so existieren wird. Aber da feiern wir dann an dem Samstag, dem letzten Arbeitstag an der Akademie.
0: Also es bleibt noch ein bisschen eine Überraschung, auf was man sich da freuen kann. Wenn jetzt aber Menschen gerade hier zugehört haben und gedacht haben, oh, die Sommerakademie, die könnte was für mich sein, wie kann man sich denn noch anmelden?
1: Es sind noch wenige Plätze frei in Radierung und in Zeichnen. Oder man lässt sich eintragen noch als Kandidat für eventuelle Plätze, die noch frei werden, weil Leute nicht zuverlässig kommen. Aber das ist sehr gering eigentlich. Also Radierung und Zeichnen, das wäre noch was.
0: Danke Michael Klenk für dieses Interview zur Sommerakademie, der Halle Akademie der Künste und zu deren Programm. Hier auf Radio Störfunk laufen die Störfunk News jetzt weiter mit einem weiteren Interview, was ihr gleich hören werdet, mit den Fridays for Future hier in Schwäbisch Hall. Davor gibt's nochmal einen Song.

0: Hier in den Störfunk News seid ihr immer bestens über das aktuelle Geschehen hier in Schwäbisch Hall und im Radio Störfunk informiert. Vielleicht ist euch in Schwäbisch Hall das Festival for Future kürzlich aufgefallen. Das wurde organisiert von Fridays for Future. Fridays for Future war im Störmelder auch im Interview, nämlich vertreten durch Leni und Orni von der Gruppe hier in Schwäbisch Hall. Und sie erklären auch gleich nochmal, was es mit Fridays for Future auf sich hat.
1: Also Fridays for Future ist eine Klimagerechtigkeitsbewegung, die hat ursprünglich mit Greta Thunberg gestartet, die ist in Stockholm vom Parlament gesessen und hat einen Schulstreik fürs Klima veranstaltet. Daraufhin haben sich dann weltweit junge Leute angeschlossen, sind nicht mehr in die Schule gegangen, um dafür zu kämpfen, dass Regierungen weltweit mehr dafür tun, damit die 1,5-Grad-Grenze nicht überschritten wird.
0: Wie hat sich das dann weiterentwickelt aus dieser, eben am Anfang ja sogar nur einer Person, die das initiiert hat?
1: Genau, ich glaube, das war super inspirierend für ganz viele junge Menschen und daraus haben sich dann ganz viele Gruppierungen gebildet, Ortsgruppen werden die genannt, wie gesagt in den verschiedenen Ländern und in Deutschland, in ziemlich vielen Kommunen, Städten und die haben sich dann genau immer wieder organisiert über einen längeren Zeitraum von mehreren Jahren. Anfangs war es so, dass jeden Freitag, die Demonstrationen stattgefunden haben und dann wurde aus Kapazitätsgründen gab es immer eine größere Lücke, also dann nur einmal im Monat und dann gab es nur noch diese globalen Streiks. Das heißt, dass gemeinsam vereinbart wurde, okay, welcher Termin passt denn für alle und dann wurden deutschlandweit oder weltweit an diesem einen Freitag Streiks veranstaltet.
0: Und jetzt ist es ja so, die Bewegung ist entstanden durch junge Menschen. Ihr beide seid auch noch ziemlich jung. Welche Rolle spielen denn junge Menschen und gerade auch AktivistInnen wie Greta Thunberg oder hier in Deutschland Luisa Neubauer und Co. für Fridays for Future?
1: Also ich glaube, man kann sagen, Greta Thunberg hat die Bewegung auf jeden Fall gegründet. Luisa ist ja nur mehr oder weniger die Sprecherin gewesen von Fridays for Future in Deutschland. Die spielt für uns, kann ich glaube ich sagen, überhaupt gar keine Rolle. Und Greta ist ja jetzt gerade hat vor allem andere Themen oder nicht, also auch noch Klimagerechtigkeit, aber ist ja gerade auch sehr auf Pro-Palästina-Demos spricht sie viel und organisiert sich da. Und ich würde sagen, Greta Thunberg ist zumindest bei uns. Wie würdest du sagen, Leni?
2: Ich glaube generell, dass wir nicht so Wert auf so bestimmte, ja, irgendwie Galionsfiguren oder so legen. Ich glaube, was halt Fridays for Future ausmacht, ist, dass da halt erstmals wirklich eine große Masse an jungen Menschen und ja inzwischen auch älteren Menschen, das hat sich ja auch sehr gemischt, halt den Raum hatten, sich gemeinsam zu organisieren. Und ich finde den großen Vorteil eigentlich davon, dass es halt keine feste hierarchische Struktur gibt und irgendjemand an der Spitze steht oder so wie in der Partei Menschen das

0: quasi anführen, sondern ich glaube, der große Vorteil davon ist, dass es freier ist.
1: Und also warum ausgerechnet junge Menschen? Ich meine, also wir beide sind ja auch noch ziemlich jung. Ich meine, wir haben auch insofern, denke ich, auch noch das Gefühl, dass es uns ja natürlich auch betrifft, das ganze Thema Klimagerechtigkeit. Ich meine, ältere Menschen natürlich auch, aber was, also warum die jungen Menschen? Das sind ja schon die größte Gruppe, würde ich sagen, nach wie vor bei Fridays for Future.
2: Also ich kann jetzt nicht sagen, warum vor allem junge Leute sich da engagieren. Wahrscheinlich, weil sie einfach Angst haben, was in Zukunft passiert. Und vielleicht ist das auch eine Generationssache, gerade wir Millennials. Also ich gehöre zu den Millennials. Ich würde sagen, wir sind politisch eher inaktiv gewesen. Und ich bin sehr dankbar an die jüngere Generation sozusagen, dass sie das nicht weitergetragen haben, sondern dass sie da aufgestanden sind und jetzt einfach viel wieder politisiert wird. Und ich kann nur für unsere Ortsgruppe sprechen. Bei uns ist es schon so, dass nicht nur junge Leute da sind. Wir sind natürlich primär junge Leute, aber wir sind auch offen für andere Altersgruppen. Ich selber bin über 30, Leni ist 18. Wir sind schon ein eher gemischter Haufen. Und uns ist es auch wichtig, Angebote zu schaffen, die nicht nur für junge Leute sind, sondern wo sich wirklich verschiedene Altersgruppen angesprochen fühlen.
1: In Schwäbisch Hall finden sich da also ganz viele Leute zusammen und auf internationaler Ebene natürlich auch. Ich habe auf der Webseite von Fridays for Future gelesen, dass es jetzt insgesamt mehr als 14 Millionen AnhängerInnen gibt. Wird denn Fridays for Future eurem Gefühl nach, also die Bewegung, gerade größer oder kleiner?
0: Ich hatte gesagt kleiner und ich glaube, die Gründe dafür sind sehr verschieden. Also ich glaube, Corona ist so ein bisschen die Blackbox davon. Also ich meine, durch Corona mussten Schulstreiks, alle Demonstrationen, viele Strukturen, die es gab, sehr plötzlich enden durch die Lockdowns. Und ich glaube, deswegen kann man gar nicht sagen, wie sich Fridays for Future unter normalen Umständen weiterentwickelt hätte. Aber danach war es extrem schwierig, wieder viele Menschen auf die Straße zu kriegen. Für viele Ortsgruppen war das eine sehr große Herausforderung. Und dann kamen ja auch andere Gruppen dazu, wie zum Beispiel die letzte Generation, die dann natürlich auch das Medial nochmal sehr stark verändert hat. Und deswegen wäre meine Einschätzung, dass das alles in allem eher kleiner wird, wobei ich das Gefühl habe, dass es auch einfach sehr ortsabhängig ist. Also, dass wir uns jetzt über die letzten Jahre hinweg verkleinert haben, würde ich zum Beispiel nicht sagen. Dass es aber global weniger an Relevanz hat als noch 2019, ich glaube, das ist auf jeden Fall ein Fakt.
1: Und was hat Fridays for Future bis jetzt aber auch alles schon erreicht mit dank diesen vielen AktivistInnen?
2: Ich würde sagen, wir haben das Thema vermehrt auf die politische Agenda gesetzt. Wir haben darauf aufmerksam gemacht. Gerade die Europawahlen, ich meine 2019 war es, da war Klimagerechtigkeit eins der Hauptthemen im Wahlkampf. Und das würde ich schon sagen, dass das unter anderem Fridays for Future zu verdanken ist. Dann gab es ja auch Klagen vom Verfassungsgericht, wo die Bundesregierung verklagt worden ist, dass sie für die zukünftigen Generationen eine lebenswerte Grundlage schaffen müssen. Und das ist auf jeden Fall auch mit Fridays for Future, also von Fridays for Future mit initiiert gewesen. Das würde ich schon auf unsere Erfolgskarte schreiben.
0: Ja, und ich würde auch sagen, dass das als Bewegung das Selbstverständnis von der Generation sehr stark verändert hat. Und zwar weg von so einer passiven Haltung hin zu so einer sehr aktiven Haltung, die ja auch eine eher sehr kämpferische ist, also die ja bewusst sagt, die Umstände sind scheiße und das nehmen wir so nicht hin. Und ich glaube, das ist schon auch was man auch bis heute, ich kenne viele Leute, die 2019 und so mit mir auf den Demos waren, die jetzt vielleicht nicht mehr politisch aktiv sind, aber die diese Grundhaltung sehr angenommen haben. Und das finde ich auch einen sehr spannenden Aspekt davon.
1: Soweit Leni und Orni von der Fridays for Future Gruppe hier in Schwäbisch Hall, die auch das Festival for Future organisiert haben. Am Mikro hier in den Störfunk News sind Rosa und Lisa. Wir führen euch durch diese Sendung. Ihr könnt gespannt sein auf den zweiten Teil des Interviews, wo Leni und Orni nochmal die Ziele von Fridays for Future ausführen.

0: Hier in den Störfunk News auf Radio Störfunk habt ihr jetzt schon viel über die Organisation Fridays for Future erfahren. Danke Leni und Orni, die bei Lisa und mir Rosa im Interview waren. Wir haben sie in diesem Interview aber auch noch ein wenig mehr zu den Zielen der Organisation befragt. Welche genau das sind, das hört ihr jetzt. Was stellt denn Fridays for Future oder Fridays for Future in Schwäbisch Hall für Forderungen an die Politik, aber vielleicht auch an andere Menschen?
1: Genau, also Fridays for Future fordert ja Deutschland und weltweit den Ausstieg aus allen fossilen Brennstoffen und die Transformation hin zu klimagerechten Gesellschaften. Das umfasst auch Themen wie zum Beispiel soziale Gerechtigkeit. Hier in Hall schließen wir uns eigentlich dieser Forderung an. Natürlich nochmal in einem anderen Rahmen, weil unsere Zielsetzung hier vor Ort natürlich ist, auch im ländlichen Raum Präsenz zu zeigen. So, wir glauben dran, dass es nicht reicht, in Berlin, Köln und Hamburg auf der Straße zu sein, sondern dass es das halt deutschlandweit braucht und dass der Bedarf auch da ist. Und ich glaube, wir fordern aber schon auch ein Stück weit von der Zivilgesellschaft ein, sich bewusst zu machen, was für Einschnitte sie erwartet und dagegen auch aktiv zu werden und auch die eigenen Rechte dahingehend wahrzunehmen. Und ich glaube, das ist auch ein großes Ziel, was wir mit dem Festival for Future haben, vor allem mit dem Protestcamp-Aspekt davon.
0: Nehmen wir jetzt mal an, diese Forderungen würden dann wirklich irgendwann umgesetzt werden und es würde zum Beispiel Klimagerechtigkeit geben, ist jetzt vielleicht eine Idealvorstellung, aber wie würde eure ideale Welt denn aussehen, wenn alles gut wäre?
2: Du meinst jetzt global gesehen?
0: Ja.
2: Okay, keine fossilen Energien? Auf jeden Fall. Viel weniger tierische Ausbeutung. Grünen Flugverkehr. Das ist eine gute Frage. Da habe ich mir tatsächlich noch nicht so viele Gedanken gemacht, weil, wie du schon gesagt hattest, die Wahrscheinlichkeit, dass ich das in meiner Lebenszeit erwarten kann, ist relativ gering. Und überall ganz, ganz viele Tiere. Weil, also die Biodiversität geht ja massiv zurück und ich glaube, das ist was, was uns gar nicht mehr auffällt, weil zumindest ich das gar nicht gewohnt wäre, so viele Tiere um mich rum zu haben. Und ja.
1: Ich glaube, ein Stück weit auch so eine Veränderung vom Politikverständnis. Also, dass man wegkommt, davon auszugehen, dass staatliche Institutionen und staatlich gewählte VolksvertreterInnen Politik für Industrie machen, Politik für Superreiche machen, Politik für Großkonzerne machen, sondern dass man geht hin zu einer zu einer Politik, die sich auch an den schwächsten Gliedern der Gesellschaft orientiert und tatsächlich vielleicht das Ziel verfolgt, so utopisch es auch klingen mag, ein gutes und lebenswertes Leben für alle Menschen zu garantieren. Dass man wegkommt vom Bevölkerung, weg davon kommt, der Bevölkerung irgendwelche Schuldzuweisungen zu machen und hin dazu kommt, sich tatsächlich verpflichtet zu fühlen gegenüber einem übergeordneten Gemeinwohl, dass man vielleicht auch davon ausgeht, okay, vielleicht sind wir ethisch, moralisch verpflichtet zu helfen, um den Grundstein von einer empathischen und solidarischen Gesellschaft zu schaffen. Und ich glaube, ein ganz großer Schritt vor allem wäre einfach endlich aus fossilen Brennstoffen auszusteigen, damit wir tatsächlich noch eine Zukunft haben, in der wir über Utopien nachdenken können.
0: Wenn wir jetzt den Blick wegrichten von dieser globalen Sichtweise und uns nochmal auf Schwäbisch Hall konzentrieren, was wären eure Wünsche, wie es in Zukunft hier in Schwäbisch Hall aussehen sollte?
2: Naja, das beginnt ja schon beim Thema Stadtplanung. Also wir sehen jetzt beim Globe und beim Biergarten, da wurde ja der Platz renoviert oder restauriert und das alles voller Steinboden. Und das ist was, was wir uns schon wünschen, dass da in Zukunft auch nachhaltige Standards angewandt werden. Ich meine, wir haben eine riesen Flächenversiegelung. Wohin geht das Wasser? Was ist mit der Natur? Was ist mit den Tieren, die da eigentlich eine Lebensgrundlage gehabt hätten? Und wir würden uns schon wünschen, dass das viel mehr Berücksichtigung findet. Dann der Autoverkehr ist auch hier in Süddeutschland vor allem besonders präsent und mächtig. Wir haben viel zu wenig Fahrradwege, das heißt, wir bräuchten auch einen Ausbau der Fahrradweginfrastruktur, solche Themen.
1: Ja, und ich glaube auch wieder hinzukommen, da wirklich auch auf ExpertInnen, WissenschaftlerInnen zu hören. Also es gibt in Schwäbisch Hall ganz viele Institutionen, wie zum Beispiel das Umweltzentrum, die dahingehend theoretisch wirklich gute Arbeit leisten würden und auch wirklich immer wieder Gemeinderäte etc. beraten und einfach auch erfahren, dass da extrem wenig zurückkommt. Und ich glaube, das ist was, was wieder viel mehr in den Fokus gerückt werden muss und natürlich auch Räume. Also wo gibt es in Schwäbisch Hall schon großartig Räume für wirklich junge Menschen, wo die zusammenkommen können, vielleicht auch politisch partizipieren können Und ich glaube, da muss viel mehr getan werden. Und da reicht es nicht, so komische Scheinveranstalten wie irgendwelche Jugendforen, an denen sich am Ende eh nichts ändert, zu schaffen. Sondern ich glaube, da muss man auch jungen Menschen das Selbstverständnis geben, wütend sein zu dürfen und auch eine Veränderung fordern zu können. Auch in Schwäbisch Hall, in ländlichen Regionen. Ja.
0: Damit sich dann hoffentlich in Zukunft vieles zum Besseren wendet. Hier im regionalen Raum, aber natürlich auch im globalen Raum. Und dazu ist wahrscheinlich Aktivismus nötig, den ihr beide unter anderem ja schon bei Fridays for Future macht. Was würdet ihr sagen, warum ist es denn wichtig, dass es Aktivismus gibt und der regelmäßig passiert?
1: Also ich glaube, wir haben, wenn wir in die Geschichte zurückgucken, dann haben wir einen ganz klaren Blick darauf, dass die ganzen großen Veränderungen, von denen wir heute profitieren, zum Beispiel die Rechte der arbeitenden Bevölkerung, Frauenrechte, Inklusion, Rechte für Menschen mit Behinderung, Rechte von Kindern, das sind in ganz großen Teilen alles Sachen oder auch Integration, die sehr, sehr hart erkämpft wurden. Das sind alles keine Sachen, die auf einer politischen Ebene zuerst angefangen haben, sondern das waren alles zivilgesellschaftliche Bewegungen. Und ich finde, daraus kann man zwei Sachen schließen. Zum einen, wer Veränderung möchte, wer ein besseres Leben möchte, nicht nur für sich, sondern für andere, muss bereit sein, da Wege zu gehen, die vielleicht nicht über Parteipolitik laufen. Vor allem zeigt es uns aber, wenn das bei denen funktioniert hat, warum sollte es dann nicht bei uns funktionieren? Es gibt weltweit so viele Menschen, die sich dafür einsetzen, dass Gesellschaften besser werden, dass Gesellschaften gerechter werden, dass wir mehr Zugänge für alle Menschen haben. Und ich glaube, das macht extrem viel Hoffnung. Und je größer diese Bewegungen werden, desto effektiver kann tatsächlich Veränderung am Ende auch stattfinden. Und ich glaube, wir sind beide nicht nur bei Fridays for Future aktiv, sondern auch in anderen Bereichen. Und ich glaube, da überall sieht man immer dann, wenn der Staat versagt, dann geht es halt darum, dass die Bevölkerung innehält und sagt, nee, warte mal, Menschenrechte und so, das ist vielleicht uns doch ganz wichtig. Und ich glaube, das ist ganz relevant.
2: Genau, und daran anschließend würde ich noch sagen, alles, was wir jetzt gerade haben, ist konstruiert. Grenzen sind konstruiert, Gesellschaften sind konstruiert. Und uns ist wichtig, das auch ins Bewusstsein zu rufen. Der Status quo ist etwas, das sich entwickelt hat und nicht, der einfach da ist. Und das heißt, man kann den auch dekonstruieren, man kann Veränderungen erwirken. Und das passiert aber nicht, indem man nichts tut. Das heißt, man muss aktiv werden und es gibt nicht den einen Weg. Es gibt verschiedene. Für uns ist es einfach der Aktivismus, wo wir denken, da können wir Wirksamkeit erfahren und was verändern. Aber es gibt verschiedene Bereiche. Ich glaube ehrlich gesagt, das Schlechteste, was man tun kann, ist gar nichts zu tun und zu sagen, entweder ja, ich habe jetzt halt die Privilegien, ist halt so, nutze ich für mich. Oder zu sagen, ja, es ist eh alles schlecht, ändert sich ja doch nichts. Weil es ändert sich was, ob wir was tun oder nicht, es wird sich was ändern. Die Frage ist halt, wer entscheidet, was sich ändert.
0: Wenn man dann jetzt selber aktiv werden möchte, zum Beispiel hier in Schwäbisch Hall bei euch bei Fridays for Future, wie kann man das machen? Also wie kann man Teil von eurer Bewegung werden?
1: Also wenn es jetzt ganz schnell gehen soll, kann man uns einfach auf dem Festival ansprechen. Ich glaube, wir freuen uns immer. Ich glaube, das gilt für alle Gruppen in Schwäbisch Hall. Aber ansonsten geht es so einfach über eine Nachricht auf Insta, über eine E-Mail, über eine Nachricht auf unserer Website. Und das gilt für alle anderen politischen Gruppen in Hall natürlich auch. Alle davon freuen sich extrem über Zuwachs und es ist auch nicht die Voraussetzung, dass man Politikwissenschaften studiert hat, sich super gut auskennt, Aktivismus macht, seit man 7 ist oder so, sondern das sind auch alles Einstiege und man wächst da auch mit und man erweitert da sein Wissen auch. Das heißt einfach anschreiben oder auf Demos auf uns zugehen, so sind wir eigentlich alle zum Aktivismus gekommen.
2: Ja, und wir sind auch super nett und wir heißen die Menschen willkommen und bei uns, wir versuchen schon jedem und jedem einen Raum zu geben und manchmal ist auch so, dass Leute kommen und dann merken wir, vielleicht ist es vom Alter doch, gibt es zum Beispiel auch die Omas gegen Rechts oder die Parents of Future, vielleicht passt die Person inhaltlich oder von ihrer Persönlichkeit eher dorthin und dann vermitteln wir auch Menschen. Also wie gesagt, wir sehen uns nicht als Konkurrenten, sondern als Gemeinschaft.
0: Danke an Leni und Orni von den Fridays for Future Schwäbisch Hall für dieses Interview. Jetzt wisst ihr auf jeden Fall Bescheid über die Organisation Fridays for Future. Hier in den Störfunk News sind wir noch nicht ganz am Ende der Sendung angekommen, denn es gibt für euch noch ein bisschen Musik.

Heute in den Störfunk-News konntet ihr zwei Interviews hören mit lokalen Institutionen und Menschen, nämlich einmal mit Michael Klenk von der Halle Akademie der Künste zur Sommerakademie vom 3. bis 15. August und dem Programm, was euch in diesem Zeitraum erwartet. Außerdem haben wir mehr zu Fridays for Future erfahren von Leni und Orni, die über die Organisation und ihre Ziele gesprochen haben. Die nächste Ausgabe der Störfunk-News hört ihr dann am 16. August. Bis dahin eine schöne Zeit. Am Mikrofon waren Rosa und Lisa.

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2: Wir bereuen uns. Herzlich willkommen zu 9 live in eurem noch freien Radio Störfunk. Noch hat die AfD uns nicht weggekürzt. Geil, oder? Chris, wo erwische ich dich? Wie geht's dir? Wie geht's, wie steht's?
1: Michael, wunderschön heute Abend bei dem lauwarmen, jetzt langsam lauwarmen Sommer.
2: Oh, schön.
1: Abend.
2: Ja.
1: Hier in Schwäbisch Hall, es geht mir total gut, ich weiß. Die nächsten Tage werden für mich entspannter. Also noch 2 Tage, das ist noch ein bisschen stressig. Und dann wird es sehr entspannt. Ich habe Urlaub.
2: Oh, endlich mal ein neues Thema.
1: Wir haben schon lange nicht mehr über Urlaub geredet. Ich finde, wir müssen mal wieder ein bisschen über Urlaub reden.
2: Es ist eigentlich nur um diese ganzen scheiß Köder von der CDU, also Entschuldigung, diese ganzen Arbeits... Performer, wie sagt man da? High Performer, Friedrich Merz, Babos, ja. Also alle da irgendwie abzuholen. Mhm. Deswegen reden wir so viel über Urlaub.
1: Ja, wir wollen einen Schritt zurückgehen.
2: Das ist einfach Ragebait. Das ist einfach Ragebait, was wir hier machen. Naja, genau. Chris, ich freue es natürlich, dass du Urlaub hast.
1: Ja.
2: Voll schön.
1: Aber nur eine Woche.
2: Oh.
1: Dann arbeite ich 3 Tage und dann habe ich 2,5 Wochen frei.
2: Gut.
1: Jens, wie geht's dir?
2: Bis eben ging es mir ziemlich gut.
1: Jetzt nach dem.
2: Jetzt bin ich von Neid zerfressen. Nee, arbeitstechnisch ist gerade ein bisschen nervig, Orga drumherum und so weiter. Aber ein Wochenende steht am Horizont. Ich habe morgen nur noch einen halben Tag.
1: Oh, ja,
2: dann,
1: mal.
2: Ja, dann mache ich aber hier Füße
1: schön,
2: hoch.
1: Schön fein.
2: Genau, nee, dann gehe ich auf ein Konzert.
1: Okay.
2: Richtig wohin? Nach Geiselwind zum Keep It True Legions.
1: Oho.
2: Da schaue ich mir dann die ein oder andere Metalband an und trinkt das ein oder andere Kaltgetränk.
1: Mhm. Ich habe schon gedacht aufs Taubertalfestival.
2: Ja, genau, richtig.
1: Das ist ja auch jetzt.
2: Das ist auch noch, stimmt.
1: Ja.
2: Genau, also nee, ich halte mich da an meine Favorite Metal Bands. Sabotage. Also Sabotage kommen nach Europa mal wieder und spielen sonntags den Headliner. Deswegen das Festival ist Samstag, Sonntag, da auch ein bisschen ungewöhnlich.
1: Ja.
2: Und dann Sonntag wahrscheinlich heimfahren, mal gucken. Oder Montag früh, je nachdem.
1: Früh der Montag wird.
2: Ja, nee, aber ich habe Arbeitstermine, also ich muss auf jeden Fall am Start sein.
1: Okay. Genau,
2: deswegen. Naja, ich freue mich auf jeden Fall.
1: Schauen wir mal, wie es wird.
2: Genau. Und ich freue mich aber auch auf die Sendung, genau. Und wir schauen mal, wie es wird mit der Sendung und mit uns heute. Wir haben musikalisch halt so ein bisschen das monothematisch angelegt.
1: Mhm.
2: Und zwar war... Also schon lang die Idee im Raum, dass wir mal in so eine Sendung machen, nur Liedermacher-Zeug.
1: Von unserer Zuhörerschaft gewünscht.
2: Ja, genau, von unseren zahlreichen Fans.
1: Einige Einschriften ins Studio haben wir bekommen. Und jetzt erfüllen wir unseren treuen Fans diesen Traum.
2: Es ist endlich soweit. Chris.
1: Liedermacher.
2: Chris, ich würde sagen, wir machen gar nicht lang rum. Weil wir gerade von Montag gesprochen haben, auf unserer Playlist der dritte Song, genau, ja, der Gander, der Bub, genau, der coole Song von den Monsters of Liedermaching, Montag, und ich würde sagen danach noch Kapitalismus von Fanny van Dan, ab dafür.
3: Das nächste Lied widmen wir all denen, die am Montag eigentlich zur Arbeit müssten, aber nicht so ganz genau wissen, so noch so einen kleinen Kick brauchen. Euer Rüdi hat da einen kleinen Tipp für euch. Und der geht so.

0: nicht.
1: Niemand will mehr arbeiten hier. Unseren Wohlstand nach vorne bringen. Jeder muss mal Opfer bringen.
2: Richtig.
1: Wirklich. Ich sag auch diese Rente hier nach 45 Beitragsjahren, ich bin dagegen. Ja.
2: Warum?
1: Nein, das war Spaß.
2: Ach so, okay. Weil ich habe gedacht, jetzt machen wir so eine simulierte Diskussion darüber. So. Ne?
1: Ja gut.
2: Rente mit.
1: Wir können uns hier in unseren Wohlstand nicht weiter immer wirklich und immer drauf ausruhen. Klar, natürlich, die Rentner, die müssen weiter, also an Studierenden, da werde ich dran sparen.
2: Ja, klar. Es gibt viel
1: BAföG
2: zu viel.
1: BAföG ist viel zu teuer. BAföG ist viel, viel, viel zu teuer. Das kann man uns nicht leisten.
2: Ja, wegkürzen.
1: Bei der Rentenerhöhung bin ich schon wieder eher dabei.
2: Ja.
1: Die Armen.
2: Die Armen rennen. Nee, ja. Und vor allem.
1: Es gibt in Deutschland keine Bevölkerungsgruppe, der so schlecht geht wie Rentner. Das war jetzt Spaß.
2: Genau. Echt? Ja. Doppelt Spaß. Nee, also, es geht ihnen ziemlich gut, aber
1: es, nicht
2: es geht auch vielen ziemlich nicht scheiße, Chris.
1: Genau. Also, das muss man, da gibt es große, große Unterschiede in der Gruppe. Aber gesamtgesellschaftlich geht es der Gruppe der Rentner am besten.
2: Genau. Von allen. Ja, Flaschen sammeln, je nachdem. Ich finde, weg von den Gruppen. Wir müssen hin zum Klassenkampf, Chris. So. Jetzt mal ganz ehrlich.
1: Wir müssen nur nach oben gucken.
2: Richtig, einfach nach oben gucken. Nicht aufs Alter. Mhm. Alter. So, wir sind aber voll im Thema. Gerade, also Liedermacher. Ja. Ich ganz bewusst jetzt nicht gegendert, weil ich habe gemerkt beim Zusammenstellen dieser Playlist.
1: Oh, das gibt ja gar keine Frauen.
2: Es gibt, genau, ich habe eine Band mit einer Frau drin.
1: Ich habe
2: Mackefisch nämlich. Ah. Aber es ist echt krass, es ist echt schon ein Macker-Ding.
1: Noch viel mehr als so manche Metal-Band.
2: Richtig.
1: Da gibt es wenigstens die Frontfrau.
2: Ja, genau. Nee, und der Musikerin und mittlerweile auch so. Also schon viel mehr wie vor 10, 20 Jahren noch.
1: Ja.
2: Aber trotzdem natürlich ist...
1: Im Dinge noch nicht angekommen.
2: Liedermacher. Nee, pass auf, es ist schon so. Es gibt schon viele Liedermacherinnen.
1: Aber die sind noch nicht groß.
2: Ich finde die...
1: Also, nicht so gut.
2: Nee, ich kann halt damit nichts anfangen. Nee,
1: ja,
2: weil,
1: ja, klar.
2: Weil
1: wenn eine Frau was still singt.
2: Nein. Spaß. Mir geht es darum, dass ich diesen Comedy-Faktor brauche bei Liedermachen. Und da habe ich
1: wenig. Nee, witziger.
2: Da gibt es nicht viele Frauen, die das mit rüberbringen. Also keine Ahnung.
1: Auf einer anderen Ebene.
2: Im Punk gibt es total viele Frauen, die dann auch so augenzwinkernde
1: Texte haben. Total auf die Fresse hauen und.
2: Genau.
1: Auf die Kacke hauen.
2: Aber ich bin jetzt auch nicht so drin im Liedermachen.
1: Ja, ich auch nicht.
2: Alter, ey.
1: Jetzt habe ich richtig reingeredet, gell?
2: Ich check gar nichts mehr.
1: Okay. Wieso haben wir denn das Thema LiedermacherInnen?
2: Ey, weil ich nächste Woche aufs Adria Akustik gehe.
1: Ach, was
2: ist
1: das?
2: Mit dem lieben Jochen. Ich habe es letztes Jahr schon erzählt, das ist nämlich ein Liedermacher-Festival.
1: Ach so.
2: Ein LiedermacherInnen-Festival, da sind auch ganz viele Frauen am Start. Und ich werde es mir trotzdem angucken. Alles, ich bin nämlich noch nicht so drin. Vielleicht überrascht mich ja doch die ein oder andere Künstlerin.
1: Witzige Frau.
2: Also bestimmt, super witzig. Aber viele sind halt so melancholisch nachdenklich. Ja. Ich vergleiche das manchmal so ein bisschen. Also nicht,
1: Poetry Slam.
2: Jetzt mal weg von diesem scheiß
1: Poetry
2: Geschlecht.
1: Slam.
2: Ist echt Poetry Slam. Und dann aber auch Typen, ne? Solche, oh Gott, da war einer, der hieß irgendwie... Pass auf, ich schaue es mal raus, der hieß irgendwie Markus Torben oder Torben Markus, genau, und der wurde so angekündigt von dem Liedermacher-Niedermacher bei der Liedermacher-Show dort. Ja. Und jetzt für euch, Torben Markus, und ich befürchte, so wie er heißt, klingt er auch. Und es war dann genau so,
1: genau das war
2: einfach Lehramtsstudentenrock. Also so, ja, jetzt mache ich mal so Revolverheld, aber ohne verstärkte Gitarren, also... Revolverheld halt.
1: Ja.
2: Und so nachdenklich, genau. Ah. Und da bin ich dann leider raus, muss ich sagen. Mhm. Es gibt ein paar Ausnahmen, die sind dann aber auch geil. Ich würde jetzt nämlich ein...
1: Was wären denn für dich deine Ausnahmen?
2: Jetzt zum Beispiel der letzte Song auf unserer Playlist, Nicht alle macht den Hain. Den würde ich jetzt gleich spielen, von Rüdiger Bierhorst und Sven Panne. Panne Bierhorst heißen die zusammen. Rüdiger Bierhorst ist auch Teil der Monsters of Liedermaching und genau, kommt aus Berlin.
1: Aus Berlin.
2: Und ja, der schafft es immer wieder mal, mich mit seinen nachdenklichen Texten munter zu stimmen. So, viel Spaß.

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0: Ende hast du es geschafft, Jens.
1: Ewige Blumenkraft. Ja, Chris.
0: Romy.
1: Von Götz Wittmann.
2: Das ist auch ein guter.
1: Das ist ein guter. Und der spielt auch auf dem Adria Akustik immer. Weil ich weiß nicht, ob der da Mitveranstalter ist oder ob der da einfach
0: das ist
1: so...
0: das ist so ein Schlag an Menschen.
1: Es ist ein Schlag an Menschen und so. Also
0: die treffen sich da. Das ist wie ein Klassentreffen.
1: Jeder kennt jeden.
0: Ja. Ist echt. Aber so. Gibt es auch interne Feindschaften? Kennt man da was? Ist da was für den Otto Normal-Hörer oder Hörerin bekannt?
1: Ich habe kein Gossip, leider.
0: Gibt's Beef? Also wie in der Rap-Szene, dass irgendwie Bushido gegen Flair ist, gibt es ein Monster of Liedermacher gegen... Keine Ahnung, Götz Wittmann, die mag ich schon immer nicht.
1: Genau. Nee, eigentlich nicht. Es gibt nur ganz viele Kooperationen. Und also das Adria Akustik ist auch nicht so ein klassisches Festival dann wie jetzt, keine Ahnung, was haben wir, Taubertal.
0: Rock am Ring.
1: Weil da sich also die Musiker und die Gäste eigentlich überkreuzen. Also alle Gäste könnten auch theoretisch auf die Bühne sich buchen. Da gibt es so freie Slots. Wenn sie wollten. Und viele Bands sind da auch schon so entstanden, also auf diesen Festivals.
0: Dass die einfach gejammt haben und gute Zeit hatten.
1: Dass die abends genau zusammengesessen sind und gejammt haben. Und dann am nächsten Morgen einfach auf die Bühne gehen und dann ihre Songs präsentieren. Oder da war einer, ich weiß gar nicht mehr, war das ein Saxophonist? Also ich glaube Saxophon oder Geige. Das sind dann so, die sind total beliebt. Da gibt es ein Typ, der immer so gut Geige spielen kann. Und der wird dann von 3-4 Leuten angeheuert und das geht ja dann so auf den Sack.
0: Wirklich, jetzt hört er mit dem Gefiele auf.
1: Ja, genau.
0: Wirklich, schon wieder der komische Typ.
1: Und da freue ich mich am meisten, dass Jochen wieder mitgeht.
0: Weil der auch immer total...
1: Der ist based, und vor allem kann man mit ihm dann einfach total gut über so Geiger ablästern oder so. Jetzt ist mal zu viel Geige.
0: Ausgegeigt.
1: Jetzt hat sich's ausgegeigt. aber an sich ist es eine total coole und freundschaftliche Atmosphäre da, also weil jeder wirklich jedem was gönnt, so habe ich das Gefühl da. Und dann fühlt man sich eher schlecht, wenn wir von außen da so kommen mit unserer
0: süffisanten Art,
1: unserer kapitalistischen Attitüde, hier mach mal Beef,
0: machen. Wachstum.
1: Der eine ist ja gar nicht so gut wie der andere.
0: Wirklich, also wenn ich die miteinander vergleiche, ist das ganz unterschiedlich.
1: Und dann hat man aber so Hippies, die dann alle genau im nahegelegenen...
0: Love, Peace and Happiness.
1: Genau, richtig.
0: Propagieren.
1: Was auch toll ist, es gibt, apropos propagieren, ich möchte propagieren, geht da alle hin, weil es, ich glaube, nicht immer ausverkauft, aber es gibt sogar einen Späti auf dem Gelände.
0: Und war das nicht so, dass die auch morgens Stullen schmieren?
1: Ja, also man kann da, kann man sich selber, es gibt ein großes Buffet, das ist auf so einem Freizeitgelände von so einem freien Verein, der auch ziemlich Probleme hat, weil es in Sachsen liegt. Wie alles, was irgendwie
0: in Ostdeutschland liegt,
1: hat Probleme. Spaß.
0: Nee, wir haben nichts gegen Ostdeutsche. Jetzt müssen wir
1: nur gegen ostdeutsche Rentner.
0: Rentner. Die reich sind.
1: Die reich sind.
0: Nicht die Armen.
1: Das gibt es wenige in Ostdeutschland. Reiche Rentner in Ostdeutschland. Ganz selten.
0: Die nochmal aus der Treuhand richtig abgecasht haben.
1: Genau. Das wollten wir noch klarstellen. Das war alles Humor von Chris. Wirklich? Und von mir auch.
0: Ja, ja.
1: Er hat mich da in so ein Frauen-Männer-Ding reingequatscht.
0: Und ich habe mich plötzlich selber in so ein Rentner-Ding gegen Studierende-Ding reingequatscht. Und als ich gesagt habe, wir müssen nach oben gucken, habe ich nicht aufs Alter gemeint, sondern aufs Geld.
1: Genau.
0: Und auf die gesellschaftliche Stellung.
1: So nämlich.
0: Sozioökonomischen Status.
1: Jetzt sind wir wieder back on track, wie ihr es von eurem Störfunk gewohnt seid, hier bei Neuen politisch korrekt. Links.
0: Wirklich. Ja. Wir könnten auch einen ersten Platz kratzen, ja auch wieder Leichtathletik-WM, im Zurückrudern machen.
1: Ja.
0: Ach ja,
1: schön. Ach genau.
0: Und die Liedermacher, die gibt es ja schon seit einigen Jahren.
1: Seit Beethoven im Prinzip.
0: Eigentlich Beethoven war der erste Liedermacher.
1: Ja. Genau, nee, keine Ahnung. Vorher noch Bach.
0: Bach
1: hat, glaube
0: ich. Mozart, ich weiß gar nicht, wer
1: das ist. Mozart ist viel später als Bach.
0: Ja,
1: das weiß man. Also Liedermacher gibt es schon ewig. Ich glaube, das ist für mich auch der Reiz, weil man braucht nicht viel. Also so dieses Holzgitarre
0: und... Eine Gitarre und eine gute Stimme.
1: Ja, und was ist es?
0: Und eine Idee.
1: Am Ende sind es... Ich finde es so gut, dass du mich heute ständig unterbrichst. Das ist so krass. Ja. Grüße gehen raus an den, der es richtig beliebt, wenn wir so reden. Wo war ich?
0: Wie wir als Liedermacher sind.
1: Ach ja, genau. Nee, ich finde... im Prinzip kommt es ja aus so Volksmusik oder sowas, dass Leute mit Gitarre am Lagerfeuer rumhängen und sich gegenseitig was vorspielen. Dann ist es wahrscheinlich so alt wie aus dem Mittelalter, ne? Auf einer Laute oder ja. Keine Ahnung.
0: Oder noch älter.
1: Noch älter. Und jetzt spielen wir euch was ganz, ganz Altes vor, nämlich als erstes von, ich finde, Georg Kreisler gilt schon auch als Liedermacher. Muss man
0: definitiv.
1: Muss man kennen und muss man eigentlich auch mal im Radio gespielt, auch mal im Radio gespielt haben. Und danach spielen wir einen ganz besonderen Song, den mir mein Papa

Ich glaube, heute ist es sogar zu heiß zum Taubenvergiften. Aber ich brachte Ihnen dieses nun 16 Jahre alte Chanson, weil ich heute Abend ein bisschen aus der Schule plaudern, ein bisschen was aus der Vergangenheit von früheren Chansons erzählen möchte. Es ist jetzt fast 16 Jahre her, dass ich zum ersten Mal in meiner Geburtsstadt Wien mit diesem Chanson auftrat. Es war damals sehr ketzerisch, sehr gewagt, das goldene Wiener Herz anzuzweifeln. Diese Chanson brachte mir auch sehr schnell den Ruf ein makabrer Mensch zu sein. Nicht wahr, einer, der mit Entsetzen Scherz treibt und dem schwarzen Humor huldigt. Das war damals sehr neu. Nach dem Krieg vielleicht das erste Mal, dass es irgendjemand in Chansonform versuchte. Und ich schrieb auch eine ganze Reihe dieser schwarzhumorigen Chansons. Das Rezept ist ganz einfach. Man nehme ein an und für sich grausiges Ereignis und übertreibe es maßlos, sodass es seinen Schrecken verliert und grotesk wird. Und dann kann man noch eine Musik dazu schreiben, die gar nicht dazu passt. Und schon ist das Lied fertig. Ich zeige Ihnen das.

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1: Jo, die Ballade vom Pfeifer von Reinhard May, vom ersten Reinhard May Album übrigens, aus meinem Tagebuch. Da ist übrigens auch der Song drauf, den jetzt alle abfeiern aufgrund der Haftbefehl-Doku.
2: Da war
1: In meinem Garten.
2: Ja, in meinem Garten.
1: Und der ist, genau, der ist auch auf diesem Album drauf. Echt sehr zu empfehlen. Ich habe, glaube ich, die auf zwei LPs davon sogar.
2: Vom Album.
1: Vom Reinhard.
2: Die Haftbefehl-Doku.
1: Die Haftbefehl-Doku habe ich hier schön
2: zweimal irgendwie runtergeladen.
1: Auf Diffix. Auf Super-VCD gebrannt. Ja, genau.
2: Und auf Blu-ray.
1: Hab ich mir bei Emule gezogen oder E-Donkey. Ich war mal wieder in der Pirate Bay Ship und einkaufen. Nee, genau.
2: Was habe ich da gefunden?
1: Ja, Mensch. Inflationsausgleich, sage ich.
2: So, definitiv. Du gehst jetzt ja zum Adria Akustica.
1: Genau. Ja, genau. Adria Akustik.
2: So, Entschuldigung. Und du warst ja schon wie viele Jahre?
1: Einmal. Echt? Letztes Jahr, ja, genau.
2: Letztes Jahr war das erste Mal.
1: Marco war da schon, mein Bruder. Der war vor 10 Jahren.
2: Oh.
1: Und so wie er erzählt hat, hat sich eigentlich nichts verändert, glaube ich.
2: Außer, dass jetzt Gras legal ist.
1: Und das merkt man. Ich weiß nicht, ob man es auf dem Gelände merkt. Also ich hab ja keinen Vergleich. Aber
2: latenter Geruch ist überall, oder?
1: Es ist omnipräsent. Also, schon krass. Also, es ist echt die... Ich bin ja auf Stoner Rock Festivals und so.
2: Da ist aber nicht so arg.
1: Es ist auch arg, aber nicht so, dass es so, ja, keine Ahnung, dass man immer eingeladen wird auch von anderen. Also das Coole ist beim Adria Akustik, man sitzt halt auf so Bierbänken nebeneinander,
2: ja.
1: Und dann kommt man automatisch mit den Leuten, in denen man so sitzt, ins Gespräch.
2: Ja, klar.
1: Also wie im Theater, ne? Dann drängt man sich so durch, man geht nochmal kurz Bier holen. Entschuldigung.
2: Und dann auf zwei Füße treten und dann hat man schon Entschuldigung gesagt und dann sieht man sich schon mal an.
1: Genau. Oder letztes Jahr ist einem dann so Geldbeutel aufgeplatzt da und dann haben wir alle zusammen sein Geld gesucht und ihm zurückgegeben und schon kannte man den Werner.
2: Ja, ja, klar.
1: Und dann kommen wir ins Gespräch und ich glaube das Join von Joint ist da ganz groß betont bei Adria Akustik oder in der Liedermacher-Szene allgemein.
2: Ja, und ist auch ganz schlecht für People-Pleaser, die nicht Nein sagen können.
1: Ja.
2: Die willst mal dran ziehen und dann, oh scheiße, ja, gerne, danke.
1: Ist echt so, genau. Aber ja, klar, also der Rausch ist schon mit Teil von vielen Liedermachern Sachen. Also ich glaube, Joint Venture haben da auch so ihren Anteil, also die Band von Götz Wittmann.
2: Ja.
1: Die haben einfach das so kultiviert und so dieses, ja, ich glaube, vorher noch auch dieses Gemütliche, dieses Beisammensitzen und also das ist ja auch Lieder machen, ne? Es ist so Eckkneipen-Charme, man sitzt zusammen, man singt Lieder zusammen und da wird halt getrunken und ich glaube, daher kommt es schon auch so ein bisschen, dass die dem nicht abgeneigt sind, dem Rauschmittel dort.
2: Was ich auf jeden Fall sagen muss, keine Macht der Drogen.
1: Nee.
2: Es ist ganz schlecht, Leute checkt euren Konsum. Und ich habe in der Playlist einen Song gefunden, der heißt Raucher.
1: Ja.
2: Ist das ein Song, den man jetzt spielen kann?
1: Den können wir auch noch spielen, aber ich würde...
2: Cola Korn.
1: Genau, den haben wir auch. Ich würde von Simon und Jan mit Mama anfangen. Oh,
2: Entschuldigung.
1: Meine Mama.
2: Ja.
1: Weil, meine Mama kocht ganz gern mit LSD, ist quasi der Refrain. Und dann können wir gern Raucher von Falk nachschieben. Viel Spaß, Leute.

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0: Wir wollen uns entschuldigen. Hier heißt es natürlich nicht Cola-Korn, sondern Aschbach.
1: Ist Aschbach-Cola, ne? Das ist
0: Pendant. Ja, genau.
1: Zu Cola-Korn im Norden. Ja, Fred Tim von den Monsters of Liedermaching. Genau, auch wieder so ein Beispiel. Wahrscheinlich so Alltagsbeobachtung, die einfach zu Liedern gemacht hat. Ich glaube, das ist auch so der Reiz, der für mich Liedermacher Sachen voll so geil macht. Und das ist im Vergleich zu, also man kann schon das Ganze mit Hip-Hop vergleichen manchmal auch, weil also so Wortspiele, Reime und so, also das ist ja eine sehr lyriklastige Musik. Mhm. Also für mich jedenfalls, also wenn dann muss der Text knallen, weil der so im Mittelpunkt steht. Aber es hat halt so dieses Gemütlichere dann dabei. So dieses, ne, beim Hip-Hop hat man mehr diesen Party, also einen anderen Party-Faktor stehen und abgehen dazu zur Musik, da sind auch die Breaks geil oder der Beat ist gut. Und bei den Liedermachern ist es halt echt dieses,
2: dem ist viel über Lyrik.
1: Ja, manchmal so diese Bierzelt-Atmosphäre, so diese, genau, hat schon was, genau.
2: Wird da auch manchmal so animiert, dass man sich so, jetzt hackt euch mal alle ein und.
1: Es gibt bei den Monsters of Liedermachen gibt es Sitzpogo. Also Sitzpogo. Die haben auch manchmal so Punk-Songs und also so Abgeh-Songs und dann wird das Publikum, das nebeneinander sitzt, so aufgerufen, aufeinander zu rempeln.
2: Anzuecken.
1: Anzuecken mal. Genau. Also Sitzpogo, spannende Sache. Ich habe noch nicht dran teilgenommen.
2: Okay.
1: Ich war sogar mal beim Stehkonzert bei den Monsters. Ganz jungfräulich, was Sitzpogo angeht. Ja, aber ich glaube, es ist einfach so dieses. Es ist nicht so Stadionrock, hier, jetzt klatsch mal mit und mitmachen.
2: Ja, und jetzt nochmal alle ganz, ganz laut.
1: Oder wenn, dann ist es halt so.
2: Ich kann euch nicht hören.
1: Genau. So. So. Wir müssen einen Beitrag von einer weiblichen Artistin noch bringen und ich würde gern endlich 40 hören von Mackefisch, das ganz unten auf unserer Playlist, jetzt neu ganz unten auf der Playlist.
2: Ganz unten.
1: Damit du ihn findest, Chris. Und dann hören wir uns nochmal und dann schauen wir mal, was wir noch machen können in den 10 Minuten hier bei 9.
2: Was wird?

0: ist zu.
1: Jeha.
2: Jeha. Mackefisch mit endlich 40. Ja, genau. Auch letztes Jahr auf dem Adria Akustik kennengelernt, die Band. Was ich noch erzählen wollte, es gibt da auch Kopfhörerkonzerte, weil wohl sich die Nachbarn immer wieder mal beschweren.
1: Aber.
2: Oder weil, ja,
1: weil immer wieder zu laut gesungen wurde.
2: Ja, bei Liedermachern, ne?
1: Also, mega laut.
2: Und war aber,
1: wie funktionieren da die Kopfhörerkonzerte?
2: Also, genau, du musst dir gegen einen Pfand so einen Bluetooth-Kopfhörer abholen und der funktioniert dann halt in dem Umkreis von der Bühne.
1: Kann irgendwie man seine eigenen Bluetooth-Kopfhörer mitbringen?
2: Ich glaube nicht, weil so koppel die ganze Zeit. Oder auch mit dem Handy sich einwählen. Wie auf einer, oder eine Bluetooth-Box dann mitbringen, so eine große. Genau. Nee, man nimmt dann so die Kopfhörer von vor Ort.
1: Ja.
2: Ja, und es ist echt eine absurde Stimmung, wenn jeder mit seinem Kopfhörer dann so da sitzt und für sich die Musik genießt.
1: Da kann man gar nicht mehr fragen, ob jemand anderes einen Joint rauchen.
2: Genau. Man muss einfach so wegnehmen.
1: Genau.
2: Ja. Oder so dieses, jetzt gib mal ab. Kann man gar nicht mehr. Aber sehr spannend.
1: Ja.
2: Und ich fand's echt überraschend ansprechend, genau, ist das richtige Wort.
1: Ja.
2: Am Anfang so, ja, das ist doch kein Konzert.
1: Wirklich
2: und so. Irgendwann ist es nach dem ganzen Tag, wo man so dieses Hintergrundrauschen hat, man hört halt nur die Musik. Also es ist im Prinzip
1: total
2: so, wie wir sprechen. Ne?
1: Also
2: so dieses genau Monitoring von einem von der Bühne runter.
1: Nimmt man dann so in den Zwischenzeiten von dem Lied, macht man da dann nochmal so die Kopfhörer runter und redet man dann miteinander oder ist das?
2: Habe ich gemacht, ganz klar. Auch um Bier zu kaufen, muss ich ehrlich sagen. Genau. Nee, und es ist auch immer nur das letzte Konzert um 12, dann ist halt auch schon so nachts und dann passt die Stimmung so dazu, genau.
1: Ja.
2: Genau, deswegen Adria Akustik.
1: Nächste Woche bist du nicht da.
2: Woche bin ich nicht da und vielleicht kommen die einen oder anderen Hörerinnen und Hörer auf den Geschmack und folgen mir.
1: Genau, und dann, wenn ihr den ganz Großen seht, den Großen mit den langen Haaren,
2: genau,
1: ihr könnt ihn ansprechen und fragen, ob der Typ von 9 ist.
2: Ja, genau. Dann würde er sagen ja.
1: Ja.
2: Und sich freuen.
1: Und den Joint annehmen. Oder nicht.
2: Genau.
1: Man weiß es nicht.
2: Auch wenn er Bluetooth-Kopfhörer auf hat.
1: Ja. Ach,
2: okay,
1: schön.
2: Jens,
1: war eine tolle Sendung.
2: War eine geile Sendung. Ich würde sagen, wir
1: fackeln nicht weiter rum.
2: Ach, Joint Venture macht den Schluss. Marx und Kapital. Und wir sagen, bleibt stabil. Schöne Woche. Kuss auf die Nuss.
0: Ich hab

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A Breeze. Ihr seid bei Lost Songs auf Radio Störfunk und heute mit Sascha hier am Mischpult, am Computer, der heute mal wieder alles alleine macht, weil mein rechter Platz ist leer, gegenüber ist auch leer. Choxe hat heute leider keine Zeit und mein geballtes Metal-Wissen in Form von Flo Günther, der muss sich heute auch auskurieren, ist leider auch nicht da. Aber das Motto der Sendung Summer Breeze habt ihr gerade schon mit dem Einstiegssong von Type O Negative gehört, weil wir nächste Woche auf dem Summer Breeze Festival in Dinkelsbühl sind. Da geht gleich mal ein großer Dank an die ganze Summer Breeze Organisation, im Speziellen an den Fabs raus, der uns das ermöglicht, dass wir da teilnehmen dürfen und hoffentlich euch das ein oder andere Interview von der einen oder anderen Band mitbringen. Ich spiele heute nur Songs von Bands, die nächste Woche alle live am Start sind, die ich auf meiner Liste habe, die ich unbedingt sehen will. Angefangen haben wir allerdings mit Type O Negative. Diese Band ist Titelgeber für das Festival. Summer Breeze, nach diesem Song wurde dieses Festival benannt, das ursprünglich mal in Abtsgmünd stattgefunden hat. Abtsgmünd, der Festplatz war dann relativ schnell zu klein und seither sind sie in Dinkelsbühl bzw. Sinnbronn, neben Dinkelsbühl, da neben dem Flugfeld, Flugplatz. Inzwischen verkaufen die 55.000 Tickets. Also das wird eine Riesenaktion. Die Organisation, die Macher vom Summer Breeze, wollten Type O Negative immer einladen und die mal am Start haben. Hat leider nie geklappt, wird auch nie mehr klappen, weil die Band mit dem Tod vom Sänger und Basser der Band, der ist 2010 gestorben, seitdem gibt es diese Band leider auch nicht mehr. So viel zum Summer Breeze. Ihr könnt mir Mails ins Studio schreiben an studio@störfunk.de oder den Mailbutton auf www.störfunk.de klicken und schreibt mir doch, ob ihr nächste Woche auch am Start seid, ob ihr schon mal beim Summer Breeze wart, wie ihr das findet. Ich mache jetzt auf jeden Fall gleich mal weiter mit Musik und zwar zwei schwedische Bands. Wir starten mit Arch Enemy. Arch Enemy hat jetzt diese Saison oder seit Ende letzten Jahres eine neue Sängerin und zwar die Lauren Hart, die Alyssa White Clues ersetzt, die wiederum die ursprüngliche Sängerin, die Angela Gosso, eine deutsche Sängerin, die bei Arch Enemy lang gegrollt hat, ersetzt hat. Da sind wir mal gespannt, wie die Lauren Hart sich da einfindet. Es gibt auf jeden Fall, haben die dann gleich eine neue Single rausgebracht, To the Last Breath, den spiele ich euch und direkt hinterher auch eine schwedische Band In Flames. Mit dem Song Into the Dark. Viel Spaß mit der Musik.

Wow, da geht's richtig ab. Also die schwedische Bands können was und ich sehe in meiner Playlist auch, Schweden überwiegt doch deutlich. Also ich finde es unglaublich, die Lauren Hart, finde ich, passt sehr gut zu Arch Enemy und es ist immer wieder Hammer, was aus so einer Frau, was da für Töne rauskommen. Also dieses Gegraule live brutal. Ich muss zugeben, beim Autofahren oder daheim im Garten kann ich mir das nicht dauerhaft reinziehen. Da ist mir das auch zu hart. Aber live kommt das so geil rüber. Arch Enemy und In Flames. Wo ordnen wir das ein? Melodic Death Metal, würde ich jetzt sagen. Hammer. Richtig gut, richtig gut. Wir machen weiter und gehen jetzt mal mehr in die Hardrock-Ecke. Auch die ist vertreten beim Summer Breeze. Und zwar, ja, da wird es nicht ganz so hart. Da wird es jetzt ein bisschen, ich würde sagen, melodischer für meine Ohren auf jeden Fall. Und da fangen wir doch gleich mal an mit Airborne, die australische Hardrock-Band, die sich schon sehr nach, oder ich sag mal, in die AC/DC-Richtung einordnen lassen. Ebenfalls aus Australien. Die schöne Geschichte da dahinter. Wir hören direkt danach wieder mal was von Massive Wagons aus England, die wir ja letzten Dezember in Stuttgart interviewen durften. Die treten auch beim Summer Breeze auf und zwar Airborne startet am nächste Woche Mittwoch und Massive Wagons am Donnerstag. Und der Bass, der Sänger von Massive Wagons, hat uns im Interview erzählt, dass der Grund, warum er und seine Band Musik machen, ist tatsächlich die Band Airborne. Die Jungs von Massive Wagons, beziehungsweise er und der Gitarrist, die waren so als 14-, 15-jährige Buben in England bei einem Airborne-Konzert und waren so begeistert, dass sie gesagt haben, das wollen wir auch machen. Und dann haben sie die Band Massive Wagons gegründet. Auch eine absolut geile Bühnenband, da kommt Stimmung rüber. Ab der ersten Sekunde, der Bass Barry, der hat das Publikum sofort im Griff. Wir spielen hier die Studio-Version von Fun While It Lasted vom aktuellen Album und davor Ready to Rock von Airborne. Es geht direkt weiter mit der Musik.

0: reinschaltet oder gerade reingeschaltet habt. Das ist heute ein Special zur Vorbereitung auf das nächste Woche stattfindende Metal Festival Summer Breeze in Dinkelsbühl. Lauter Bands, Musik von Bands, die ich auf meiner Liste habe, die ich nächste Woche auf jeden Fall live sehen will. Und falls ihr die erste halbe Stunde nachhören wollt, könnt ihr das gerne in der Mediathek machen. Auch die findet ihr auf www.störfunk.de und da sucht ihr dann den Donnerstag, 18 Uhr, Lost Songs, klickt es an und könnt es eine Woche lang nachhören. So, wir sind vom Melodic Death Metal über Hard Rock gegangen und kommen jetzt zum Power Metal. Was habe ich mir da rausgesucht? Und zwar, wir fangen an mit Brainstorm, eine deutsche Band, die schon seit 89 unterwegs sind. Die habe ich letztes Jahr als Vorband, als Support von Kiss & Dynamite in Nürnberg schon gesehen. Sehr geile Band, haben schon einige Alben rausgebracht. Da hören wir den tollen Song Ravenous Minds. Und zwar ist das ein Tipp vom Flo Günther, der hier bei dieser Sendung doch im Hintergrund mitwirkt. Brainstorm hatte ich schon auf meiner Liste, allerdings mit einem anderen Song. Aber da verlasse ich mich jetzt auf den Flo, seinen Geschmack, und wir spielen Ravenous Minds. Direkt hinterher Brothers of Metal mit Heart of Stone, eine Lieblingsband vom Andy, Bassist bei Punk's Hot Dead, der auch nächste Woche dabei ist. Und zwar, wir sind da ja eine eingespielte Wackentruppe eigentlich und gehen jetzt zum ersten Mal auf Summer Breeze. Da gehen Grüße raus an den Andi und an den Philipp und an den Ole von AOP. Die wird man da dabei haben. Der Henne, Mielke wird dabei sein. Die Nick, die liebe Tina. Also wir haben da eine gute Gruppe am Start und ich bin schon sehr gespannt, wie wir das nächste Woche aushalten bei dem brutal guten Wetter. Es gibt wohl jeden Tag über 30 Grad. Mal schauen, was wir da draus machen. Und ich würde sagen, nach Brainstorm und Brothers of Metal hauen wir gleich nochmal einen raus. Wir machen jetzt einen Dreierpack und zwar mit Thundermatter. Speaking of the Metal. Thundermatter ebenfalls aus Schweden, sowie Brothers of Metal, also Schweden wieder stark vertreten. Thundermatter, den Song widme ich doch den Steinackers aus Erlangen, weil die waren letzte Woche live bei Thundermatter in Nürnberg, glaub. Die sind gerade auf Deutschland-Europa-Tournee. Nächste Woche dann, wie gesagt, in Dinkelsbühl beim Summer Breeze. Also, ein Dreierpack für euch. Dreht auf, genießt die Musik. Viel Spaß.
1: Das ist der richtige Song.

Speaking of the Devil von Thunder Mother. Eine Hammerband. Also meine Vorfreude steigt gerade ins Unermessliche. Ich kann es kaum noch abwarten. Ich freue mich so auf nächste Woche. Summer Breeze in Dinkelsbühl. Das Ganze geht los bereits am Dienstagabend. Spielen die erste Bands und auf der Campsite-Bühne. Es gibt insgesamt 4 Bühnen, 2 kleinere, 2 größere. Mittwoch startet es dann voll rein ins Programm. Ab mittags geht es schon los. Es spielen insgesamt über 130 Bands in den 4 Tagen. Das wird ein Traum. Apropos, speaking of the devil. Ihr kennt ja alle die Pommesgabel. Manche sagen, es ist das Zeichen des Teufels. Allerdings ist es wohl, die Geschichte kommt daher, es ist zum Abwenden des Bösen wurde dieses Zeichen erfunden. Und ihr müsst euch mal da reingoogeln. Der Flo hat mir das Bild nochmal gezeigt. Es gibt da, wahrscheinlich ist die erste dokumentierte oder das erste Bild, das es gibt von der Pommesgabel. Und zwar wurde das aufgenommen am 21. Dezember 1969 in Schwäbisch Hall, und zwar in der Johanniterkirche. Gibt es ein Bild, das hat der Lothar Schiffler damals aufgenommen. Es gibt mehrere Bilder, allerdings eins davon, da sieht man einen Musiker, der die Pommesgabel zeigt. Und zwar war das damals im Dezember 69, kurz vor Weihnachten, die damals sehr junge, noch unbekannte Band Black Sabbath auf dem Bild zu sehen. Geezer Butler, der die Pommesgabel zeigt, Bill Ward, Tony Iommi und natürlich Ozzy Osbourne. Die waren tatsächlich 69 in Schwäbisch Hall. Falls es da noch Zeitzeugen gibt, die bei dem Konzert waren, die würde ich gern mal kennenlernen und ich lade euch hiermit hier ins Studio ein, um über dieses Konzert zu reden. Da gibt es wahrscheinlich keine Bildaufnahmen mehr, vielleicht Tonaufnahmen, das wäre schon geil, das noch zu sehen. Wahnsinn, Black Sabbath in Schwäbisch Hall. So, jetzt hauen wir nochmal 2 Songs hintereinander raus. Und zwar sind es Tipps vom Flo. 2 relativ junge Bands. Zum ersten hören wir von Green Lung, Let the Devil In. Die sind 2017 gegründet worden. Es sind Engländer und direkt hinterher eine noch relativ junge Band aus Stuttgart, gegründet 2016. Die Band Minus Youth mit dem Song Lines Crossed. Und dann komme ich nochmal zurück zu euch.

Heieieiei, das war nochmal ein brutales Brett auf Empfehlung vom Flo Minus Youth mit dem Song Lines Crossed. Ah, da muss ich mal schauen, ob ich mir diese Band auch gebe. Ich habe knappe 30 auf der Liste. Die muss ich von Mittwoch bis Samstag unterbringen. Es gibt ein paar Überschneidungen. Mal sehen, wie man das durchgeht. Aber wie gesagt, 130 Bands. Die Auswahl ist groß. Es gibt noch Tagestickets für Summer Breeze. Das heißt, der ein oder andere, der Lust hat, spontan da hinzufahren, geht mal auf die Summer Breeze-Seite, holt euch noch ein Tagesticket und schaut euch das mal an, ob euch das was taugt. Wir gehen raus, beziehungsweise ich gehe raus. Ich lasse es mal im Hintergrund ein bisschen laufen. Und zwar mit der US-Band Alien Ant Farm. Die will ich mir auch reinziehen. Spielen, glaube ich, am Donnerstag auch. Bin ich mal sehr gespannt. Nächste Woche, wie gesagt, sind wir natürlich nicht live hier im Studio. Ich stelle mal die Interview-Sendung mit Massive Wagons rein. Könnt ihr euch das nochmal geben? War ein sehr schönes Interview mit der Band. Lohnt sich da reinzuhören. Und dann sind wir wieder da, heute in 2 Wochen, mit einer Live-Sendung und mit einem Bericht natürlich vom Summer Breeze. Da wird man berichten, ob uns das Summer Breeze gefallen hat, ob es die Erwartungen erfüllt im Vergleich zu Wacken, ob wir wieder mal planen, auf Summer Breeze zu gehen oder doch wieder zurück nach Wacken. Wer weiß es. Wir werden es nächste Woche erfahren. Wir reisen am Mittwoch an, sind dort dann bis Sonntag früh. Wer uns dort sieht, der Joxe und mich, klopft uns auf die Schulter, kriegt dann Pepper vom Radio Störfunk in die Hand. Mal schauen, wer uns da über den Weg läuft. Jetzt habt viel Spaß noch, bleibt auch die nächste Stunde dran. Es kommt weiterhin gute Musik, mehr ins Elektronische, aber trotzdem gut. Viel Spaß und bis in 2 Wochen. Ciao.

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4: Wer bestimmt über Land, Ressourcen und Erinnerungen? Diese Frage zieht sich heute in unserer Süd-Nord-Funk-Sendung auf ganz unterschiedliche Weise durch Sie. Martina, wo beginnen wir?
5: Ja, wir beginnen damit, wir sind im Studio David und ich und ich verantwortlich für die Sendung. Wir beginnen in Freiburg, dort wurden 6 Ahnen der Maka aus Kamerun in einer Zeremonie geehrt. Ein wichtiger Schritt auf dem Weg zur Restitution, also ihrer sterblichen Überreste und auch zur Aufarbeitung kolonialen Unrechts.
4: Danach geht es um ein Instrument, das eigentlich das Klima schützen soll, den Handel mit CO2-Zertifikaten. Doch wer profitiert vom Emissionshandel und welche Folgen hat er für die Menschen, die auf dem Land bisher gelebt oder gewirtschaftet haben? Erfahrungen dazu hören wir aus Tansania, Kenia und Sierra Leone.
5: Und in der zweiten Hälfte der Sendung schauen wir auch nach Albanien. Dort wehren sich BürgerInnen gegen den Bau eines Luxusressorts. Die meisten haben davon gehört, nämlich in einem Naturschutzgebiet. Aber der Protest richtet sich gegen Korruption, Umweltzerstörung und gegen den Ausverkauf ihres Landes.
4: 3 Geschichten aus unterschiedlichen Teilen der Welt und doch verbunden durch die Frage nach Gerechtigkeit, Macht und Verantwortung sowie dem Recht, über die eigene Zukunft mitzubestimmen. Zunächst als Einstimmung auf das erste Thema ein Lied von Blik Bassi, gesungen in der Sprache Bassa. Der Künstler kommt aus Kamerun und singt über das koloniale Erbe und was die Befreiung davon bedeutet. Hier ist Blik Bassi mit

0: sechs Ahnen der Makaos, Kamerun bzw. deren sterbliche Überreste, man spricht ja auch von Human Remains, die wurden während der deutschen Kolonialherrschaft aus Kamerun nach Freiburg verbracht und jahrzehntelang in einer wissenschaftlichen Sammlung aufbewahrt und für pseudowissenschaftliche Analysen missbraucht. Im Juli nun sind die Ahnen der Makar von einer kamerunischen Delegation in Freiburg geehrt worden.
1: Für die Makar sind sie Widerstandskämpfer gegen den Kolonialismus. Ihre Rückkehr steht für die Wiederherstellung von Würde und wirft zugleich Fragen nach der Verantwortung auf von Universität, Museum und Gesellschaft im Umgang mit kolonialem Unrecht.
2: Es gibt Tage, die in die Geschichte eingehen. Es gibt Tage, an denen die Lebenden endlich das vollbringen, worauf frühere Generationen nie aufgehört haben zu hoffen.
3: Am 16. Juli konnten sechs Ahnen der Maka zu ihrer Würde zurückkehren. Die Maka sind eine Volksgruppe, die hauptsächlich im südöstlichen Kamerun lebt. Sie sind eine der Herkunftsgesellschaften, von deren Vorfahren in der Freiburger Alexander-Ecker-Sammlung Schädel und auch Weichteile zu finden waren. Mit der Sammlung wurde unwissenschaftliche und rassistische Forschung betrieben, auf der die sozialdarwinistische Ideologie und Rassenlehre ihr Fundament dann baute. Die Universität Freiburg und eine Delegation der Maka veranstalteten Mitte Juli gemeinsam eine rituelle Aussegnung der Ahnen. Seine Majestät Bertrand Fdou, Leiter der Delegation der Maka.
2: Heute nehmen wir keine Gegenstände auf, keine Kunstwerke von großer Bedeutung. Das wäre belanglos. Wir nehmen keine archäologischen Überreste auf. Wir nehmen unsere tapferen und heldenhaften Vorfahren auf. Ihre Rückkehr ist in erster Linie eine Rückkehr zur Würde. Heute müssen wir ihnen ihre Würde zurückgeben.
3: Laut Presseerklärung der Universität ist nach heutigem Forschungsstand bekannt, dass die sechs Verstorbenen aus den Gesellschaften der Maka kommen. Ihre Überführung nach Freiburg steht im Zusammenhang mit der deutschen Kolonialherrschaft in Kamerun und auch der anthropologischen Sammlungspraxis im Deutschen Kaiserreich. Ihre Namen, Lebensgeschichten und genauen Todesumstände seien bislang nicht bekannt. Von den Maka und auch von der kamerunischen Presse werden die sechs Verstorbenen als Widerstandskämpfer gegen den Kolonialismus gefeiert. Im Rahmen der Aussegnung der Ahnen in Freiburg wurde ein ökumenischer Gottesdienst in der Universitätskirche veranstaltet. Daraufhin wurden die sechs Särge von der Universitätskirche zum Mensagarten getragen, wo die Autoritäten der Maka für ihre Ahnen eine Zeremonie gestalteten. Die Bedeutung der Zeremonie hat Professor Dr. Albert Guafo von der Universität Zhang 2023 auf den Punkt gebracht. Da hat er die anatomisch-anthropologische Sammlung in Freiburg das erste Mal besucht.
4: Wer sind die Maka eigentlich? Was bedeuten menschliche Überreste für sie? Sie praktizieren den Bieri-Kult, also Ahnenkult, der fälschlicherweise in Europa als Heidentum verteufelt wurde. Der Kult beruht auf der Überzeugung, dass die Toten nicht tot sind. Sie bleiben unter den Lebenden, nur sie sind unsichtbar. In der Tat ging es um einen zweiten Tod. Denn sie wurden durch anthropologische Methoden im Namen der Wissenschaft unter Missachtung ihrer Kosmogonie geschändet.
3: Dieser zweite Tod, den Albert Guafo in seiner Rede 2023 benennt, macht deutlich, warum es mehr als nur eine physische Rückführung braucht. Es geht um Ahnen, es geht um Würde und es geht um ein Verbrechen, das die Ahnen entmenschlicht hat. Der Saal, in dem Guafo damals sprach, trägt die Überschrift Mortui vivos docent. Das heißt auf Deutsch, die Toten lehren die Lebenden. Ich würde sagen, hier erhält die Inschrift, die man häufig über den Türen von anatomischen Instituten findet, eine neue Dimension. Die Ahnen der Maka ruhen mittlerweile in Särgen. Die ersten Prozesse der Rehumanisierung wurden hier in Freiburg begonnen. Die physische Repatriierung musste auf Wunsch der kamerunischen Regierung aber nochmal verschoben werden. Dr. Richard Jugang Fossi hat die Delegation der Maka bei ihrer ersten Reise zu ihren Ahnen nach Freiburg im März letzten Jahres, 2025, schon begleitet. Und er war auch jetzt bei der Aussegnung wieder vor Ort.
5: In der letzten Sekunde haben sich Dinge geändert und wir waren auch schon unterwegs und wissen auch noch nicht genau, was in der Zwischenzeit von der kamerunischen Seite passiert ist. Aber so viel wir gehört haben, also der Präsident war nicht vor Ort, um seine endgültige Zusage zu geben. Das ist natürlich selbstverständlich eine Enttäuschung für die Majestäten, aber die Art und Weise, wie diese Zeremonien gestern stattgefunden haben, sie sind dadurch getröstet, dass sie hier Unterstützung bekommen haben von der deutschen Seite. Das haben sie bekommen von der Freiburger Universität, von dem Land Baden-Württemberg. Hat bei ihnen eine große Freude gemacht und sie sind auch dafür dankbar und hoffen jetzt, dass weitere Verhandlungen dazu führen, dass die Ahnen wirklich nach Kamerun kommen.
3: Mit der verantwortungsvollen und vollen Unterstützung meint Jugang Fossi zum Beispiel die Finanzierung des Repatriierungsprozesses. Letztes Jahr im März 2025 hat sich die Maka-Delegation ihre Flugtickets aus eigener Initiative gekauft und selber bezahlt. Fragen um die Verantwortungsübernahme und die Finanzierung waren damals für die Delegation noch nicht geklärt. Auf genauere Anfrage, wie und von wem der Repatriierungsprozess jetzt finanziert wird, antwortet die Uni, dass die Finanzierung ein gemeinsamer Vorgang ist. Die Uni arbeitet eng mit dem Ministerium für Wissenschaft, Forschung und Kunst Baden-Württemberg zusammen, das die Kostenübernahme unterstützt. Einen wesentlichen Teil der Finanzierung trägt die Universität Freiburg selbst. Guafo hat 2023 mit seiner Rede der Universität Freiburg nahegebracht, was es für die Maka bedeutet, von ihren Ahnen getrennt zu sein. Er hat mit seinem ersten Besuch den gesamten Prozess der bisherigen Rehumanisierung miterlebt.
6: 2023 wollte ich eigentlich diese Sammlung persönlich schauen. Ich sagte, ja, alles ist im Umbau und so. Ich sagte, nein, zeigen Sie mir, wo meine Ahnen sind. Und das war ein Schock für mich, zu sehen, welche Nummer, also wie sie anonymisiert worden sind oder objektiviert worden waren. Und da habe ich mir versprochen, okay, ich tue alles, was in meiner Kraft liegt, so dass ihr irgendwann mal nach Hause zurückkommt. Und es ist ein großer Tag heute für mich.
3: Ein besonderer Tag war es vermutlich für alle Beteiligten. Wie zum Beispiel auch für die Rektorin der Universität Freiburg, Professorin Dr. Kerstin Kriegelstein.
7: Für mich ist das ein historischer Tag, in dem wir Unrecht, das geschehen ist, auf eine verantwortungsvolle und verständigungsvolle Art zu einer guten Lösung, zu einem leider noch nicht Abschluss, aber zu einem guten Schritt führen können, um Ahnen in ihre Gesellschaften zurückzuführen.
3: Kriegelstein beschreibt die Kontaktaufnahme der Maka als den entscheidenden Punkt für eine Rehumanisierung.
7: Durch die Kontaktaufnahme mit den Nachfahren der Ahnen entsteht eine wirkliche Humanisierung oder Rehumanisierung, eine Beziehung, die ja ein ganz andere Wechselbeziehung ermöglicht und eine ganz andere Sicht, ein ganz anderes Selbstverständnis aufschlägt. Und da danken wir der Herkunftsgesellschaft aus Kamerun, dass sie diese Initiative unternommen hat.
3: Albert Guafo, der schockiert war, als er die Schädel der Ahnen 2023 zum ersten Mal gesehen hat, damals noch in Pappkartons, hat später mit Richard Jugang Fossi zusammen die Maka über den Verbleib ihrer Ahnen informiert. Er beschreibt den Prozess der Rehumanisierung so.
6: Also es fing zunächst mal mit der Sondierung. Denn können Sie sich mal vorstellen, dass über ein Jahrhundert Leute, sie wussten, dass ihre Ahnen irgendwie von Gewalt gelitten haben und dass der Korb in der Heimat geblieben ist, aber wo der Kopf war, wussten sie nicht. Sie wurden entköpft, weil sie gehängt worden waren in einer Festung. Und dann ich brachte zuerst die Nachricht zu ihnen und da hatten sie, das kann nicht wahr sein, wir müssen dorthin. Und sie haben selbst ihre Reise nach Deutschland finanziert. Und erst hier haben die Autoritäten, die Behörden verstanden, dass es nicht um Objekte geht. Und ja, der Prozess wurde begleitet. Von den Objekten wurden sie allmählich zu den Menschen. Sie wurden zunächst mal vom Depot weggenommen in einen Zwischenraum und aus den Kartons. Und jetzt sind sie in den Särgen. Also sie werden allmählich zu Menschen. Wir haben die Trauerfeier nach ihrem sozialen Status organisiert als Widerstandskämpfer. Und wir werden Ende dieses Monats das Gleiche in der Herkunftsgemeinschaft machen. Und damit wäre dann für uns Forscher die Arbeit zu Ende.
3: Die Universität steht im Moment in engem Austausch mit der Regierung Kameruns und mit den deutschen Behörden, um die Rückkehr der Ahnen nach Kamerun zu organisieren. Dort wird gerade noch geklärt, wie den Ahnen sowohl auf nationaler Ebene als auch nach den Bedürfnissen der Maka als Herkunftsgesellschaft gedacht werden kann. Mit der Repatriierung der Verstorbenen von Freiburg nach Kamerun beginnt nun ein neuer Prozess. Professor Dr. Andreas Mehler von der Universität Freiburg, der die Provenienzforschung und die Gespräche zur Rückführung der Maka-Ahnen wissenschaftlich begleitet hat, sagt: Im deutsch-kamerunischen Verhältnis konzentrierte sich die bisherige Beschäftigung mit dem kolonialen Erbe hierzulande stark auf Kulturgüter in deutschen Museen. Genauso wichtig ist aber die schmerzvolle Geschichte von universitären Sammlungen toter Menschen, vor allem aus dem Blickwinkel besonders betroffener Gemeinschaften. Erstmals konnte die Repatriierung von Ahnen aus Kamerun nun konkret vorbereitet werden. Seine Majestät Bertrand F. Du III. Richtete am Ende seiner Rede die Worte an seine Ahnen.
8: À nos six ancêtres, nous voulons aujourd'hui dire simplement, vous n'avez pas été oubliés.
9: Unseren sechs Vorfahren möchten wir heute einfach sagen, ihr seid nicht vergessen worden. Mein Großvater erzählte mir noch in den 1970er und 80er Jahren, kurz vor seinem Tod, von den Hinrichtungen in Dumé, von den Strafexpeditionen nach Djibita, nach Mbama, nach Adjela und an viele weitere Orte wie Amsangena. Ja, mein Großvater sprach mit mir darüber. Und jedes Mal, wenn er davon erzählte, war er so traurig, dass er den ganzen Tag nichts aß. Wir möchten euch heute einfach Danke sagen für alles, was ihr getan habt, damit ihr niemals in Vergessenheit geratet. Eure Namen sind, selbst als die Geschichte sie ausgelöscht hatte, in der Erinnerung eures Volkes lebendig geblieben. Danke.
0: Ja, und wir sagen Danke an Juri für den Beitrag. Wir hatten noch recherchiert, was die kamerunische Presse zu diesem Rückgabeprozess eigentlich geschrieben hat. Da haben wir nur Hinweise von April gefunden und die betonen, es solle keine Musealisierung stattfinden. Und die Überführung, also dieser Prozess, ist daher nicht mit so einer schnellen Rückgabe von Kulturgut an ein Museum zu vergleichen. Es geht vielmehr um einen umfassenden Prozess der Rehumanisierung, also dieses Zurückgeben von Würde. Und er braucht entsprechend Vorbereitung. Mhm.

0: Europa wird nach Wegen gesucht, die Verschmutzung des Klimas, also die Folgen der nicht klimaneutralen Wirtschaftsweise, zu entschleunigen. Etwa indem Kohlenstoffsenken aktiv gefördert werden soll, sogenannte Kohlenstoffprojekte, die Zertifikate abwerfen. Dabei spielt der internationale Emissionshandel mehr und mehr eine Rolle. Eine neue Regel der EU ist gerade in Vorbereitung. Der Markt mit Emissionszertifikaten soll Teil der Lösung sein. Doch die Interessen der Akteure, die daran involviert sind, scheinen kaum vereinbar. Europa entscheidet über politische Regeln, Unternehmen verfügen über Kapital, Informationen und Marktzugang. Communities kämpfen um Landrechte, Wissen und Mitbestimmung.
1: Im Rahmen unserer Medienpartnerschaft mit dem Witness Radio Uganda ist ein 30-minütiger Hörbeitrag über diese Wenn und Abers des internationalen Emissionshandels entstanden. Darin begeben sich Yunis Nangobi und Tim Dammann auf eine Spurensuche zwischen Kohlenstoffbilanzen, Landkonflikten und globaler Gerechtigkeit. Der Beitrag Saubere Luft ernten legt die Dimensionen von Macht zwischen den beteiligten Akteuren offen.
0: Sie kamen und erklärten uns, dass die Luft in Europa sehr schlecht sei und dass sie hierher gekommen wären, um die gute Luft zu kaufen und nach Europa zurückzuschicken.
2: Ich erinnere mich an diese alte Dame aus einer der Gemeinden in Isiolo im Norden Kenias. Als wir fragten, was sie von Emissionszertifikaten hielten, sagte sie, wir haben gehört, dass einige Leute hierher kommen, unsere Luft ernten und sie dann mitnehmen, um sie in Amerika zu verkaufen.
3: Harvesting clean air? That is the aim of emissions trading with carbon credits.
4: Gute Luft ernten, das ist das Ziel des Emissionshandels mit CO2-Zertifikaten. Andere sprechen vom Handel mit Luftverschmutzungsrechten. Ein Unternehmen irgendwo in Europa möchte sich als klimaneutral bezeichnen. Damit dies geschehen kann, wird eine Gemeinde irgendwo in Afrika aufgefordert, die Kontrolle über ihr Land abzugeben. Zwei Ereignisse an weit entfernt liegenden Orten. Dazwischen liegt ein Markt, auf dem das Recht gehandelt wird, Klimagase zu emittieren, in Form von Zertifikaten. Dieser Markt funktioniert nach Regeln, die größtenteils in Brüssel festgelegt werden. Das Handelsprodukt sind Emissionszertifikate. Produziert werden sie immer häufiger auf Gebieten, die weit von Europa entfernt sind.
3: From the local communities that often have to live with the consequences without knowing the conditions under which the credits are produced.
4: Unser Radiobeitrag beleuchtet diesen Handel von den lokalen Gemeinschaften, die oft mit den Folgen leben müssen, ohne zu wissen, unter welchen Bedingungen diese Emissionszertifikate erzeugt werden, bis hin zu den PolitikerInnen, die über die Zukunft des Marktes entscheiden. Wir gehen der Frage nach, wie funktioniert dieser Markt und für wen arbeitet er eigentlich?
5: So, carbon credits is a mechanism where
6: Emissionszertifikate sind also ein Mechanismus, bei dem sozusagen die VerursacherInnen von Klimagasen diejenigen bezahlen, die etwas tun, um Emissionen entweder zu reduzieren oder zu vermeiden. Wenn man darüber nachdenkt, ist es wie jeder andere Markt auch. Und in jedem Fall ist die Ware also saubere Luft.
4: Eileen Wakesho leitet das Programm Land, Umwelt und Klima bei NAMATI, einer internationalen Organisation zur Stärkung von Rechtskompetenzen. Derzeit befasst sie sich damit, Landnutzungsrechte indigener und lokaler Gemeinschaften zu sichern. Ihr Ansatz? Zusammenarbeit mit den Gemeinden, um ihnen zu helfen, die Gesetze selbst zu kennen, anzuwenden und mitzugestalten. Dazu werden Rechtsassistentinnen direkt aus betroffenen Gemeinden ausgebildet, damit die Menschen verstehen, worüber sie verhandeln, bevor sie etwas unterschreiben.
6: Es gibt also Gemeinden, die Maßnahmen ergreifen, um Emissionen zu kompensieren. Zugleich gibt es Unternehmen, die dazu nicht in der Lage sind, weil sie ihren Betrieb am Laufen halten müssen.
4: Eileen Wakesho spricht hier eine Hierarchie an, die möglicherweise erst den Handel mit den Zertifikaten ermöglicht.
5: And so to be able to offset their emissions, what they do is they pay.
6: Um ihre Emissionen ausgleichen zu können, bezahlen die VerschmutzerInnen daher diejenigen, die etwas tun, um Klimagase einzufangen. Die emittierenden Unternehmen befinden sich, wenn man darüber nachdenkt, größtenteils im globalen Norden. Und die meisten Gemeinden, die so viel tun, um Emissionen zu binden, befinden sich tendenziell im globalen Süden. Wie auf jedem anderen Markt gibt es eine Projektentwicklerin. Das ist die Person, die das Projekt ins Leben ruft. Sobald das Projekt fertig konzipiert ist, werden die wesentlichen Aspekte deutlich, die ein CO2-Projekt sinnvoll machen. Die Zusätzlichkeit ist einer dieser Aspekte. Zusätzlichkeit bedeutet, dass es nicht nur einen bereits bestehenden Wald gibt, der für das Zertifikat herhält, sondern dass zusätzliche Maßnahmen ergriffen werden müssen, um CO2-Emissionen zu binden und zu reduzieren. Zusätzlichkeit ist also eine zentrale Voraussetzung dafür, dass ein CO2-Projekt realisierbar ist. Ein weiterer Aspekt ist die Langfristigkeit. Die CO2-Bindung sollte über einen langen Zeitraum erfolgen.
4: Zusätzlich und dauerhaft. Das sind zwei wichtige Grundsätze im freiwilligen Kohlenstoffhandel. Sie sollen sicherstellen, dass Projekte tatsächlich dazu beitragen, langfristig Kohlendioxid aus der Atmosphäre zu entfernen, der ohne diese Projekte nicht gebunden werden könnte. Auf diesem Markt kaufen Unternehmen sogenannte CO2-Zertifikate, um die Emissionen aus ihrer Produktion auszugleichen. Freiwillig, also ohne gesetzliche Verpflichtung. Später schauen wir uns den verpflichtenden Kohlenstoffmarkt an. Dort gelten strenge Regeln und die Europäische Union plant, diese staatlich regulierten Formen weiter auszubauen. Doch zunächst geht es um den freiwilligen Markt und darum, wie er heute funktioniert.
0: Wir wurden von den Maasai angesprochen. Sie baten uns um Unterstützung und Hilfe bei der Recherche und Lobbyarbeit gegenüber der deutschen Regierung. Denn sie wissen, dass viele deutsche Akteure an Aktivitäten im Norden Tansanias beteiligt sind, die sich auf ihre Landrechte auswirken, auf ihre Lebensgrundlagen und ähnliche Dinge.
4: Roman Herre arbeitet für FIAN, eine Menschenrechtsorganisation, die sich auf Landrechte und das Recht auf angemessene Ernährung konzentriert. Vor einigen Jahren wandten sich die Maasai-Gemeinschaften im Norden Tansanias direkt an FIAN. Sie baten um Hilfe, da deutsche Unternehmen CO2-Projekte auf ihrem Land durchführen wollten.
7: The problem with the carbon projects is they absolutely do not fit with the land rights.
0: Das Problem bei den CO2-Projekten ist, dass sie absolut nicht mit den Landrechten der Menschen vereinbar sind. Denn die Grundidee des Projekts besteht darin, dass man die Kontrolle über das Land abgeben muss. Von der lokalen Bevölkerung an jemand anderen. Sei es an die Regierung, sei es an die internationalen CO2-Zertifizierer oder an die Unternehmen, die Zertifikate kaufen.
3: One of the projects is run by Volkswagen.
4: Eines der Projekte wird von dem Unternehmen Volkswagen geleitet. Gemeinsam mit einer anderen Organisation, Soil for the Futures Tanzania, streben beide Unternehmen eine Fläche von rund 1 Million Hektar Maasai-Land an. Im Rahmen von Verträgen, die eine Laufzeit von bis zu 40, 50 oder 60 Jahren haben können.
0: Und diese Projekte auf den Weideflächen der Maasai sind eine neue Art von Kohlenstoffprojekten, bei denen man versucht, durch eine verrückte Methode mit der Bezeichnung schnelle Rotationsweidehaltung etwas zu erreichen, was völlig im Widerspruch zur traditionellen und strategischen Art und Weise steht, wie die Maasai ihre Weideflächen bewirtschaften. Durch schnelle Rotationsweidehaltung auf kleinen Parzellen mit kleinen Herden versucht die Projektleitung, den Kohlenstoffgehalt im Boden und in den Wurzeln der Pflanzen auf den Weideflächen zu erhöhen.
4: Das ökologische Zusammenspiel zwischen Rinderhaltung und Grassavannen, auf das die Weidewirtschaft der Maasai beruht, wurde dabei außer Acht gelassen oder schlicht nicht gesehen. Dabei ist dies für die Anpassung an den Klimawandel von enormer Bedeutung. Die Erfahrung der Hirtengemeinschaften im flexiblen Umgang mit den Wetterereignissen wie Dürren und Überschwemmungen ist angesichts des Klimawandels unverzichtbar und eine wertvolle Ressource für eine anpassungsfähige Weidewirtschaft. Dieser Erfahrungsschatz lässt sich jedoch weder in starre ortsgebundene Weidemuster integrieren, noch ist er mit den Anforderungen des Kohlenstoffprojekts vereinbar.
7: What is very important for us and for the Maasai especially is
0: Und natürlich ist es für die Maasai sehr wichtig, dass sie bereits so etwas wie einen strategischen Ansatz für die Weidewirtschaft verfolgen. Sie orientieren sich also nicht an diesen festgelegten Gebieten, in die sie dann ziehen müssen, sondern daran, wie das Wetter ist. Wenn es eine Dürre gibt, müssen sie in jenes Gebiet ziehen. Wenn es keine Dürre gibt, müssen sie in ein anderes Gebiet ziehen. Wenn die Wildtiere kommen, müssen sie dorthin ziehen. Wenn die Wildtiere nicht kommen, ziehen sie hierhin. Zudem ist, nach unserem Verständnis, die Weidehaltung in schneller Rotation auch wissenschaftlich nicht besonders gut fundiert, denn die Theorie wurde in den USA erprobt. Dort aber herrscht ein völlig anderes Klima und eine völlig andere Vegetation. Abgesehen von den sozialen Auswirkungen auf die Maasai gibt es auch aus wissenschaftlicher Sicht ein großes Fragezeichen, wie effektiv die Kohlenstoffspeicherung überhaupt ist.
4: Eine Weidemethode ohne Erfolgsbilanz und Land, das für Jahrzehnte gebunden ist. Roman Herre beschäftigt sich seit 20 Jahren mit ähnlichen Fällen von Landraub. Aufgrund dieser Erfahrung lehnt er die Vorstellung ab, dass lokale Gemeinschaften gleichermaßen von einem solchen Projekt profitieren können. Es gibt kein grundsätzliches Win-Win.
0: Es tut mir leid, es sagen zu müssen. Natürlich gibt es hier und da manchmal einige positive Aspekte. Man kann sie finden, ja. Aber eine echte Win-Win-Situation für die Menschen habe ich nie angetroffen.
4: Auch im Nachbarland Kenia sehen sich die lokalen Gemeinschaften mit einem ähnlichen Wandel konfrontiert, bei dem sich dieselbe grundlegende Frage stellt. Wer entscheidet darüber, wie das Land genutzt wird? David Arach arbeitet bei Namati als leitender Programmmanager für Land, Umwelt und Klima in Nairobi und zeigt uns, wie sich diese Frage vor Ort in Kenia konkret auswirkt.
2: Kurz gesagt lief es bisher darauf hinaus, dass die Gemeinden ihre Weidewirtschaft neu ordnen und zudem ihren Viehbestand begrenzen mussten. Wir unterstützen die Gemeinden dabei, nicht nur ihre Grundstücke zu registrieren. Wir helfen ihnen auch, die Verwaltung ihrer Grundstücke zu stärken und einen wesentlich produktiveren Umgang mit Außenstehenden und Investoren zu pflegen, insbesondere im Bereich der Emissionszertifikate.
4: Eine solche Organisierung in einer Community braucht Zeit und sie braucht Einfluss. In Kenia können sich die Gemeinden immerhin auf ein Gesetz berufen. Das nationale Klimagesetz von 2023 schreibt vor, bei Projekten, die auf Land Emissionszertifikate erzeugen, sollen 40% der Einnahmen an die Gemeinden gehen. Ob das am Ende auch wirklich passiert, ist allerdings schwer zu überprüfen.
3: It is difficult to verify whether this actually happens in the
4: end. Dafür müsste bekannt sein, zu welchem Preis die Emissionszertifikate ursprünglich verkauft wurden. Genau diese Information bleibt aber oft im Dunkeln.
3: Yet it is precisely this information that often remains unclear.
8: We had worked with a number of communities, 16 of which already had titles of their lands. And so when we spoke with these communities,
2: wir hatten mit einer Reihe von Gemeinden zusammengearbeitet, von denen 16 bereits über Grundbesitzurkunden verfügten. Als wir also mit diesen Gemeinden sprachen, lautete die Frage: Habt ihr eine Kopie der Verträge? Zu diesem Zeitpunkt hatte nur eine Handvoll von Führungskräften den Vertrag gesehen. Das war der Ausgangspunkt. Dazu gehörte für uns die Organisierung der Gemeinschaft, die Unterstützung der Menschen, sich zu organisieren, gemeinsam zusammenzukommen und dann einen Brief an den Projektträger zu verfassen, mit der ganz klaren Forderung: Wir brauchen eine Kopie des Vertrags. Nachdem wir uns den Vertrag angesehen hatten, formulierten wir unsere Forderungen, darunter eine partizipative Steuerung des Projekts in die Zukunft sowie eine klare Kommunikation von Information und Transparenz.
4: Eileen Bakesho hebt zudem das Thema Transparenz hervor, dass die

0: einbehält.
1: We know nothing.
0: Wir wissen gar nichts.
2: With emissions trading, local authorities do not know at what price their allowances have been sold.
3: Die Kommunen wissen nicht, zu welchem Preis ihre Zertifikate verkauft wurden. Folglich können sie nicht überprüfen, ob sie tatsächlich den Anteil erhalten, auf den sie Anspruch haben. Beispielsweise die gesetzlich festgelegten 40%. Die Bedenken sind folgende. Wenn in einem freiwilligen Markt nicht einmal jemand eine Zahl wie 40% überprüfen kann, was passiert dann, wenn ein solcher Markt offiziell verbindlich bzw. verpflichtend wird, wie von der EU aktuell geplant?
2: That's exactly what's being negotiated in Brussels right now.
3: Genau darüber wird gerade in Brüssel verhandelt.
4: Im vergangenen Dezember haben sich unsere Staats- und Regierungschefs im Europäischen Parlament auf das Ziel für 2040 geeinigt, wobei jedoch internationale Emissionsgutschriften in Höhe von bis zu 5 Prozentpunkten einfließen können. Die inländischen Emissionen müssen also um 85% gesenkt werden und weitere 5% können von Drittländern gekauft werden, sodass die EU sagen kann, sie hätte ihre Emissionen um 90% reduziert. Das ist der aktuelle Stand. Und die Europäische Kommission bereitet derzeit die Gesetze zur Umsetzung vor.
3: Das ist Jakob Greichen, leitender Wissenschaftler, Mitarbeiter für Energie- und Klimaschutz am Öko-Institut. Er erläutert außerdem die Unterschiede zwischen dem alten Mechanismus des Kyoto-Protokolls und dem aktuellen Pariser Abkommen. Es gibt bei den bisherigen Kohlenstoffprojekten, die Emissionszertifikate abwerfen, immer wieder dokumentierte und vermutlich auch viele nicht dokumentierte Fälle von Ungerechtigkeit gegenüber den betroffenen Gemeinden. Dennoch denkt die Europäische Union darüber nach, internationale Emissionszertifikate künftig stärker und verbindlich in ihre Klimapolitik einzubeziehen.
2: This concerns the climate target for 2040.
3: Für die in Europa erzeugten klimaschädlichen Emissionen würde außerhalb Europas saubere Luft käuflich erworben.
2: But would be purchased.
4: So the idea, in the past we had the clean development mechanism under the
5: Kyoto. Die Idee war also folgende. In der Vergangenheit gab es den Mechanismus für umweltverträgliche Entwicklung im Rahmen des Kyoto-Protokolls und einen freiwilligen CO2-Markt, der eigentlich eher ein Ausgleichssystem war, bei dem ich dir Geld gebe und du mir Emissionsrechte gibst, am Ende des ganzen Geschäfts. Doch oft trug dies nicht zur Transformation in den Empfängerländern bei. Es war eher ein billiger Weg, sich aus der eigenen Verpflichtung herauszuwinden und weniger ein Mittel, auch die Partnerländer im globalen Süden zu unterstützen. Mit dem Pariser Abkommen hat sich dies deutlich geändert. Zunächst einmal muss auch das Partnerland ein Ziel im Rahmen des Pariser Abkommens haben. Es hat also ein eigenes Reduktionsziel, das es erreichen muss. Und damit entsteht ein anderer Anreiz für ein Partnerland als potenzieller Verkäufer von Emissionszertifikaten. Warum? Wenn ein Land alle billigen Emissionsminderungen verkaufen würde, würde es sein eigenes Ziel nicht mehr erreichen. Es handelt sich also tatsächlich um einen etwas transformativeren Ansatz, wenn alles gut läuft.
2: Greichen believes that the new changes will be a success.
3: Jakob ist der Ansicht, dass die neuen Änderungen dann ein Erfolg werden könnten, wenn sie gut umgesetzt werden. So optimistisch Jakob Greichen hinsichtlich der neuen institutionellen Änderungen im Pariser Klimaabkommen ist, so skeptisch steht Michael Bloss, Mitglied des Europäischen Parlaments für Bündnis 90 Die Grünen, diesem gegenüber.
6: The problem is just historical evidence shows us that we actually never really talk about real capturing of CO2.
7: Das Problem ist ja, die historischen Erfahrungen zeigen uns, dass wir eigentlich nie wirklich über eine echte CO2-Abscheidung sprechen. Wenn man bedenkt, was beim Kyoto-Protokoll passiert ist. Das war eine Menge. Man nannte es heiße Luft, also viele Schlupflöcher, die im Grunde zu noch mehr CO2-Emissionen führten, als eigentlich angenommen.
2: In fact, numerous research institutes.
3: Mit der heißen Luft haben sich über die vergangenen 30 Jahre zahlreiche Forschungsinstitute auseinandergesetzt. Die meisten schwanken in ihrer Analyse. Sie sehen einige Potenziale, aber auch viele offene Fragen. Das World Resource Institute auch empfiehlt es, Carbon Credit Projekte, also Projekte, die Emissionszertifikate abwerfen, sollten einen Beitrag zum Klimaschutz einer Region leisten. Sie sollten jedoch nicht umgesetzt werden, um die eigenen Emissionen auszugleichen oder zu kompensieren. Bleibt jedoch die Frage, wie diese Beteiligungsrechte gesichert werden können. Nach einer Durchsicht von Rechtsdokumenten und Interviews mit Fachleuten in der Demokratischen Republik Kongo kommt das CIFOR-Institut zu folgendem Schluss. Regierungs- und internationale Akteure betrachten eine inklusivere Beteiligung an Kohlenstoffprojekte, die Zertifikate

0: als handelbare Ware abwerfen, als einen wichtigen Erfolg. Doch indigene und zivilgesellschaftliche Akteure stehen der Einbeziehung in die Entscheidungsfindung weiterhin skeptisch gegenüber. Gesetzgeberische Bemühungen sollten die Einbeziehung aller Interessengruppen stärken. Wir fragen Namati über ihre Erfahrungen mit den Gemeinden in Sierra Leone.
1: Before the chief just signed an agreement.
2: Früher unterschrieb der Chief als der Vorsteher der Gemeinde einfach eine Vereinbarung. Die Menschen sahen lediglich, dass ein Unternehmen kam, um auf ihrem Land zu arbeiten. Sie gingen davon aus, dass ihr Chief dieses Land an uns abtreten würde. Doch mit Inkrafttreten des Gesetzes über traditionelle Landrechte musste die Gemeinschaft konsultiert werden. Es reichte nicht mehr aus, nur mit ihr zu sprechen, sondern sie musste konsultiert werden und ihre Zustimmung geben. Und das Gesetz schreibt vor, dass 60% der Gemeinschaft oder der landbesitzenden Familien zustimmen müssen, bevor die Investition umgesetzt werden darf. Außerdem verpflichtet das Gesetz die Investorin oder die Person, die auf dem Land arbeiten will, dazu, ihre Pläne offenzulegen, alle Informationen über ihr Unternehmen, was sie vorhat und wie sich dies auf die Gemeinschaften auswirken wird.
0: Obwohl eben jenes bestehende Gesetz dies klar formuliert, musste die Gemeinde ihre Rechte erst aktiv einfordern. Unterstützung bekam sie dabei von einer zivilen Organisation, Namati. Gemeinsam setzten sie sich für gerechtere Bedingungen im Kohlenstoffprojekt ein und verhandelten diese neu, wie Daniel erzählt.
2: Wir hatten eine Zeit lang ein großes Hin und Her. Die beiden großen Streitpunkte waren der prozentuale Anteil an den Einnahmen und der Ausschuss, der die Einnahmen der Gemeinde verwalten sollte, also die Frage, wie die Einnahmen der Gemeinde verwendet werden sollten. Was den prozentualen Anteil betrifft, forderten die Gemeinden anfangs 60% für sich, 30% für das Unternehmen und 10% für die Regierung. Wir hatten 3 Treffen, bevor wir diese Frage klären konnten. 3 Treffen mit Hin und Her, Gegenangebot, Angebot, Gegenangebot, Angebot, Gegenangebot, bis wir uns schließlich auf 40% für die Gemeinde, 10% für die Regierung und 50% für das Unternehmen einigen konnten.
1: 40% für die Community, Government. 10% and the company 50%.
0: Der Sonderfall Sierra Leone zeigt uns, dass Kohlenstoffmärkte sowohl den Gastgemeinden als auch den ProjektentwicklerInnen zugutekommen könnten, wenn die richtigen rechtlichen Rahmenbedingungen geschaffen werden. Das ist zumindest die Hoffnung. Die Zukunft wird zeigen, ob es tatsächlich funktioniert. Für Namati ist es wichtig, dass neben der Verteilung potenzieller Gewinne unbedingt die Grundsätze der Fairness beachtet werden müssen. Doch was bedeutet das im Einzelnen? Dazu David Arach und Eileen Wakisha.
3: First one is respect community rights to land and water.
4: Der erste Grundsatz ist die Achtung der Rechte der Gemeinschaften auf Land und Wasser. Wir wissen, dass viele Akteure vor allem Gewohnheitsrechte zu untergraben scheinen, wenn das Land nicht dokumentiert ist und die Gemeindemitglieder keinen Eigentumsnachweis haben. Wir wissen, dass Gewohnheitsrechte untrennbar mit dem Land verbunden sind und in vielen Ländern des afrikanischen Kontinents werden zunehmend Gesetze erlassen, um diese Gewohnheitsrechte anzuerkennen und zu schützen. Dieser Grundsatz soll also alle Projektinitiatoren dazu anhalten, diese Rechte zu respektieren. Wenn Sie also mit Gemeinschaften zusammenarbeiten, unabhängig davon, ob deren Landrechte registriert sind oder nicht, respektieren Sie bitte deren Rechte und beziehen Sie sie im Rahmen der freiwilligen, vorherigen und informierten Zustimmung mit ein. Garantieren Sie eine sinnvolle Entscheidungsfindung. Gemeinschaften haben das uneingeschränkte Recht zu verhandeln, Bedingungen festzulegen und rundweg Nein zu sagen, wenn Ihnen etwas nicht gefällt, oder Ja, wenn Sie es wollen. Dies eröffnet nun auch eine breitere Diskussion.
5: Number of things that have to be taken care of. One is just acknowledging that communities are not beneficiaries.
6: Es gibt eine Reihe von Punkten, die beachtet werden müssen. Einer davon ist einfach die Anerkennung, dass Gemeinden keine Begünstigten sind, sondern Interessengruppen. Und Interessengruppen erhalten nicht nur Vorteile, sondern auch einen Anteil. Der zweite Grundsatz, den wir vertreten, lautet, dass Informationen weitergegeben werden müssen, damit die Gemeinden fair verhandeln können. Sie können nicht fair verhandeln, wenn Informationen unter den Tisch fallen. Und Gemeinden müssen unterstützt werden, um sicherzustellen, dass sie fair teilnehmen können. Ein Teil dieser Unterstützung muss aus unabhängiger technischer und rechtlicher Beratung bestehen, damit die Gemeindemitglieder die Rechtslage selbstständig nachvollziehen können. Denn wir wollen auch nicht, dass ein Unternehmen selbst diese Dienstleistung erbringt. Die Frage der Unabhängigkeit dieser Dienstleistungen ist bei der Aushandlung jedes Vertrags von entscheidender Bedeutung. Nicht nur bei einem CO2-Vertrag, sondern bei jedem Vertrag.
4: Der andere Punkt ist, es müssen Durchsetzungsmechanismen geschaffen werden, um die Gemeinden selbst zu schützen und ihre Interessen zu wahren. Die Gemeinschaft sollte also über Mechanismen und Mittel verfügen, um die Projektträger zur Rechenschaft zu ziehen, falls beispielsweise eine Vereinbarung besteht und der Projektträger diese nicht einhält.
7: At present, the practice is not automatically geared towards a win-win situation.
0: Die der gültigen Regeln garantieren vielerorts, wie etwa in Tansania, nicht automatisch eine Praxis für das versprochene Win-Win-Ergebnis. Organisationen im globalen Norden verfügen aufgrund eines auf bestimmte Weise strukturierten Marktes über mehr Informationen oder müssen diese nicht offenlegen. Daher haben sie die Verhandlungsmacht über Preise und Bedingungen, unter denen Menschen ihr Land nutzen dürfen.
7: Carbon credits are not only about carbon.
0: Bei Emissionszertifikaten geht es nicht nur um saubere Luft. Es geht um Wälder, um Gemeinschaftsland, um Verträge und um Zustimmung. Es geht darum, wer Zugang zu Informationen hat, wer aus einer Position der Stärke heraus verhandelt und wer nicht. Ob Rechte geachtet werden, Vereinbarungen transparent sind und lokale Gemeinschaften wirklich mitreden können.
7: And local communities have a genuine seat at the table.
3: No pay to pollute.
4: Keine Bezahlung für Umweltverschmutzung. Emissionszertifikate dürfen nicht als bequeme Ausrede für externe Unternehmen oder Regierungen dienen, um sich einer aktiven Minderung ihrer eigenen Treibhausgasemissionen zu entziehen. Ich denke, genau hier liegt der Streitpunkt. Und genau hier stellt sich die ethische Frage.
3: And this is where the ethical question really arises.
8: Zu dieser Recherche zum Emissionshandel, da haben die AutorInnen, also Yunis Nangubi und Tim Dahmann, ganz umfangreich Links zusammengestellt. Die findet ihr in den Shownotes auf unserer Website iz3w.org unter dem Titel Saubere Luft ernten. 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
9: Und jetzt hören wir Musik von MC Crasher und Lyrical Sun, zwei KünstlerInnen aus Albanien bzw. dem Kosovo, was dann auch unser nächstes Thema ist. Hier sind MC Crasher und Lyrical Sun mit Semaphori.

0: schon für die letzte Sendung geplant, hat es nun geklappt. Ihr hört einen Beitrag von Flauschi über die Flamingo-Revolution in Albanien.
1: Albanien erlebt aktuell eine seiner größten Protestbewegungen mit Teilnehmenden aus nahezu allen politischen Lagern. Sie nennen sich die Flamingo-Revolution. Das zündende Ereignis für die Proteste seit Mai 2026 war ein ungenehmigter Baustart in einem der artenreichsten Schutzgebiete des Mittelmeers. Die Lagune von Nata bei Svernez ist Heimat der namensgebenden Flamingos, aber eben auch unzählige anderer, mehr oder weniger stark bedrohten Tierarten. Schon seit 2021 sollte der Bau eines Flughafens in Vjosa tausende Touristen nach Albanien befördern. Auch dieses Bauprojekt stößt auf rechtlichen sowie zivilen Widerstand. Auf der Insel Sazan und in der Lagune begannen im Mai erste Baumaßnahmen für das Luxusresort mit etwa 10.000 Hotelzimmern. Investor ist ein Unternehmen der Tochter und des Schwiegersohns des amerikanischen Präsidenten Donald Trump. Die Antwort auf das Prestigeprojekt für Ivanka Trump und Jared Kushner ist der Protest unter dem Motto Albania is not for sale. Die nahezu comichafte Vorstellung, ein Luxushotel in einem Naturschutzgebiet zu bauen und AktivistInnen mit privaten Sicherheitsleuten zu räumen, wurde im Frühling dieses Jahres vor Ort Realität. Um nun zu verstehen, welche Rolle die albanische Regierung, die Europäische Union und die größte Protestwelle Albaniens aktuell spielen, sprachen wir mit Gresa Hasa, Forscherin an der Universität Graz. Sie untersucht die Europäisierung und die rechtsstaatliche Reform in Albanien und dem Westbalkan. Darüber hinaus sprachen wir mit Joni Vorbsi, einem Arten- und Umweltschutzaktivisten aus Tirana, der mit der Organisation PPNEA Teil der Protestbewegung ist. Vorbsi beschreibt die Situation Mitte Juli wie folgt.
2: Seit einem Monat, mehr als einem Monat, jetzt protestieren wir in Tirana. Aber die Proteste haben sogar schon früher begonnen. Die Proteste vor Ort auf dem Baugelände wollten die Aufmerksamkeit und den illegalen Baustart stoppen, sind schon seit Anfang Mai vor Ort. Viele dieser Proteste kamen in albanischen Medien gar nicht vor. Wir hatten Schwierigkeiten, die Aufmerksamkeit der Öffentlichkeit zu bekommen, bis zu dem Vorfall, bei dem ein Einwohner vor Ort innerhalb der Baustelle mitgezogen und misshandelt wurde. Durch den Clip auf Social Media explodierten dann auch die Demonstrationen in Tirana. Also stellten sich die Leute der Arroganz und der fehlenden Transparenz, die sie aus dem sozialen und anderen Bereichen in Albanien kannten, entgegen. Sie gingen auf die Straße, um all das zu beenden.
1: Auch Hasa beschreibt die Wut, die sich im Lande angestaut hat und nun in den Protesten zeigt. Aus der Erfahrung der letzten Jahre zeige sich für die albanische Bevölkerung, für wen die sogenannte Sozialistische Partei Albaniens von Edi Rama Politik mache. Hasa beschreibt die Situation wie folgt.
3: The movement is very diverse and at the same time is very unprecedented because it is the first time.
4: Zum ersten Mal in den 35 Jahren seit dem Fall des kommunistischen Regimes in Albanien 1991 legen Menschen ihre Streitigkeiten beiseite und fokussieren sich auf ein gemeinsames Thema, nämlich die semi-autoritäre Regierung. Diese Regierung treibt die Zerstörung der Umwelt und Naturschutzgebieten, wie es in Svernez, der Vjosa Nata-Lagune und auf der Insel Sazan der Fall ist, voran. Aber das ist nicht alles. Auch kulturelles Erbe und geschützte historische Sehenswürdigkeiten werden zerstört, sodass das Land dann an die Oligarchen des Landes verkauft werden kann. So geht das Geld an eine winzige ökonomische Elite, die eng mit der politischen Elite verzahnt ist. Diese Regierung dient den Reichen dazu, noch reicher zu werden, während die restlichen 99% im Land um ihr Auskommen kämpfen müssen.
1: Sowohl Hasa als auch Vorbsi sprechen immer wieder vom etablierten Narrativ rund um das Bauprojekt und die Massenproteste. Aus Sicht des Aktivisten würden sich Nachrichten bewusst auf die unerschlossene Insel Sazan fokussieren, um abseits der Berichterstattung am Ufer der Lagune illegale Tatsachen mit Baumaschinen zu schaffen. Die Insel Sazan hat keinen Süßwasserzugang und ist aufgrund von Munition im Meer und auf der Insel schwer zu bebauen. bereits der Bau des Flughafens in Vjora, stoß 2021 auf massive Kritik. Wegen Rechtsstreitigkeiten sind touristische Flüge nach Vjora auch im Sommer 2026 gestrichen.
5: Why we think this happened is that first in Vjosnarta.
2: Wir denken, erstens wurde durch das Projekt in Vjosnarta klar, dass auch andere Projekte in Schutzgebieten durch die Regierung vorgeschlagen und vorangetrieben wurden. Der Flughafen in Vlora, ein ebenso kontroverses Projekt, auf das die Öffentlichkeit auch im Ausland aufmerksam wurde, denn EU-Parlament hat den Bau gestoppt. Und trotz all der Kritik änderten die Behörden ein Gesetz zu Schutzgebieten, sodass eine Bebauung möglich wurde. Und schon gibt es Vorschläge für neue Projekte. Also schlussendlich wurde die albanische Öffentlichkeit, der wissenschaftliche Konsens und die EU-Behörden schlichtweg ignoriert. Ich würde sagen, die Regierung hat gegen jegliche Auflagen der beteiligten Behörden verstoßen. Die Regierung hat nicht wirklich überlegt, gehandelt, als sie Vjosa International Airport vorangetrieben hat. Aber sie stehen jetzt unter weit mehr Druck wegen diesen Bauvorhaben. Und aus diesem Druck heraus glauben wir, dass die Regierung und die Medien sich auf die Insel Zazan fokussieren. Eine Debatte darüber, ob eine Insel infrastrukturell oder nicht, entfernt andere fragwürdige Bauprojekte wie den Flughafen und viel mehr aus der öffentlichen Wahrnehmung.
1: Die Menschen in Albanien sollen, so Vorbsi, vom Kern des Bauprojekts in der Lagune und des Flughafens abgelenkt werden. Die Investoren können dann ungestört ihre Bauprojekte umsetzen, während über die mögliche Bebauung von Zazan gesprochen wird. Dieses Ablenkungsnarrativ fördert das Misstrauen in die Regierung und Institutionen des Landes. Auf die Frage hin, wo die Hoffnungen der Bewegung liegen, erklärt Joni Vorbsi, dass die neuen Parteien, wie die frei übersetzt Zusammenbewegung, auch Hoffnungsträger sind. Sollten sie ihre Position gegen illegale Bauprojekte weiterhin verfolgen?
5: If this keeps being the,
2: Wenn dieses Thema weiterhin präsent bleibt, vielleicht nicht als großes Thema, aber wenn die jungen Parteien bei ihrer Position gegen die Bebauung bleiben, wenn sie dabei bleiben, dass die Schutzgebiete erhalten bleiben sollen und die natürliche Landschaft vor Ort durch Albanien verwaltet und nicht in ein Tourismusgebiet verwandelt werden soll. Oder ich weiß nicht, welche anderen Entwicklungsmöglichkeiten für Tourismus vielleicht möglich werden, aber wenn der Standpunkt bei den neuen Parteien zum Schutz der Gebiete bleibt, dann wird die Unterstützung für sie wachsen, weil die Leute genug haben von diesen Entwicklungsprojekten, die einfach nicht nachhaltig sind. Wir haben einen einzigartigen Protest auf der Straße, bei dem die Leute klar sagen, dass sie genug von Beton und genug vom Eindringen in Naturschutzgebiete haben. Das ist die rote Linie und die auf diese Weise einzufordern, haben wir so seit 35 Jahren nicht probiert. Diejenigen, die sich an diese Versprechen längerfristig halten, werden Unterstützung finden. Aber es wird nicht einfach, gar nicht einfach. Dieser Standpunkt ist nicht einfach zu halten, denn die ausbeuterischen Interessen sind immer stark. Manchmal stehen diese Schutzgebiete mit individuellen Interessen, vermeintlich größeren Ideen oder einer anderen Vision für Albanien im Konflikt.
5: A vision of the country itself.
1: Der Blick in die Zukunft ist vorsichtig optimistisch. Die Bewegung blickt ebenso hoffnungsvoll auf einen Beitritt zur Europäischen Union. Die Bedingungen für diesen stehen klar im Konflikt mit den geplanten Bauprojekten und der vorherrschenden Politik.
4: Ja, ich meine, es fühlt sich an, als gäbe es eine riesige Schere zwischen dem, was formell als Erfolgsgeschichte nach außen gegeben wird, wenn es um die Erweiterungspläne der EU in Albanien geht, und dem, was wirklich vor Ort passiert. Aktuell, besonders seit der Wahl letzten Jahres, Albanien hatte im Mai 25 Parlamentswahlen, kann das Land als Einparteienstaat angesehen werden. Die Bevölkerung Albaniens macht also ihre Arbeit und geht auf die Straße, um mit ihren Grundrechten auf freie Meinungsäußerung und Teilhabe die Regierung zur Verantwortung zu ziehen. Das bedeutet, dass es jetzt auch Zeit ist, für die Europäische Union ihre Arbeit wirklich zu machen und diese Proteste zu unterstützen und in der Forderung gegenüber der albanischen Regierung mehr Verantwortung für ihr Handeln zu übernehmen. Weißt du, Stand jetzt gab es wenige Abgeordnete der regierenden Mehrheit, die sich vom Ministerpräsidenten Edi Rama distanzierten. Nur wenige kritisieren Rama für seine autoritären Praktiken, für seine Verstrickungen in organisiertes Verbrechen, für tiefgreifende Korruption, die dem Gefühl einiger Abgeordneter nach die Partei Rama übernommen hat. Und damit auch der Regierung. Die Lage ist sehr ernst.
3: This is serious and this is very important.
2: Die Flamingo-Protestbewegung ist weitreichender als ein reiner Artenschutzprotest. Die Teilnehmenden fordern ihre Vertretung im Parlament dazu auf, sich an die Gesetze der Europäischen Union und Albaniens zu halten. Und sie fordern vehement ihre demokratischen Grundrechte zur Teilhabe ein.
5: So, yeah, the first thing is that we look straight.
2: Ja, das Erste ist, dass wir direkt und zuversichtlich auf die Demonstrierenden gucken. Was in Albanien gerade passiert, ist vielversprechend. Die Leute sagen sehr klar, wenn sie sagen, sie wollen keine neue Stadt in einem Naturschutzgebiet. Und der Druck auf der Straße von den Demos ist sehr wertvoll, gerade auch, um ein Signal an die Investoren zu senden. Es ist auch für die Investoren an der Zeit, sich zu überlegen, ob sie sich diesen Menschen entgegenstellen wollen, denn es wird kein einfacher Weg für die geplanten Projekte. In diesem Fall ist das Projekt wie eine Art Türöffner. Wir sagen auch, dass weitere Projekte geplant sind. Und wenn dieses klappt, werden weitere folgen. Das heißt, die Motivation der Menschen, dieses Projekt und damit viele Nachfolgende zu stoppen, ist sehr groß. Auch um unser nationales Naturerbe zu schützen. Mit Blick auf die Institutionen sind wir dennoch sehr enttäuscht. Ich meine, über einen Monat lang gab es illegale Bauarbeiten mit Baggern, LKWs ohne jegliche Genehmigung mitten im Naturschutzgebiet. Sie haben die Dünen abgeflacht, den Wald abgeholzt, das Sumpfgebiet trockengelegt und alles ohne ein Eingreifen der Sicherheitsbehörden. Sie haben sogar öffentlich darüber gelogen, was sie mit der Natur anstellen.
1: Die Enttäuschung gegenüber albanischen Institutionen ist groß. Durch das Versprechen auf Besserung bei einem EU-Eintritt organisiert sich die Bevölkerung auf den heißen Straßen im albanischen Sommer. Wie sich die Menschen den Prozess zu einem neuen Albanien vorstellen, zeigt Hasa anhand der bisherigen Forderungen auf.
3: They are demanding to start from scratch. They are demanding to organize among themselves and to be supported.
4: Sie fordern alle auf, sich untereinander zu organisieren, und gleichzeitig wollen sie auch externe Unterstützung, sodass ein demokratisches Land aufgebaut werden kann. Die Menschen auf der Straße sagen: Wir wollen Albanien nicht verlassen. Wir wollen nicht migrieren. Wir wollen nirgendwo anders hin. Wir wollen hierbleiben. Das ist unser Zuhause. Wir wollen Demokratie schützen. Wir wollen Naturschutzgebiete erhalten. Wir wollen unsere historischen und kulturellen Denkmäler retten. Und darauf wollen wir aufbauen. Also darum ist es sehr interessant, was passiert, weil die Menschen einerseits neue Formen der Führung suchen. Das bedeutet, sie wollen das aktuelle politische System abschaffen und hinter sich lassen. Auf der anderen Seite wollen sie insbesondere das sozioökonomische System kippen. Und am Ende des Tages, muss man sagen, ist dieser Protest als Widerstand gegen ein chronisch kapitalistisches System zu verstehen, in dem die Verstrickungen aus ökonomischer und korrupt-politischer Macht der Oligarchie und informellen Gruppen so klar ist. Diese Gruppen sind so stark miteinander verworren, dass man kaum differenzieren kann, wo das eine anfängt und das andere aufhört. Das ist ein Protest gegen die aktuelle Staatsvereinnahmung.
1: Sie sieht, wie die Bewegung das Netz aus Beziehungen von WirtschaftsakteurInnen und den politischen Milieus im Land entwirren will. Sie sieht den Willen nach einem Albanien ohne weitreichende Korruption, das die kapitalistische Ausbeutung des eigenen Landes hinter sich lässt. Sie seien bereit, sich trotz Repression von Polizei, privaten Sicherheitskräften und der Politik gegen weitere Jahre des Ausnutzen Albaniens von einigen wenigen zu stellen. Albaniens Bevölkerung geht nun seit über 6 Wochen trotz andauernder Hitze zu Zehntausenden auf die Straßen des Landes und zeigt, wie trotz unterschiedlicher politischer Einstellung ein mehr oder weniger klassenbewusster antikapitalistischer Protest aussehen kann. Die Flamingos bleiben nicht einfach im Schlamm stehen und gucken zu.

0: Das war der Südnordfunk. 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Wir machen keine Sommerpause. 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September, wie gewohnt, um 16 Uhr. Danke an alle, die mitgewirkt haben. Tim, Younes, Tom, Andreas, Johannes, David, Sarah, Dave, Rob, Flauschi und alle anderen. Ciao, macht's gut.
1: Tschüss.

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1: Ja, herzlich willkommen hier eben heute zur neuen Ausgabe von Radio Rakia. Wir sind schon bei der Nummer 9 angelangt.
2: David.
0: Broi David, dobrodošli.
1: Oh ja.
2: Servus.
0: Grüezi. Nein, nicht grüezi. Dobardan.
1: Doch.
2: Und wieder die gleiche Mannschaft, die wohlbekannte. Am Mikrofon ist die Diana Akadina.
0: Nein. Die Kossi.
1: Und der Manuel Akamimi Akamanuel.
2: AK Deutschmark. Und was haben wir wieder gehört am Anfang?
1: Der Klassiker.
0: Dubiosa-Kollektiv, diesmal zusammen mit Goran Bregovic.
2: Wir haben festgestellt, ist ein alter Mann, aber immer noch aktiv.
0: Ein super Mann aus Sarajevo.
2: 76,
0: Musiker, Komponist, unterwegs mit Kapelle, mit Gypsy.
2: Ein Multitalent.
0: Moves, Styles, wie auch immer, ja.
2: Genau. So, und jetzt starten wir. Heute wird es punkig, haben wir festgestellt. Mhm.
0: Auch Sommervibe-mäßig, ja?
2: Ja,
1: schöne Sommervibes.
2: August. Ich hoffe, ihr habt jetzt keinen Sonnenbrand beim Hören. Genießt ein kaltes Getränk, schlosst ihr Eis, Ladolette dann doch mal. Als nächstes kommt mal Shinko, so eine Pop-Punk-Band aus Zagreb, hätte jetzt behauptet. Ja, mit einem neuen Song, der heißt.
0: Jedne davne jeseni.
2: Irgendwas mit Herbst. Ja, genau. Also, man hört was Herbstliches im Sommer. Also, Rock on.

0: Ja, Pump. Pump.
1: Don't you know, pump it up. You've got to pump it up.
0: Egal. Pop-punkig, wie gesagt, geht's heute zu Grunde.
2: Zu Grunde hoffentlich nicht.
0: Das war Pitschke Vrieschte, das den Bandname weiß ich nicht übersetzen, was das auf Deutsch
1: Nein,
0: heißt.
1: Nein, bitte nicht.
2: Man muss nicht alles wissen.
0: Die haben eine neue EP jetzt rausgebracht, die heißt Memento Mori und der Song hieß Sirchanje. Erinnerungen.
1: Schön.
0: Schöner Song. Mhm.
1: Ja, und ihr hört noch immer hier den Störfleck. Und zwar auf Radio Störfunk, nämlich der 97,5 in Schwäbisch Hall.
2: Der 104,8 in Crailsheim.
0: Und in diesem Internet unter www.störfunk.de.
2: Schön.
1: Ja, und jetzt kommen wir zu einem Song, zwar von Mimi rausgesucht, aber der mir sehr zugesagt hat. Eine Band namens Cosmos Drip. Irgendwo aus dem Balkan.
0: Kroatische
1: Band. Kroatisch, das wissen wir. Gut.
0: Das wissen wir.
1: Das ist sicher.
0: Die haben wir schon mal gespielt, glaube ich.
1: Ah, ja. Mit dem Song Zwe Je Uredu.
0: Sehr schön. Was heißt das?
1: Ist alles in Ordnung? Oder ist alles in Ordnung? Fragezeichen oder Ausrufezeichen?
0: Zwe Uredu, Ausrufezeichen. Ganz großes.
2: Ja.
1: Dann
2: ja.
1: Ausrufezeichen.
0: Vor allem jetzt im Sommer.
1: Cosmos Drip.

0: So, das war jetzt Iggy Business. Da schaue ich am U. Pian.
1: Das heißt übersetzt quasi was?
2: Einen Moment, ich bin mit Technik beschäftigt jetzt. Also nochmal, wo waren wir? Dosha, Sam, Up. Ach verdammt, was war das nochmal? Wir kommen um 4 nach Hause oder so?
1: Besoffen, aber stutzbesoffen.
2: Wir kommen um 4 besoffen nach Hause, ja, sowas.
1: Ist schon jedem von jetzt uns passiert, würde ich jetzt mal behaupten.
0: Nein!
1: Oder auch 5:30. Polapet.
2: Ja, ah, ja, cool.
1: Ja, wie Business gesagt, pop-punkig geht's heute los. Mhm.
0: Jetzt geht's auch ein bisschen geht's ruhiger noch weiter.
2: Ah, Nishta Drugu.
0: Genau, von Silente. Die haben wir schon mal gespielt. Und ich glaube, das ist jetzt, weiß nicht, den hast du ausgesucht. Ah. Weißt du noch, ob das ein neuer Song ist gerade?
1: Ja,
0: ist
1: dir
0: das bestimmt ein neuer Song?
1: Brand new shit.
0: Ja. Brand new, aber es ist, glaube ich, etwas gediegener.
2: Sehr schön.
0: Also,
2: Silente heißt es.
0: Ja,
2: also die Band. Aber der Band, die Band.

0: Das war was für schwüle Sommernächte.
1: Oh ja.
2: Allen Slavica, daus haben die Duschu.
0: Ich gab dir meine Seele.
2: Sehr sehenswert ist das Plattencover.
3: Ja.
0: Oh ja, da wird es noch schwüler, die schwüle Sommernacht.
2: Wenn ihr die Möglichkeit habt, schaut es euch an.
3: Allen Slavica, genau.
2: Ja, daus haben die Duschu. Auf Spotify sicher zu finden oder ja, vielleicht hat jemand noch ein Original im Plattenschrank stehen.
0: Also unsere, eure Mütter waren bestimmt alle verliebt
3: in ihn. Das glaube ich auch.
0: Er hat auch einen Vater oder so.
2: Und auch sehr stylisches ja, Outfit, zeitgemäß.
3: Ja.
2: Also wirklich sehr ansprechend.
3: Ja.
2: Schön.
0: Quasi so Joghurt David Hasselhoff.
2: Ja, so ähnlich.
3: Dann David Hasselhoff erinnert mich
2: tatsächlich. Das ist einfach der Style gewesen. Also ne, aus den 80er war der Song oder Anfang 90er, sowas in der Richtung, ja.
0: Genau.
2: Ah.
0: Was kommt als nächstes?
2: Als nächstes kommt Samostalni Referenti.
0: Ah, eine serbische Band, das kann ich sagen.
2: Der Songtitel sagt es ja auch, Živeti u Srbiji.
0: Genau, im Song, die singen jetzt übers Leben in Serbien. Jetzt wird es wieder ein bisschen ska-punkig. Los geht's.

0: Ja, genau, jetzt kommt bald iOS da. Nein, jetzt waren wir aber erst noch bei Smack, waren das. Genau. Mit meinem Wunsch, zwar der Bandwunsch von der Diana, aber ich durfte den Song raussuchen.
1: Ja, vom neuesten Album.
0: Vom neuesten Album. Mm. Irgendwas Wine, nein. Wine and Dine, nein.
1: Nein.
0: Ich hab's Grind.
1: Ja,
0: jetzt Grind and irgendwas. Jetzt pass auf, Rise and Grind.
2: Rise and Grind, genau. Aber hätte sie jetzt erst schnell aus der Song kommen sollen?
1: Nein, das waren schon zwei Songs.
2: Boah,
1: die Punk-Songs, die sind doch alle so kurz. Das hast du jetzt gar nicht mitbekommen.
0: Lieber Manuel.
1: Ja, ja, nee,
0: das waren
1: schon
0: wirklich Smack gerade, ja.
1: Ja, ja.
0: Also aus dem Album Rise and Grind und der Song That Bot Cry.
1: Genau.
0: Slowener, genau. Slowener. Und die kommen, glaube ich, auch aufs
2: auf Festival.
1: Auf welches Festival denn?
0: Mensch.
1: Das habe ich ja noch nie erwähnt, glaube ich. Das Punkrock Holiday in Tolmin vom 10. bis zum 14.8. ausverkauft. Aber bei der Band gibt es noch Tickets. Ich glaube auch bei diversen anderen Bands, die kann man anschreiben.
0: Cool. Gell?
1: Genau, die haben immer noch super immer cool. So ein kleines Ticketkontingent und ein sehr lohnenswertes Festival.
0: Mhm.
1: Genau.
2: Im schönen Tolmin.
1: In Slowenien, an der Soča, wunderschön.
2: Und zwei Wochen davor ist ein Metal Festival dort.
0: Stimmt.
1: Ja, das ist der Tolminator.
2: Der Tolminator,
1: das ist
2: genau.
1: Ein guter Name.
2: Aber auch coole Bands, In Flames, Avenged Sevenfold und so.
0: Cool.
1: Ja, die kann man, glaube ich, beide mal mitnehmen und verbinden. Einfach dort bleiben.
2: Ja.
1: Tatsächlich.
0: Also, das ist eine schöne Idee.
1: Genau. Somit kommen wir zur nächsten Punkband, die auch auf dem Punk Rock Holiday spielen werden in diesem Jahr, und zwar die Yaya Boys.
2: Übersetzt, die Yaya sind Ayo. Wieder keine Übersetzung, eine Frau hat Yaya. Ayo.
1: Ja, ja. Genau, die werden dort auch zu Gast sein und genau, viel Spaß.

0: Das war ein schöner Song.
1: Auch alte Bekannte dieser Sendung?
2: Echt? Die haben auf einem ganz tollen Festival mal gespielt. Habe ich, glaube ich, noch nicht erwähnt.
0: Nein.
2: Auf dem Punkrock-Holiday.
1: Jetzt mal unter uns, wie viel kriegst du eigentlich von den Nizianer?
0: Wie viel Provision?
1: Wie viel Dinar kriegst du von den überwiesen?
2: Nee, Alustari, die habe ich auf dem Punkrock-Holiday gesehen, die haben mir super gut gefallen. Haben wir hier auch schon ein paar Mal gehört.
1: Was für ein Festival?
2: Auf so einem tollen Punk-Festival im Ausland, auf dem Balkan, im August. Ausverkauft.
0: Aber über Bands noch Tickets beschaffbar.
2: Genau.
1: Und nächstes Jahr so sind.
2: Ja, genau. Und das war die neueste Single von Alustari, Piki Aya. Mit Hundegästen, wie man gehört hat. Mit Gebell.
0: Ja, cool. Sehr sympathisch.
1: Ja, wir sind jetzt mitten im Sommer, aber jetzt kommt ein Song, der heißt Frühling. Übersetzt.
0: Das ist der zweite Frühling dann.
1: Der zweite Frühling, ja. Der verlängerte schöne Frühling.
0: Der verlängerte, ja.
1: Edo Maika und Idem mit Proljece.
0: Richtig schöner Song. Freut euch.

0: So, da habe ich jetzt hier noch was gefunden beim Recherchieren.
1: Ja.
0: Von der einen Punkband zur anderen. Ja, Diskal Niračun, Panika. Das ist eine serbische Punkband. Die gibt es, glaube ich, auch schon recht lang. Mehr habe ich jetzt nicht gefunden, aber die haben mir eigentlich irgendwie so fortgefallen und deswegen habe ich die einfach auch sofort in unsere Playlist schleusen müssen.
2: Ja, ich bitte nur, dass du bist fiskalni račun, ak ne skupiš.
0: Ja, ovek, važno, da.
1: Da, da.
2: Das ist die Rechnung, quasi.
1: Ah ja. Ah.
2: Ja, nach Punk, Pop, Pop, Punk, Punk, Pop, Pop, Punk. Geht es jetzt ein bisschen raviger zur Sache. Jetzt kommt eine Künstlerin aus der Schweiz. Oh. Aber mit Jugo-Wurzeln. Die Dame heißt Milena Patagonia. Mhm. Ich würde mal behaupten, das ist nicht ihr richtiger Name. Bin mir nicht sicher, aber ich glaube es nicht. Und
0: echt nicht.
2: Und jetzt die besingt sich selber wahrscheinlich mit Diaspora Baby. Mhm. Rave on.

0: Ach ja, das war wieder was für die Seele.
1: Das stimmt.
0: Halit.
2: Legende.
0: Wie sag ich, ich sag den Nachnamen immer falsch, du sagst schon richtig.
2: Beschlitsch.
0: Beschlitsch.
2: Da ist nochmal ein Häkchen über dem S, deswegen Beschlitsch und nicht Beschlitsch. Obwohl es Beschlitsch einfacher auszusprechen geht, ne?
0: Ja.
2: Das ist der Halit Beschlitsch.
0: Legende, wie gesagt, letztes Jahr leider verstorben. Lief auch viel, wo Bosnien sich für die WM qualifiziert hat. Wer weiß, wenn ihr das hört, ist Bosnien vielleicht Weltmeister geworden.
2: Ja, stimmt.
0: Who knows? Ist das möglich? Nee, eigentlich nicht auch.
2: Ja, wer weiß, wer weiß.
0: Genau, ja, genau, wie so gesagt. Ja, wieder Radio Rakia 9.
1: Jawohl.
2: Schon gegen Ende sind wir jetzt hier ans Ende angelangt.
0: Seid gespannt aufs 10., aufs Jubiläum.
1: Aufs Jubiläum? Da
0: hauen wir auf die Kacke dann.
1: Ach, machen wir das? Gut zu wissen.
2: Wir hauen jedes Mal auf die Kacke.
0: Aufs Pupu.
2: Genau. Wir geben jedes Mal alles.
0: Ah, ja, natürlich, also, natürlich. Und tatsächlich ist diese Sendung auch ohne Einfluss von Alkohol diesmal entstanden. Auch selten passiert.
2: Obwohl sie Radio Rakia heißt.
1: Genau. Stimmt, also ein Rakia gab es auf jeden Fall.
0: Das
1: immer.
0: Ist Rakia,
1: bis auf heute.
0: Rakia Zero.
1: Ja. Sehr gut.
2: Genau.
1: Supporte ich sehr.
0: Genau, aber im Sommer ist das auch, da schwitzt man dann zu arg, weil man Schnaps auf der bei der Hitze.
2: Da muss man mehr CD Vita trinken. und Sog.
1: Oder Lady Nichai.
2: Ja, oh, ja.
0: Gemischt hier dann.
2: Gemischt, naja. Apropos gemischt, ich habe einen Gemischt-Song gefunden tatsächlich. Der wird vielleicht in der nächsten Sendung dann mal aufkreuzen.
0: Ah ja, gut, da sind wir gespannt. Mhm. Genau. Und jetzt, wir in August.
2: Ja.
0: Im August ist noch ein schönes Festival hier bei uns in der Nähe.
1: Allerdings.
0: The Summer Breeze in Dingelspiel.
1: Mhm.
0: Apropos, Dubiosa spielt auch auf Wacken des Jahr. Habe ich am Anfang vergessen zu erzählen. Und am 31.10. in Nürnberg, da könnt ihr uns drei auch antreffen, wenn ihr wollt.
2: Zur Autogrammstunde.
0: Genau, wir unterschreiben alles.
2: Und am Tag vor sind sie, glaube ich, in Konstanz, kann das sein?
0: In Lindau.
2: Lindau, sorry, aber am Bodensee. Ja.
0: Genau, Hauptsache Bodensee.
2: Genau.
0: Und wie gesagt, auf dem Soundbreeze spielt jetzt die letzte Band des Tages, die haben auch schon mal gespielt, eine kroatische Metalband, die da heißt...
2: Mantra.
0: Genau, die spielt samstags, es gibt noch Tagestickets. Festival-Ticket ist ausverkauft, aber wer nur Mantra sehen will, lohnt sich bestimmt. Mein Bruder hat jetzt schon zweimal gesehen, war immer begeistert.
2: Die spielen, haben im Frühjahr, glaube ich, in Stuttgart auch gespielt,
0: in Stuttgart,
2: gell?
0: Und sind im Dezember auch wieder in Stuttgart.
2: Ach was?
0: Im Wise Man als Vorband von Subway to Sally.
1: Oh, Subway to Sally, ja.
0: Ja, die sind
2: spannend.
0: Da irgendwie da.
2: Kommt nach Dinkelsbühl.
1: Ja, aber da ist bestimmt.
0: Schön. Und da sind wir dann auch, da Sommer. Unterschreiben wir auch alles.
2: Ja, sind wir auch alle drei.
1: Ach, stimmt. Hoppla. Radio Rakia ist auch anzutreffen.
2: Also ständig on Tour sozusagen. Und musikalisch
0: wird
2: schön. On Tour.
0: Das wird schön.
1: Allerdings.
0: Bestimmt.
1: Festival Sommer.
0: Deutsche mit Liepo, ja, Kollege.
1: Jawohl.
2: Dann.
0: Und jetzt kommt der Song Mutter auf Kroatisch. Es gibt auch eine deutsche Version mit dem In Extremo Singer. Das ist jetzt die rein kroatische Version. Da wird die schöne Insel Mutter besungen.
2: Sehr schön. Ist eine sehr schöne Insel, war ich schon zweimal.
0: Ich einmal.
2: Crossi, null. Also,
0: to-do Liste. Da weißt du, was zu tun hast. Am Summer Breeze ab auf Mutter. Mit der Mutter.
1: Dann wünschen wir euch auf jeden Fall noch einen schönen August und hören uns.
0: Habt einen schönen
1: im
0: Sommer.
1: Herbst dann.
0: Wenn die Blätter fallen.
1: Irgendwie. Ja.
2: Da gibt es dann Herbstsongs.
1: Die Herbstsongs.
0: Aber
1: genau.
0: Ohne Herbstblues.
2: Nee, da gibt es Nachberichte, denke ich mal so. Musikalische. Ne?
1: Ja.
0: Also, na dann. Macht's gut.
2: Do Virginia.
1: Ciao.

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2: Willkommen zu Störfunk Live auf Radio Störfunk. Die heutige Sendung dreht sich um Feminismus. Darüber hat erste Bürgermeisterin Bettina Wilhelm im 10. VHS-Kochergespräch am 22. März 2017 mit der Berliner Aktivistin Magda Albrecht und Landesbeauftragte Bremen für Frauen Ulrike Haufe gesprochen. Anmoderiert wurde von Marcel Miara. Bevor es mit dem Vortrag losgeht, hört ihr Leslie Gore und You Don't Own Me.

0: Ja, einen schönen guten Abend, meine Damen, auch meine Herren, wenn auch heute in der Unterzahl. Herzlich willkommen hier im Musiksaal im Haus der Bildung. Mein Name ist Marcel Miara, VHS-Fachbereichsleiter für Gesellschaft, Politik und Umwelt. Und als solcher darf ich Sie ganz herzlich begrüßen zum heutigen Kochergespräch. Ein ganz besonderes Willkommen gilt den Mitgliedern des Ausschusses für Frauen und Gleichstellung des Deutschen Städtetages, der morgen und übermorgen hier in unserer Stadt Schwäbisch Hall tagen wird. Schön, dass Sie bereits heute Abend hier bei uns sind. Stellvertretend möchte ich namentlich die Ausschussvorsitzende, Frau Ulrike Haufe aus Bremen, ganz herzlich willkommen heißen, die Sie dann später auch noch auf dem Podium live erleben dürfen. Meine Damen und Herren, gestatten Sie mir einige wenige Worte zum Format Kochergespräch, auch wegen unserer auswärtigen Gäste aus dem Bundesgebiet. VHS-Kochergespräch, das bedeutet immer im Haus der Bildung, immer mit unserer ersten Bürgermeisterin Bettina Wilhelm und natürlich immer mit einer interessanten Persönlichkeit als Gast. Dabei beabsichtigt das Kochergespräch, den Gast persönlich biografisch vorzustellen und kennenzulernen. Es versucht aber auch, damit inhaltlich programmatische Reflexionen zu verbinden. Heute, das habe ich eher zufällig entdeckt, feiern wir ein kleines Jubiläum. Es ist nämlich das 10. Kochergespräch, das Frau Wilhelm führen wird. Nachdem im Jahr 2011 dieses Haus als Haus der Bildung seiner Bestimmung übergeben wurde, entstand die Idee des Kochergesprächs. Und wenige Monate später, im November 2012, fand dann das erste Kochergespräch statt. Mit Bettina Wilhelm war damals im Gespräch Professor Wehling von der Uni Tübingen. Damals ging es um das Thema Innenansichten des Wahlkampfes aus Stuttgart. Viele illustre Gäste sollten folgen. Prominente Hochkaräter, immer wieder aber auch solche Menschen, die sonst nicht im grellen Rampenlicht der Öffentlichkeit stehen. So waren zu Gast Professor Brückner zum Thema Museum 2020, Hala Elamin mit einer biografischen Fluchtgeschichte von Afrika nach Schwäbisch Hall, Barbara Traub als Vorsitzende der israelischen Religionsgemeinschaft in Württemberg zum Thema jüdisches Leben in Deutschland, Gisela Schneider, eine Ärztin im weltweiten Kampf gegen Ebola, Schwester Margret, Armenseelsorgerin aus Stuttgart, Josef Hasslinger, Schriftsteller und Präsident des PEN Deutschland, Timo Würz, Designer und Rockstar der Comic-Szene und zuletzt Christian Doll, neuer Intendant der Freilichtspiele in Schwäbisch Hall. Ich selbst erinnere mich an viele dieser Abende, als ob sie gestern gewesen wären, mit vielen beeindruckenden Momenten, emotional, aber auch intellektuell. Auch und gerade für das heutige Jubiläum des 10. Kochergesprächs hat Bettina Wilhelm wieder eine spannende Persönlichkeit eingeladen, nämlich die Bloggerin und Aktivistin Magda Albrecht. Ganz herzlich willkommen hier in Schwäbisch Hall. Magda Albrecht wurde 1986 in Berlin, wurde 1986 geboren und wuchs in Berlin auf. Ich weiß nicht, ob Sie auch gebürtige Berlinerin sind. Sie schüttelt den Kopf. Vielleicht werden wir darüber nachher noch mehr erfahren. Nach ihrem Studium der Nordamerika-Studien wurde sie dann als Bloggerin auf Mädchenmannschaft.net bekannt. Mit diesem Blog Mädchenmannschaft, der ja auch der Titel des heutigen Kochergesprächs ist, repräsentiert sie eine junge Form des feministischen Aktivismus. Dabei befasst sie sich inhaltlich unter anderem auch mit politischen und kulturellen Widerstandsformen sowie dem Thema Körpernormierung. Beruflich ist sie tätig in der Öffentlichkeitsarbeit, zuletzt bei der Rosa-Luxemburg-Stiftung. Außerdem ist Magda Albrecht Musikerin, werden wir nachher auch noch in einem kleinen Ausschnitt zu sehen und vor allem zu hören bekommen, unter anderem bei Totally Stressed, einer Art-Rock-Band aus Berlin. Sie sehen, wir haben heute einen sehr vielseitigen Gast, der etwas zu sagen hat. Und so bin ich sehr gespannt, was Sie zu sagen haben. Frau Albrecht, kurzum, Bühne frei für Bettina Wilhelm und Magda Albrecht. Und später dann natürlich noch für Frau Haufe. Vielen Dank.
1: Ja, liebe Gäste, auch ich darf Sie ganz herzlich begrüßen. und ganz besonders natürlich die Kolleginnen des Frauen- und Gleichstellungsausschusses. Schön, dass wir heute wirklich eine deutschlandweite Besetzung hier haben und natürlich auch alle treue Gäste und alle, die neu gekommen sind. Also ganz herzlich willkommen. Ich glaube, es wird ein spannender Abend. Und liebe Frau Albrecht, als erstes würde mich interessieren, was ist eigentlich in dieser roten Tasse drin?
2: Rote Tasse.
1: Dieses Bild, wo wir von Ihnen haben und wo ganz oft im Internet und so, also wenn Sie abgebildet sind, haben Sie eine rote Tasse in der Hand.
2: Die schwerste Frage kommt zuerst. Da war natürlich immer Kaffee drin.
1: Ah, okay.
2: Ich habe, das war ein Selfie, was ich gemacht habe. Das kennen wir alle, was das heißt, ne? Wenn man selber das Telefon umdreht und von sich ein Foto macht. Genau, ohne Selfie-Stick. Ich habe es mit meiner Hand gemacht. Es war vor einem Konzert im Backstage-Raum. Und natürlich trinke ich Kaffee oder Tee, um mich wie richtige Rockstars das machen, auf ein Konzert vorzubereiten. Und dann fand ich das so schön, habe ich gleich auf den Blog gestellt.
1: Ja, super. Also auf jeden Fall ein ganz tolles Bild. Das ist auch unser Plakat, mit dem Sie hier im Haus der Bildung angekündigt werden und natürlich auch sonst in der Stadt. Und ich wollte einfach wissen, was in dieser Tasse drin ist. Okay, dann steigen wir doch gleich ein. Meine erste Frage wäre, wie sind Sie denn zur Feministin geworden?
2: Eine sehr, sehr schöne Frage. Also da muss ich ein bisschen in meinem Leben kramen.
1: Bitte.
2: In der Tat muss auch ich jetzt schon ein, zwei Dekaden zurückgehen. Ich bin vor ein paar Tagen 31 geworden, zur Transparenz für Sie alle. Und das ist für mich jetzt schwer, einen Punkt festzulegen, wo ich gesagt habe, ich bin Feministin. Aber ich führe das immer zurück auf meine anfänglichen Schritte auf die Bühne. So mit 14, Anfang 15 habe ich angefangen, einer Band Musik zu machen. Totally Stressed, gibt's heute noch. Ich sag immer, das ist meine längste Beziehung. Jetzt schon 16 Jahre lang quasi, haben wir festgestellt.
1: Gratulation.
2: Dankeschön. Ich würdige den Applaus, dankeschön. Also wir haben angefangen, wir waren 6, 7 Mädels. Wir waren so 14, knapp 15 und haben uns untereinander in der Schule gefragt, hast du nicht auch Lust, Musik zu machen? Da gab es einen Bandleiter, der hat uns ein bisschen geholfen. Unsere Schlagzeugerin hat sich zum ersten Mal hinter das Drumset gesetzt und hat so ein paar Takte probiert. Ich glaube, die Gitarristinnen konnten schon Gitarre spielen. Ich habe vorher nur unter der Dusche gesungen. Dann hatten wir noch eine Keyboarderin. Ich kann mich gar nicht mehr erinnern, wer noch alles dabei war. Wir waren aber so eine illustre Gruppe von 6, 7 Mädchen. Und haben angefangen, Musik zu machen und hatten 2 Monate später schon unseren ersten Auftritt, was sehr experimentell war, wenn man so 2 Monate erst Schlagzeug spielt oder Bass. Genau. Und in der Folgezeit haben wir, ich bin in Berlin aufgewachsen, in Ost-Berlin, sind wir in einem Jugendclub, die Linse, sehr aktiv gewesen, haben dort jede Woche geprobt mehrmals und hatten auch vor allen Dingen in Ost-Berlin, in Berlin viele Auftritte. Und dann war das so, dass wir gemerkt haben, okay, hier sind ja ganz schön viele Jungs um uns herum. Also wir haben anfangs noch eher poppige Musik gemacht und sind dann relativ schnell in so die rockige Richtung gegangen. Wir waren halt in einem Jugendclub, wo vor allen Dingen Musiker Punkmusik gemacht haben, Rockmusik, ein bisschen Hip-Hop. Und da waren wir dann häufig die einzigen Mädchen und haben irgendwie ganz schnell ziemlich viele blöde Kommentare gehört.
1: Kommentare? Warum?
2: Na, das fängt so an, wenn wir beim Soundcheck auf der Bühne stehen, dass dann ein Tontechniker sagt, macht mal ein bisschen schneller, ist kein Kaffeekränzchen.
1: Okay.
2: Oder dass die Bassistin, die sich ihren eigenen Bass-Amp selbst gekauft hat und auch ganz genau weiß, wo ihr Kabel reingesteckt wird, dann von einem Helfer auf der Bühne erklärt bekommt, wo sie das Kabel reinstecken soll. Weil junge Mädchen können ja nicht wissen, das mit der Technik ist ja viel zu schwierig für uns, ne? Sie hat sich natürlich immer furchtbar geärgert, weil es war ihr eigener Bass-Amp. Sie wusste natürlich, wo das Kabelchen reinkommt. Das sind so kleine Anekdoten. Mhm. Oder dass wir auch immer ganz bewusst als Mädchenband vorgestellt wurden, ne? Die Jungs sind Bands und machen Musik und die Mädchen sind Mädchen und machen Mädchenmusik.
1: Kann man da von Diskriminierung schon sprechen oder war das so?
2: Ich würde sagen, dass es Teil von Diskriminierung ist, auch wenn es jetzt nicht die Diskriminierung ist, dass ich irgendwie immer abends nach Hause gehe und weine. So, ne? Ich würde sagen, so im Englischen nennt man so Microaggression, so kleine Anekdoten, die man so im Alltag erlebt und wo man weiß, okay, hier werden Unterschiede gemacht.
1: Okay, jetzt kann man ja mit dem ganz unterschiedlich umgehen. Mhm. Also man könnte sich jetzt zurückziehen aus der Szene oder aus dem Jugendzentrum. Man könnte sich anpassen, was weiß ich, sich helfen lassen oder aufhören zu singen oder ich weiß nicht was. Und bei Ihnen war das anders. Sie sind eher in den Widerstand gegangen. Habe ich das jetzt richtig oder was war da anders?
2: Also am Anfang haben wir jetzt noch nicht die feministische Revolution angeführt. Okay. Am Anfang war das schon so, dass wir, also wir haben diese Zuschreibung, die von anderen getätigt wurde, dass sie von sich aus gesagt haben, Mädchenmusik, haben wir ein paar Jahre auch übernommen und haben zum Beispiel unsere Musikrichtung Female Art Rock genannt. Also weibliche Art Rockmusik. Viele Jahre später haben wir das Female dann weggelassen, weil wir gedacht haben, nee, wir machen Art-Rock-Musik, genau wie die Musiker das machen. Ne? Also bei uns ist nichts speziell Weibliches dran, außer dass halt zufällig Musikerinnen auf der Bühne stehen. Also wir haben am Anfang schon auch, wir haben in diesen Strukturen gelebt, wir haben ja nicht alles hinterfragt als junge Mädchen, das merkt man dann, eine Sensibilisierung kommt. Und deswegen erzähle ich das auch immer, um auf den Punkt zurückzukommen, als, ich glaube, da hatte ich so ein feministisches Erwachen, sagen wir mal so, weil ich gemerkt habe, okay, Mädchen auf der Bühne werden anders behandelt als Jungs. Erstmal so eine ganz einfache Feststellung.
1: Okay, kam nach dem Erwachen das Outing?
2: Das Outing zu was?
1: Zur Feministin?
2: Ach so. Ich habe mich oft in meinem Leben geoutet, deswegen muss ich konkret danach fragen. Nee, ich glaube, ich habe erst in meinem Studium sehr selbstverständlich und stolz gesagt, dass ich Feministin bin. Es ist aber auch nicht immer so leicht, so selbstbewusst zu sagen, ich bin Feministin. Es ist ja schon nicht immer so leicht, eine selbstbewusste junge Frau zu sein, weil man ja sofort hört, ne, du bist ja eine blöde Feministin. Feministin ist ja kein besonders positiv besetzter Begriff. Also würde ich jetzt nicht, ich glaube nicht, dass ich mich Feministin genannt habe, aber ich habe mich schon immer als starkes Mädchen und später als starke Frau gesehen und habe mir nicht alles gefallen lassen. Ich bin mit zwei Brüdern aufgewachsen, da haben wir uns auch rumgetollt und da habe ich mitgemacht, bis der große Bruder zu groß wurde dann. Genau, also das kam dann wirklich in meinem Studium erst.
1: Ja, ich würde gern auf Magda Albrecht, die Musikerin, eingehen, aber bevor wir über die Musik reden, kommt der versprochene Beitrag, den uns Hamiara kurz zeigt. Müssen wir da das Licht? Jawohl, danke.
2: Muss ich meinen Kopf einziehen? Dazu muss man vielleicht sagen, ist nichts Professionelles, ne, was wir machen. Muss man mal davor sagen, jetzt kommt ein Clip, der ist... Okay.

0: Ja, vielen Dank. Also, ich habe mir rausgedruckt, was über die Band geschrieben wird oder was sie über die Band schreiben, und das fand ich so schön, dass ich es vorlesen würde gern. Also eine Rock-Kombo trifft auf Streichquartett und beide beschließen, gemeinsam in die Welt zu ziehen. Und bewaffnet mit folkigen Dance-Pop-Beats und progressiven psychedelischen Ausbrüchen ihrem Publikum den Atem zu rauben. Die ausdrucksstarke Stimme ihrer Sängerin thematisiert Utopie, Widerstand und diverse Lebenssituationen in allen Höhen und Tiefen. Und dann geht's weiter. Also erstmal fand ich total spannend, praktisch Rock-Kombo und Streichquartett. Man hat ja die Streicherin an der Seite getroffen. Das sind ja eigentlich zwei Welten, die da aufeinandertreffen.
1: Ja.
0: Ist das gerade so die Spannung, die da auch drin ist?
1: Ja, ich denke schon. Also einige von uns, zumindest die beiden Gitarristinnen und die Geigerin, haben eher in der klassischen Musik angefangen, wie das ganz oft der Fall ist, wenn man Gitarre lernt oder Geige lernt. Und vor allen Dingen auch für junge Mädchen bedeutet häufig der erste Schritt in die Musik eher im klassischen Bereich. Und dann haben wir halt Rockmusik in unserem Proberaum gemacht, und man verliert ja aber die Bildung nicht, quasi die musikalische Bildung verliert man nicht. Das hat man jetzt vielleicht nicht besonders gut gehört, weil es nicht die beste Aufnahme war, aber unsere Geigerin spielt wirklich sehr schöne Linien, die, wenn man sie alleine hören würde, auch, glaube ich, bei einem klassischen Konzert gut ankommen würden. Und wie gesagt, haben die Gitarristinnen auch eine klassische Bildung, und das hört man manchmal dann auch bei Soli. Das fanden wir immer sehr schön. Wir wollen sehr melodisch sein, das gefällt uns sehr gut. Also Rockmusik mit einem hohen melodischen Anteil ist, da sind wir große Fans von.
0: Und diese zwei Welten, das würde mich nochmal interessieren. Ist das auch das, was Sie so reizt, insgesamt Welten zusammenzubringen? Und wenn wir überhaupt von, Sie wollen wahrscheinlich die Welten gar nicht so trennen, aber.
1: Das ist ja eigentlich die gute Frage. Ne? Diese Welten, die wir dann manchmal aufmachen, das ne, gibt es ja auch im Politischen, ne? Wie auch in der Musik. Und ich habe aber interessanterweise für die Musik noch nie drüber nachgedacht. Ne? Die klassische Musik, was ja auch immer so als hohe Kunst verstanden wird, und dann Rockmusik oder Popmusik, was eher so als niedere Kunst, ne, ist schon Teil des Namens, populäre Kunst verstanden wird und aber auch nicht die gleiche Wertigkeit hat, also ne, sozial und kulturell. Und wenn man das zusammenbringt, werden da natürlich auch so ein paar Grenzen gesprengt. Ich habe mir, gute Frage, so musiksoziologisch noch gar keine Gedanken darüber gemacht.
0: Okay, aber also, Grenzen, da können wir jetzt nicht tiefer einsteigen.
1: Grenzen sprengen auf allen Ebenen ist immer gerne Teil meiner Arbeit.
0: Okay, also das habe ich jetzt rauskitzeln wollen, das haben Sie jetzt unschwer erkannt. Genau, dieses Grenzen sprengen. Was auch immer wieder vorkommt, das ist der Widerstand. Widerstand und also auch Lebensformen. Die Utopie, wir haben jetzt den Text nicht verstanden, aber was Musik machen, ist das auch eine Form von Widerstand, oder würden Sie das gar nicht so sehen?
1: Also ich würde sagen, ganz klare Antwort, ja. Kommt es aber natürlich auch ein bisschen drauf an, zum einen, welche Inhalte hat man, also worüber singe ich. Ich finde schon alleine, kommt auf den Widerstandsbegriff an, den jetzt einer hat, aber ich finde schon allein die Tatsache, dass da, also in unserem Fall sind es jetzt 5 Musikerinnen und ein Musiker, dass überwiegend Musikerinnen auf einer Bühne stehen und Rockmusik machen, ist schon Teil eines Widerstands. Vielleicht nicht wird vielleicht jetzt nicht die nächste Revolution anzetteln, aber bricht schon mit Sehgewohnheiten. Also ganz oft sind Leute heute immer noch irritiert, eine Schlagzeugerin zu sehen, weil sie können kaum 5 Schlagzeugerinnen nennen, die sie kennen. Also unsere Schlagzeugerin wird oft gefragt, ach so, bist du die Sängerin, wenn sie sagt, sie ist in einer Band. Weil eine klassische Rolle in einer Band von einer Frau ist die Sängerin, höchstens noch die Bassistin. Ich habe so viele Erlebnisse, die ich teilen könnte. Ein interessantes ist mir wirklich so ein bisschen im Hinterkopf geblieben. Vor ein paar Jahren, ich habe noch eine zweite Band, da spielen überwiegend Männer drin mit. Und wir haben auf einem Festival in Berlin gespielt und waren der Headliner, also die letzte Band quasi, die spielt. Und ich bin, wie das für eine Sängerin und eine Diva sich schickt, natürlich kurz vor Konzert erst gekommen. Und bin zum Backstage-Bereich gegangen und habe gesagt, ja, ich bin von einer Band, kann ich bitte rein? Ne? Und dann hat halt der Security-Mann gesagt, nee, hier kommen nur Mitglieder der Bands rein. Was der wahrscheinlich dachte, ist, dass ich vielleicht die Fotografin der Band bin oder diejenige, die ein Merchandise verkauft oder ein Fan. Der konnte sich in dem Moment nicht vorstellen, dass ich Musikerin dieser Band bin. Und das ist mir vor ein paar Jahren erst passiert. Und diese Geschichte teile ich immer gerne, um auch nochmal zu sagen, wir sind über viele so Vorurteile und Bilder noch nicht hinweg.
0: Okay, verlassen wir die Musik. Ganz kurzen Sprung zu Berlin. Also Sie sind aufgewachsen in Berlin, leben auch in Berlin, haben aber auch schon in anderen Städten gelebt. Und lange galt ja so, wer anders als der Mainstream ist, geht nach Berlin. Jetzt habe ich gelesen müssen, dass die Hipster bereits wieder Berlin verlassen, was vielleicht jetzt nicht so schlimm ist, aber auf jeden Fall, sie verlassen Berlin schon wieder Richtung Warschau, Budapest und so weiter. Also neue Städte sind angesagt. Bei der feministischen Bewegung, also mir ist es neulich erst bei meinem Berlin-Besuch aufgefallen, da dachte ich, es ist schon ein bisschen ein Hotspot. Ist das richtig? Für Deutschland?
1: Total, total.
0: Ja?
1: Ja. Was einerseits sehr leicht zu erklären ist, Berlin ist eine große Stadt, bietet viele Möglichkeiten, viele verschiedene politische Gruppen, an denen man teilnehmen kann. Wenn man zum Beispiel, was ich auch viel von Freundinnen gehört habe, die aus kleineren Städten kommen, irgendwann im Zeit seines ihres Lebens gemerkt hat, dass man zum Beispiel nicht hetero begehrt und dann vielleicht auch Schwierigkeiten hatte in der kleinen Stadt, geht man nach Berlin, weil da fällt man nicht mehr so auf. Als queere Person zum Beispiel. Das sind Geschichten, die ich höre. Und dann hat Berlin, die über 3 Millionen Einwohnerinnen, eine riesige Kultur- und Politikszene. Und dann ballt sich dann natürlich auch im feministischen, antirassistischen Bereich sehr viel. Das führt aber leider auch dazu, es führt leider auch zu so einer Großstadtarroganz. Also dass man auch denkt, na dann gehen ja auch nur die wirklich wichtigen Kämpfe und die wirklich wichtigen Diskussionen in Berlin ab. Dann vergisst man manchmal über den eigenen Tellerrand zu schauen.
0: Heute in Schwäbisch Hall, oder?
1: Na, heute natürlich in Schwäbisch Hall. Aber ihr habt eine Berlinerin eingeladen.
0: Stimmt.
1: Und deswegen, ja, es ist natürlich einfach ein Fakt, das kann man nicht wegdiskutieren, dass in Berlin total viel passiert und dass da ein riesiges Potenzial an Feminismus, feministischen Widerstand zu finden ist. Aber ich bin ja in der Tat viel unterwegs in Deutschland und ich finde es absolut großartig, was Leute im Kleinen schaffen, in ihrer Community, in ihrer Kleinstadt, selbst in ihrem Dorf. Und das sind auch die Dinge, die mich dann interessieren. Und zwar nicht nur, was irgendwie dann eine Berliner Feministin sagt.
0: Frau Albrecht, eine Frage, die mich wirklich interessiert hat. Also Sie sind Bloggerin, Musikerin, Referentin, also Erwachsenenbildung. Ihre berufliche Tätigkeit. Und von was lebt Magda Albrecht? Weil, also, okay, Bloggen kostet ja wahnsinnig viel Zeit. Also wenn man auf dem Blog Mädchenmannschaft ist, den ich jedem nur empfehlen kann, man kommt eigentlich fast nicht mehr runter, weil so viel draufsteht und wirklich auch so viel differenzierte, sehr gute Texte, super recherchiert, gut geschrieben. Also das braucht doch alles Zeit und Geld verdienen können Sie ja da nicht wirklich mit, oder? Täusche ich mich?
1: Nee, ich glaube, mit dem Bloggen habe ich in meinem Leben 50 Euro verdient oder so.
0: Also, was haben Sie verdient?
1: 50 Euro, nein. Ich habe mit dem Schreiben selbst, ob es nun Bloggen ist oder ob ich mal einen kleinen Artikel irgendwo platzieren konnte, in der größeren Zeitung nur wirklich nicht viel Geld verdient. Ich muss aber dazu sagen, für diejenigen, die das nicht wissen, die Mädchenmannschaft ist ein Kollektiv von natürlich mehreren Leuten. Das würde ich niemals alleine schaffen und ich bin auch nicht diejenige, die am meisten bloggt. Unter anderem aus
0: trotzdem ganz schön viel.
1: Aber relativ aktiv. Also der harte Kern von uns, das sind 7, 8 Leute. Wir haben aber natürlich viele GastautorInnen, die schreiben. Das sind dann vielleicht so 20, 25. Und so füllen wir diesen Blog möglichst jeden Tag. Aber das schaffen wir heute auch nicht mehr. Das war vor 3, 4 Jahren anders. Da waren wir wirklich, da haben wir jeden Tag bestimmt 1 oder 2 Artikel rausgehauen. Deswegen ist die Mädchenmannschaft, glaube ich, auch so relativ groß geworden. Und auch so ein Anlaufpunkt für Feministinnen geworden. Aber nein, mit dem Schreiben in der Tat habe ich bis letztes Jahr kaum etwas verdient. Ich habe in der Tat durch das Schreiben Aufträge bekommen, Einladungen für Vorträge, Podiumsdiskussionen, Workshops. Damit habe ich mein Geld verdient einerseits, das war die eine Hälfte. Ich habe im letzten Jahr noch in der Öffentlichkeitsarbeit gearbeitet. Ich war auch 5 Monate in Tel Aviv bis vor 2 Wochen. Ich bin frisch wieder zurück nach Berlin gekommen, habe dort für die Rosa-Luxemburg-Stiftung in der Öffentlichkeitsarbeit gearbeitet und bin jetzt, und ich bin total froh, dass ich das sagen kann, ab quasi jetzt freiberuflich. Das heißt, ich habe keinen Chef und keine Chefin mehr. Und das ist wunderschön für mich. Ich habe nämlich einen Buchvertrag unterschrieben.
0: Wow.
1: Genau.
0: Woo.
1: Ihr seid fast die Ersten.
0: Ein Buchvertrag für diejenigen, die es nicht verstanden haben.
1: Ein Buchvertrag, genau. Ihr seid fast die Ersten, die es erfahren. Es wird Anfang 2018 beim Ullstein Verlag ein Buch.
0: Jetzt interessiert uns natürlich, über was schreiben
1: erscheinen.
0: Sie?
1: Genau, es wird, es hat, also die Themen, die ich am, für die ich am meisten eingeladen werde, sind natürlich feministische Themen, aber im Spezifischen das große Feld Körperpolitiken. Ich mache mir viele Gedanken über Körpernormen, wie werden Körper gesellschaftlich dargestellt, um konkret zu sein, wie werden dicke Körper gesellschaftlich dargestellt, wie werden schlanke Körper gesellschaftlich dargestellt, welche Auf- und Abwertungen sind damit verbunden, natürlich auch spezifisch weibliche Erfahrungswelten, und darüber werde ich ein Buch schreiben, was aber einem größeren Publikum quasi in die Hand gelegt werden soll. Das heißt, natürlich wird der Sprachstil etwas anders sein auf einem als auf einem aktivistischen Blog. Da hat der Ullstein Verlag auch einiges mitzusprechen. Aber ich freue mich, dass ich einem viel größeren Publikum über diese Themen was erzählen darf.
0: Okay, bevor wir in dieses Thema tief einsteigen, haben wir nämlich wieder einen kleinen Film. Und zwar, also ich habe auf Ihrem Blog gelesen über eine Edeka-Werbung. Und die wollen wir uns jetzt doch kurz mal anschauen.
1: Die ist nicht besonders, da muss man kurz mal was dazu sagen noch.
0: Vorher?
1: Ja. Nur ein Satz, ne? Ja. Also, weil das liegt mir auch immer am Herzen, das ist eine Werbung, die meines Erachtens sehr diskriminierend ist. Das möchte ich hervorschießen für Leute, die sagen, hups, was gucke ich hier auf einmal an? Für manche Leute ist das irgendwie wichtig zu wissen, was schaue ich mir jetzt an. Meines Erachtens ist ein sehr diskriminierender Werbespot. Wir können gleich auch nochmal darüber sprechen, warum ich das
0: denke. Das war für mich jetzt keine Frage.
1: Nee, aber ich wollte nur vorwarnen. Okay, ne? Okay, okay. So, die okay. Einen
0: nennen
1: also, das bei uns so Triggerwarnung. Ich bin jetzt nicht so ein Fan von diesen Bezeichnungen, aber ich wollte so eine Inhaltsbeschreibung quasi geben.
0: Also Idcarus.
1: Genau, das ist eine aktuelle Werbung von Edeka.
0: Kennt sie jemand? Ja?
1: Ach so.
0: Okay, einige nicken.
2: Vielleicht kann man das Licht wieder ein bisschen dimmen. 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

0: ist wie der, der du sein willst. So, jetzt dürfen sie ihn auseinandernehmen. Also ich meine, die Heidelbeeren im Winter an einem viel zu großen Busch, also okay.
1: Die Giftbeeren am Baum sind sehr gesund, ja. Ich habe diesen Werbespot gesehen und habe mich total darüber geärgert. Für diejenigen, die sich jetzt fragen, warum ärgert sich die rote Hacke darüber, kann ich das gerne noch mal kurz erklären. Also, in den Medien kommen dicke Menschen sehr, sehr selten vor. Das wissen wir alle. Sie sind in keiner Castingshow, sie sind sehr selten in Werbung zu sehen, in Serien, in Filmen. Das ist erstmal so kritikwürdig, weil wenn wir Menschen unterschiedlicher Gender-Repräsentation, Begehrensrepräsentation oder Körperlichkeiten sehen wollen, die halt auch in der Gesellschaft existieren, wäre das doch schön, wenn das in den Medien auch dargestellt werden wird. Genau, das ist so meine Vorrede.
0: Vielfalt.
1: Vielfalt, genau, Stichwort Vielfalt. Nun haben jetzt die Macher und Macherinnen dieses Werbespots ausschließlich dicke Leute, beziehungsweise eher nicht dicke Leute, sondern Leute in sogenannten Fettsuits, also so aufgeblasenen Suits, hingestellt. Dann könnte natürlich einer auch sagen, na ist doch toll, nur dicke Leute in der Werbung zu sehen. Naja, da muss man sich halt

0: Das finde ich total kritikwürdig. Wenn schon dicke Menschen in den Medien nicht dargestellt werden und dann kommt aber so ein Spot. Und dann würde ich noch natürlich als Feministin einen Schritt weitergehen und sagen, warum ist das höchste Maß aller Dinge, dass wir alle abnehmen? Nicht alle Menschen sind schlank und das ist auch voll okay so. Ich bin die meiste Zeit meines Lebens dick gewesen, ich bin kerngesund und selbst wenn ich nicht kerngesund wäre, wäre das immer noch kein Grund, dass andere Leute an mich herantragen, nimm doch mal ab, als würden alle meine Probleme dadurch verschwinden. Und dann habe ich darüber gebloggt auf der Mädchenmannschaft. Ich habe versucht, quasi einen Shitstorm anzuzetteln, so nennt man das im Internet, also einen Scheißesturm, was denn so viel heißt wie, ich habe darüber gebloggt, habe auch erklärt, warum ich diesen Werbespot blöd finde und habe Menschen gebeten, auf Facebook, auf Twitter, per E-Mail oder per Anruf, sich bei einer Werbemachenden, das war übrigens Jung von Matt, auch sehr bekannt für diskriminierende Werbung, vor allen Dingen auch sexistische Werbung, sich bei den Werbemachenden zu beschweren, natürlich auch bei Edeka, weil die haben das ja am Ende auch abgesegnet. Was in dem Falle, es haben sich sehr, sehr viele beteiligt übrigens an diesem Shitstorm, was ich sehr gut fand. Edeka hat erstmal lange Zeit sich nicht gerührt.
1: Ich glaube normal.
0: Genau. Und vor 2 Wochen habe ich, glaube ich, weil viele Leute sich beim Werberat auch beschwert haben über diesen sehr einseitigen Werbespot, haben sie dann eine Nachricht geschrieben, dass sie ja niemanden, also so eine Entschuldigung, die man immer hört, wir wollten ja niemanden verletzen. und sie werden den Werbespot aber nicht mehr weiter bewerben. Der wird zwar nicht runtergenommen, aber es ist nicht mehr Teil der Edeka-Kampagne. So habe ich das Schreiben verstanden.
1: Also erfolgreich gewesen, kann man doch sagen, teilerfolgreich. Sie hätten mehr gern erreicht.
0: Wir aber haben, also Feministinnen haben auch schon erreicht, dass Videos quasi runtergenommen wurden.
1: Genau. Aber das ist so ein bisschen auch...
0: Das ist heutzutage schwieriger, in der Tat.
1: So ein typisches, also ich sage jetzt mal auch, wie sie vorgehen, also so, ich sage mal, dieser Aktivismus gehört einfach auch dazu. Also auffordern, im Grunde aktiv zu werden, das ist ein ganz wichtiger Teil auch ihrer Arbeit und auch dieses Blogs. Der Satz, mein Fett ist politisch, könnte man jetzt anders... Das Private ist politisch, jetzt mein Fett ist politisch. Sagen Sie mir da was dazu.
0: Genau, den Satz finde ich sehr schön. Den habe ich von einer Aktivistin, einer US-amerikanischen Autorin und Expertin für Körperbilder. Sie heißt Virgie Tova. Aus dem Englischen übernommen. Sie hat diesen schönen Satz gesagt, mein Fett ist politisch, weil es Leute so richtig sauer macht, wenn ich es zeige. Und für mich bedeutet dieser Satz, mein Fett ist politisch, dass die Bilder, die wir über dicke Körper haben, nicht einfach neutrale Bilder sind oder objektive Bilder sind, sondern sie sind politisch. Und egal, wie man sich dazu jetzt positioniert, ob man sagt, ja, ich finde, dass Dicke faul sind und ungesund sind und hässlich sind, oder ob man sagt, nee, das stimmt ja nicht, da steckt das ist eine politische Wertung. Und wenn man das erkannt hat, dann ist man schon erstmal einen guten Schritt weiter, wenn man dann nämlich einfach nicht Gegebenheiten so hinnimmt, sondern versteht, dass sie, ne, wenn man das so, wie man das in der Uni sagen würde, historisch gewachsen sind oder sozial beeinträchtigt sind. Also wie wir über dicke Körper gesellschaftlich reden, ist nicht einfach neutral und war nicht schon immer so, sondern ist meines Erachtens, meiner Forschung nach, etwas, was vor allen Dingen in den letzten 20 Jahren sehr stark passiert ist, mit so einer ganz krassen Gesundheitsideologie, mit einer ganz krassen Ideologie, die gute Arbeiterin muss schlank und fleißig und arbeitsam und niemals krank sein. Und dazu gehört dann dick sein nicht, dazu gehört genau. Und das bedeutet dieser Satz für mich, ich möchte Leuten erklären, dass die Bilder, die wir über dicke Menschen haben, nicht einfach in Stein gemeißelt sind oder nicht allzeitlich sind, sondern
1: mit
0: etwas
1: Bedeutung
0: ist,
1: aufgeladen.
0: Sondern mit Bedeutung aufgeladen, ja. Perfekt. Das ist genau der Satz, nach dem ich gesucht habe. Und das hat immer viel mit Gesellschaft zu tun. Egal, ob man das jetzt gut oder schlecht findet. Und ich finde, das sollte man erstmal verstehen. Und dann kann man überlegen, möchte ich mich vielleicht anders dazu positionieren.
1: So, Sie gehen noch weiter. Sie haben einen Fettcast gemacht. Fand ich total klasse. Fettcast jetzt. Was ist das?
0: Okay. Kennen Sie Podcasts? Podcasts sind, ich glaube, heute wird auch ein Podcast aufgenommen quasi.
1: Von Radio Störfunk.
0: Vom Radio, genau. Das heißt, man hat dann eine Gesprächsspur und die kann man sich dann auf den Kopfhörern anhören. Und es gibt schon einen englischsprachigen Fettcast und eine Freundin von mir und ich, wir haben einen deutschsprachigen Fettcast gemacht. Da gibt es jetzt erstmal nur, Entschuldigung.
1: Ja.
0: 4 Folgen, weil wir sagen immer so ungefähr alle 1,5 Jahre schaffen wir es zueinander und sprechen. Also ich bin wirklich keine fleißige Podcasterin. Genau, und wir haben 4 Folgen aufgenommen und da geht es halt auch um solche Themen wie Dicken-Diskriminierung im Alltag. Genau.
1: Dicke Politik, dicker Alltag. Also

0: habe sie mir leider nicht angehört, dazu hatte ich die Zeit nicht, werde ich aber auf jeden Fall tun. So, also, das Netz als Ort für die neue feministische Bewegung.
1: An dieser Stelle unterbreche ich den Vortrag kurz, da jetzt Ulrike Haufe mit auf das Podium steigt und mit Magda Albrecht und Bettina Wilhelm über die Generation des Feminismus redet. Davor, bevor es weitergeht, hört ihr nochmal Musik. Und zwar Christina Aguilera mit Can't Hold Us Down.

0: 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März 2017 mit der Berliner Aktivistin Magda Albrecht und Landesbeauftragte Bremen für Frauen Ulrike Haufe gesprochen. Zu Anfang war nur Magda Albrecht im Gespräch mit der ersten Bürgermeisterin. Jetzt steigt Ulrike Haufe mit auf das Podium.
1: Im Grunde jetzt ist das Netz der neue Ort für feministische Bewegung?
2: Ja, für eine bestimmte feministische Bewegung auf jeden Fall, nämlich die der jungen Feministinnen. Das ist der Ort der jungen Feministinnen und das ist auch ihr Ort. Und wir Altfeministinnen, finde ich, müssen gut gucken, dass wir da hinterherkommen. Also, dass wir mitkriegen, was sind eigentlich die Themen. Und wir kriegen mit, das ist sehr, was finde ich sehr spannend, dass die Themen dieselben sind, nur die Aktionsformen sind andere. Ja.
1: Also, wenn ich mir den Mädchenmannschaften anschaue, dann also Equal Payday, also denke ich, da haben Sie wahrscheinlich als Landesgleichstellungsbeauftragte genauso was dazu gemacht. Dann Frauenquote, beziehungsweise Sie sagen dann Feministinnenquote, Sexismus, Gewalt, also im Grunde die Themen sind die gleichen. Die Frage ist ja nochmal, sind so die Inhalte die gleichen? Und also erstmal müssen wir den Blog loben. Sie haben viele Preise dafür bekommen. Sie haben Preise bekommen, Deutsche Welle, also als bester deutschsprachiger Blog, dann Grimme Online Award, dann Alternativer Medienpreis, also genau, also bitte?
3: Nominiert, glaube ich.
1: Nominiert, egal, wurscht, also auf jeden Fall, egal, aber da wurden Sie nominiert und auf jeden Fall, die Preise haben Sie eingeheimst, also wirklich klasse, Hut ab. So, was mich jetzt interessiert ist, sind denn die Inhalte auch, also mit dem gleichen, und da gab es ja eine ganz, ganz heftige Kritik auch in Emma, ein Artikel Januar 2017, ich mache jetzt mal richtig so eine Schlagzeile, die ich jetzt sage, Netzfeministinnen sind Hetzfeministinnen. Die Berliner Szene tyrannisiert die Schwestern. Hashtag Feministinnen sind pro Kopftuch, pro Prostitution, also ein Vorwurf eines liberalen Feminismus und das ist starker Tobak. Also da würde ich Sie gern beide dazu hören und also im Grunde ist, okay, die Themen sind die gleichen, sind auch die Positionen die gleichen. Das würde mich interessieren. Jetzt frage ich die Frau Haufe als erstes, nehmen Sie das so wahr, dass die Positionierung der Themen die gleichen sind?
2: Nein, nicht durchgängig. Also die Standardthemen ja und die haben Sie, Frau Wilhelm, auch schon genannt. Und das finde ich auch übrigens interessant. Also ich finde es bemerkenswert, dass die Themen von, ich bin eine aus den nach 68ern, also nur mal um hier so, sie ist jünger als meine Kinder.
1: Ja. Drei Generationen?
2: Ja, das, also es ist schon verrückt. Und unsere, es ist echt so, meine Kinder sind 10 Jahre älter als Sie. Ja, ich habe mich gut gehalten vielleicht, aber ja, also Ostfrauen würden sagen, die hat früh ihre Kinder gekriegt, stimmt aber nicht. Aber nein, zurück da drauf. Also wir haben selber mit ein großes Projekt über 2 Jahre gemacht mit jungen Frauen von 16 bis 30 aus den unterschiedlichsten Herkünften, also Schülerinnen mit Migrationshintergrund, arbeitslos, Gewerkschafterin, Akademikerin, also komplett quer durch den Gemüsegarten und die haben 2 Jahre unsere Arbeit als Behörde supervidieren sollen. Also die sollten nicht wir sagen denen, wo es lang geht, sondern die sollten sagen, ist das, was ihr da tut eigentlich, ihr alten Schachteln, irgendwie ist das noch etwas, was uns junge Frauen auch bewegt. Und da ist sowas von klar geworden, das Thema Gewalt ist in einer Weise das Thema der jungen Frauen, wie es bei uns nie war, also quantitativ nie war, qualitativ ja, aber so stark auch mit persönlichem Erleben belegt, dass ich wirklich atemlos geworden bin. Das Thema Gehaltsunterschiede, also die Geldunterschiede zwischen Männern und Frauen ist einfach völlig klar. Das Thema Sexismus, also angegrapscht werden, sexistische Werbung, ausgeschlossen werden aus bestimmten Zirkeln, sind alles die Themen, die wir kennen. Und der Unterschied, also für mich ist ein ganz, ganz wichtiger Unterschied darin, dass ich das Kollektiv der jungen Frauen oder auch der Netzaktivistin ist zwar im Netz, aber im Grunde sind sie individuell im Netz. auch eine, während wir, ich sag's mal umgekehrt, wir Alten, wir haben so Kollektiverfahrungen gehabt. Wir sind noch in großen Familien groß geworden. Wir sind in Schulen gegangen, die von Anfang bis Ende durch als Klassenverband gelaufen sind. Wir haben uns gegen etwas demonstriert, was damals Notstandsgesetze und woraus ja auch die ganze Thema der Roten Armee-Fraktion und was auch immer damals passiert ist. Wir haben Universitäten lahmgelegt, indem wir sie komplett dicht gemacht haben, damit die Profs nicht rein konnten. Und solche Geschichten haben wir gemacht. Das ging nur, wenn alle das zusammen machten und zwar körperlich anwesend. Und ich empfinde die jungen Feministinnen eher, und auch übrigens junge Frauen, eher individuell denkend. Bedeutet, wenn ich was schaffe, habe ich es individuell geschafft, ich alleine. Und wenn ich versage, dann bin ich nicht strukturell schuld. Also es ist nicht eine Struktur, die mich irgendwie klein macht, sondern ich habe auch versagt. Und an der Stelle, glaube ich, merkt man sehr verschiedene gesellschaftliche Erfahrungen, die wir in den 60er, 70er Jahren gemacht haben, das waren andere Erfahrungen, als ihr sie heute macht. Und ihr seid heute eher individuell.
3: Frau Albrecht, hält sich's noch auf dem Stuhl? Sie sind ganz ruhig?
4: Ja, na klar. Also ich würde zustimmen. Wir machen natürlich heute andere gesellschaftliche Erfahrungen. Ich habe es ja auch schon angesprochen. Wir leben heute in einem krass neoliberalen Kapitalismus, der natürlich zur Vereinzelung aufruft und zum Individualismus. Und die Einzelne, die sich nach oben kämpft, ist der Superstar. Und natürlich hat das auch Einfluss darauf, wie wir denken und wie wir agieren. Ich würde trotzdem widersprechen, weil ich einfach gute Gegenbeispiele habe, wo jüngere Feministinnen, aber ich würde das gar nicht auf, ich mag diese Begriffe nicht, jüngere und ältere Feministinnen, das macht in der Praxis häufig wirklich in der Tat nicht viel Sinn, weil die Bündnisse viel stärker sind, als sie medial dargestellt werden. Feministinnen, die sich heute quasi sehr stark politisch engagieren, haben schon auch Kollektiverfahrungen. Ich würde zum Beispiel sagen, der Blog, auf dem ich schreibe, das ist so ein harter Kern von 7, 8 Leuten. Wir sind ein Kollektiv und so verstehen wir uns auch. Auch wenn wir nicht, auch wenn jede natürlich ein bisschen in ihren Sphären schwebt und wir auch in unterschiedlichen Städten leben, das Internet ist schon der Ort, wo wir uns auch treffen und zwar fast jeden Tag. Und auf Facebook sprechen wir da miteinander. Ich kann auch einige Demonstrationen nennen, die eigentlich jedes Jahr stattfinden, wo dann 1000 bis 4000 Feministinnen aufeinander kommen. Das sind kollektive Momente. Also jedes Jahr marschieren in Berlin, in Münster, in München, ich glaube auch noch in anderen kleineren Städten, diese sogenannten Lebensschützer, die sich gegen Schwangerschaftsabbrüche, gegen sexuelle, geschlechtliche Selbstbestimmung stellen, die ganz krasse, rechtskonservative, fast Nazi-Parolen haben und da gehen jedes Jahr, nicht immer 1000, aber in den letzten Jahren in der Tat ansteigend, also mindestens in Berlin, tausende Feministinnen auf die Straße. Wir haben zum Beispiel ein anderes Beispiel zu nennen. Gina-Lisa Lofink war groß in den Medien. Eine Frau, die meines Erachtens dieses Video existiert, sexualisierte Gewalt erlebt hat, auch wenn das deutsche Justizsystem das anders sieht. Da haben wir in Berlin vor dem Gericht gestanden und ich weiß nicht, wie viele wir waren, aber wir haben die Straße lahmgelegt, wir haben dort Musik gemacht, Reden gehalten, wir sind mit reingegangen und haben auch Prozessberichterstattung gemacht, soweit es möglich war. Es wurden auch nicht alle Journalistinnen reingelassen, also es wurden eher Journalistinnen und Fotografinnen reingelassen, was auch interessant ist, ne? Wer schreibt dann über diesen Fall? Also das waren kollektive Momente.
1: Okay. Okay, als ich das den Emma-Artikel gelesen habe im Netz, habe ich im Grunde so gedacht, naja, vielleicht ist das natürlich auch so ein Stück weit wirklich eine große Konkurrenz, so Blogs, also jetzt für Printmedien. Also so eine Frage auch, wer hat denn jetzt hier Deutungshoheiten? Also so ein Stück weit habe ich so eine Diskussion rausgehört. Aber ein Vorwurf, den würde ich auch nochmal gern mit Ihnen diskutieren. Der Emma-Vorwurf war auch, es würde eine reklamisierte Sprache geführt werden. Also ich sage jetzt mal Sternchen, Unterstriche und das Ganze wäre im Grunde eine geschlossene Gesellschaft. Also Sie würden sich im Grunde, sage ich mal, in einer Sprache auch unterhalten, wo man gar nicht mehr mitkommt oder gar nicht mehr versteht, was meinen die denn eigentlich, also die Hashtag-Feministinnen, sage ich jetzt mal so, und im Grunde auch dieses Thema Political Correctness bis auf die Spitze treiben, sodass es im Grunde auch unverständlich wird und auch so ein Stück weit die Zuschreibung eigentlich, also dieses Verwässern, also oder gar nicht mehr richtig greifbar wird. Ist an dem Vorwurf was dran? Beide. Ist an dem Vorwurf was dran und können Sie das irgendwie nachvollziehen oder ist es völlig aus der Luft gegriffen?
4: Nee, an dem Vorwurf ist was dran. Aber so unsolidarisch, wie die Emma Kritik äußert, würde ich diesen Vorwurf so nicht unterschreiben. Also ja, die Sprache ist heute komplizierter geworden. Das ist einerseits kritikwürdig, weil es in der Tat viele Menschen mit vielen Fragezeichen zurücklässt. Es ist aber andererseits auch, und deswegen möchte ich das Argument schon ein bisschen verkomplizieren, es ist auch Ausdruck einer komplexen Gesellschaft. Also, wenn es ist für manche Leute kompliziert zu verstehen, dass es nicht nur Männer und Frauen gibt. Das kann ich verstehen, aber ich kenne halt nicht nur Männer und Frauen. Ich kenne eine Vielzahl von Menschen, die sich unterschiedlich geschlechtlich verorten. Das ist komplex und schwierig für viele, aber ich denke, da ist es lohnenswert, sich damit zu befassen, wenn man möchte, wenn man die Komplexität der Gesellschaft verstehen möchte. Ich teile trotzdem Kritik daran und ich sehe das auch sehr selbstkritisch an meiner eigenen Sprache. Ich übe mich auch gerade in meinem Buch, meine Sprache einfach zu vereinfachen, ohne die Komplexität zu verlieren. Ich sehe das, dass wir gerade im Schreiben hochkomplex geworden sind und auch Worte benutzen, die schwer zu verstehen sind. Ich würde da aber gerne unterscheiden. Also es gibt zum Beispiel Selbstbezeichnungen wie People of Color. Das ist aus dem englischen Sprachbereich genommen worden und häufig benutzen schwarze Menschen und Menschen, die in Deutschland Rassismuserfahrungen machen, diesen Begriff, um sich selbst zu bezeichnen, um quasi zu kennzeichnen, dass sie in Deutschland Rassismuserfahrungen machen. People of Color klingt erstmal wie ein sehr komplizierter Begriff. Es ist Englisch, versteht man nicht so ganz, gehört natürlich eine ganze Widerstandsgeschichte zu diesem Begriff. Ja, es ist kompliziert, aber ich finde, da lohnt es sich, mit den Kämpfen von schwarzen Menschen und Menschen, die Rassismuserfahrungen in Deutschland machen, zu solidarisieren und sich in solche Debatten reinzulesen, wenn man den wirklich grassierenden Rassismus in Deutschland, 1000 Flüchtlingsheime haben gebrannt letztes Jahr, wenn man sich mit diesem Rassismus befassen will. Da finde ich, ist Komplexität wichtig und ich finde auch, dass man sich solidarisch damit befassen kann. Aber ja, ich würde die Kritik unterschreiben. Wir müssen wirklich ein bisschen mehr darauf achten, dass man uns versteht.
1: Genau, Frau Haufe, bitte.
2: Ich würde gern da einen Schritt weiter gehen, weil ich glaube, dass das nicht nur eine sprachliche Sache ist und ich will es mal jetzt ein bisschen verschärfen an der Stelle. Also im Grunde ist es so, dass in Debatten, die ich habe mit Kolleginnen von Ihnen, mir vorgeworfen wird, dass ich die Binarität von Geschlecht nicht aufgebe. Heißt schlichtweg auf Deutsch Mann und Frau. Das heißt überhaupt nicht, dass ich nicht weiß, dass es trans, inter oder sonst was gibt. Ich selber komme aus diesem Fachgebiet. Also ich weiß ganz genau, wie viele es sind und was weiß ich alles. Die Frage ist nur, ist nicht die Auflösung von Geschlecht in unserer Sprache, und dann dürfen wir nur noch über queer und sonst wie reden, A, versteht das die Frau an der Kasse nicht, die ehrlich gesagt schlecht bezahlt wird und die sich ärgert darüber, dass sie schlecht bezahlt wird. Und der ist scheißegal, ob diese akademische Debatte über queer und die gerechte Sprache irgendwie an ihr vorbeiläuft. Ich habe einfach die Sorge, es entpolitisiert die Machtfragen zwischen Männern und Frauen. Und die Machtfragen stellen sich zwischen Männern und Frauen. Und da ist es richtig, dass unterhalb der Binarität, also unterhalb der Geschlechtszuschreibung von Mann und Frau, Geschlechtszuschreibung sage ich extra, von Mann und Frau, dass ich unterhalb dessen Frage von Farbe, von Color, Frage von Intertrans und ich weiß nicht was allem Möglichen, dass sich das alles darstellt, behinderte Menschen und so weiter. Und da gibt's auch, aber ich glaube ernsthaft, dass die politische Machtfrage die ist zwischen Männern und Frauen.
1: Also Politik und, braucht Zuspitzung
2: und
1: auch.
2: Braucht Zuspitzung und ich glaube, dass wir die Gefahr laufen, wirklich diese Geschlechterfrage zu entpolitisieren. Und das ist mein Vorwurf eigentlich, wenn ich einen habe. Ich habe wenige Vorwürfe wirklich, aber wenn ich einen habe, dann habe ich den, dass ihr das verwässert.
1: Frau Albrecht, gleich dazu.
3: Frau an der Kasse.
4: Die Frau an der Kasse könnte eine Transfrau sein. Oder eine queere Frau oder eine Frau mit einer Behinderung oder eine schwarze Frau. Und ganz klar wären da ökonomische Fragen groß, die ich finde, das ist meine Selbstkritik, bei uns viel, viel stärker in den Mittelpunkt stehen sollten. Deswegen finde ich das Beispiel mit der Frau an der Kasse nicht cool, weil viele Transmenschen, viele queere Personen sind genau in den Schichten, die immer so als Beispiele genommen werden, die Leute verstehen das ja nicht. Weil diese Menschen nämlich extrem viel Diskriminierung auf dem Arbeitsmarkt erleben. Ich weiß, ich wollte nur sagen, dieses Bild der Frau in der Kasse finde ich immer ein problematisches Bild, weil man sie auch ein bisschen benutzt und auch so darstellt, als könnte sie bestimmte Dinge nicht verstehen. Und das ist ja, das finde ich erstmal ein bisschen Quatsch. Und mein nächster Punkt ist in der Tat, ganz klar zu sagen, Transmenschen erfahren sehr viel Diskriminierung in der Arbeitswelt. Das heißt, tendenziell sind sie eher in den Schichten auch zu finden. Als ein Punkt. Ich kann nachvollziehen, dass es für viele Leute wie eine Verwässerung erscheint. Für mich ist die Machtfrage jeden Tag auf dem Tisch, aber ich verkompliziere die Machtfrage, weil nicht nur Frauen unter einem Patriarchat leiden, sondern eben auch Transmenschen und Intermenschen und Menschen, die sich in keines der Geschlechter einordnen wollen. Und zwar extrem und teilweise extremer unter einem Patriarchat leiden, weil sie gar nicht vorkommen, weil Menschen sie gar nicht einordnen können, weil Menschen sie auf der Straße sehen und weil sie sie nicht einordnen können, ne, dadurch irritiert sind. Auch Gewaltmomente entstehen quasi. Ich finde eher, dass man da Kämpfe zusammendenken kann. Wo gibt es Verbindungen? Also zum Beispiel Gewalterfahrer machen eben halt nicht nur Frauen, sondern auch Transpersonen. Und das muss auf den Tisch. Warum werden Transfrauen von Frauenhäusern häufig nicht aufgenommen? Es sind Frauen. Sie haben eine Transitionserfahrung, aber auch sie machen Gewalt. Es gibt Frauenhäuser, die nehmen Transfrauen nicht auf. Das halte ich für sehr kritikwürdig. Und genau deshalb sind diese Debatten wichtig. Weil ich habe dieses Beispiel jetzt genannt, genau deshalb sind diese Debatten wichtig, weil viele Menschen gar nicht wissen, dass es mehr als zwei Geschlechter gibt. Aber wenn sie das Wissen haben und sich da ein bisschen sensibilisieren und auch die Statistiken lesen, also die wirklich auch auf Tisch liegen quasi, was für Gewalt zum Beispiel Transpersonen dieser Gesellschaft erleben, dann können sie sich vielleicht auch sensibilisieren und bestimmte Angebote auch machen. Ne? Also auch gerade in der Frauenbewegung.
1: Also was ich mich gefragt habe mit Ort, dem Netz als Ort, da können wir jetzt gar nicht so tief einsteigen noch. Im Grunde so, sie beschäftigen sich mit Körper. Und im Netz ist ja der Körper im Grunde, ist nicht physisch, sondern ist ja ein virtueller Körper. Und ob man da die Debatte, die Sie führen, also für mich muss Körper, also wenn ich über Körper spreche, muss es ja irgendwie auch physisch sein. Also so dieses, also ich sag mal dieses Greifbare. Und da, aber da brauchen wir jetzt nicht in der Tiefe drauf einsteigen. Ich möchte auf was ganz anderes einsteigen. Sie, Frau Haufe, haben bei einem Vortrag in Stade den Satz gesagt, Rosa ist das neue Lila. Wurde jetzt die lila Latzhose gegen Pussyhat im Grunde ausgetauscht? Vielleicht erklären Sie mal ganz kurz vielleicht auch nochmal, was Pussyhat überhaupt ist.
2: Also früher wurde
1: uns... Ich habe jetzt leider keins da.
2: Ich besitze auch keins. Ja, aber ich auch nicht. Ich erkläre das gleich. Früher wurde uns immer unterstellt, wir Altfeministinnen, also wir Feministinnen der 60er, 70er, 80er Jahre, wir wären immer in lila Latzhosen rumgelaufen. Ne? Also die gab's gar nicht. Es gab die Arbeiterhosen und dann haben wir die vielleicht gefärbt. Und im Grunde war interessant, wodurch sind eigentlich wieso haben wir eigentlich diese Latzhosen genommen? Ehrlich gesagt, die sind entstanden ganz stark, oder diese Bedeutung dieser Hosen ist historisch, muss man ja sagen, entstanden darüber, dass wir in den 70er Jahren schwanger geworden sind, wir in einer absolut prüden Zeit schwanger geworden sind. Da gab es immer noch die älteren Frauen unter euch, die wissen das noch ganz genau. Es gab dunkelblaue Hängerchen, also hier oben so eine Passe, und dann gab's, von da an musste es runterfallen. Auf keinen Fall dürfte die Öffentlichkeit sehen, dass wir Sex gehabt haben. Also im Bauch ist ja Sex gehabt haben. Und deswegen, ja. Ja, süß, wunderbar. Und aber so ein Bauch, so ein. Ja, das glaube ich. Doch, doch, doch. Ja, gut, okay. Aber wir dann solche Kugelbäuche, vielleicht kann man das so. Und daraus ist im Grunde dieses Mein Bauch gehört mir und auch eine Art von Schwangerschaftsklamotte entstanden, die eher heute ganz normal ist, aber die damals der absolute Widerstand, das Symbol für Widerstand war, und nämlich, dass wir gezeigt haben, dass wir Sex gehabt haben, indem wir einfach schwanger mit Klamotten rumgelaufen sind, die die Bäuche gezeigt haben. Es war wirklich eine absolute Zeit der Prüderie. Also es können sich Junge gar nicht mehr vorstellen, wie prüde das damals alles war. Und diese lila Latzhosen, wollen Sie jetzt direkt darauf eine Frage stellen?
4: Ja. Ist das was Westliches, was Sie erzählen? Also so Westdeutschland?
2: Ja, total, absolut Westdeutsche. Unbedingt. Das ist eine absolut westdeutsche Erfahrung. Und es gibt in diesen 60er, 70er, 80er Jahren, muss man sagen, eine solche Trennung zwischen Ost und West. Da kann man nur und muss man auch von Ost und West jeweils sprechen. Ne? Na, ist absolut westdeutsch. Und auf einmal entsteht jetzt gerade in den letzten Jahren was sehr Spannendes, nämlich wieder ein Kleidungssymbol. Und vielleicht haben Sie das gesehen. In Polen haben die Frauen, die gegen das Abtreibungsverbot auf die Straße gegangen sind, ein irrsinnig großer Marsch, hatten alle sich diese rosa Mützen gestrickt. Übrigens scheußliche, ja, weil die haben einfach macht man eins rechts, eins links ganz nach oben eine Platte und dann näht man die an Seiten zusammen und dadurch entstehen rechts und links so Zipfel. Also so richtig, die konnten nicht stricken, die wissen noch nicht, wie es richtig geht. Aber das Irre ist, wir haben das ja alles auch gelernt, also das Irre ist wirklich, diese scheußlich gestrickt, weil das können dann alle einfach so ein gerades Stück und an der Seite zusammennähen. Genau das geht um die Welt und das geht in rosa um die Welt. Und das ging in Polen und das hat in Polen wunderbarerweise in diesem im Moment so sich faschistisch entwickelnden Polen, Entschuldigung, wenn ich das so brutal sage, hat das ein dazu geführt, dass ein wirklich schon festgelegtes Gesetz zurückgezogen worden ist. Wir haben es jetzt erlebt in den USA, als Trump gewählt worden ist.
3: Halt, da komme ich gleich dazu. Genau. Jetzt kurz, stopp.
2: Aber das ist stopp. Das neue Rosa. Das war
3: stopp,
2: das Thema.
3: Stopp. Also Stricken als Protestkultur, ja. Auch das hatten wir schon mal.
2: Ja,
3: da könnten wir jetzt einen ganzen Abend noch füllen. Auch hier die Volkshochschule hat, wann war das denn? Stricken als Protestkultur, könnte man jetzt viel sagen. Ich würde ganz kurz ein Foto zeigen, Herr Miara, bitte, beziehungsweise zwei Fotos.
5: Genau.
3: Das ist das zweite, das ich zeigen wollte. Das erste, bitte, genau, erstmal das. Wenn wir kurz noch das Licht, können wir das kurz ausmachen, weil ganz wichtig ist die Person rechts. Die Person rechts ist ganz wichtig. Nein, das ist kein Photoshop, ganz gut gefragt. Kein Photoshop. Also das ist jetzt das erste Bild, das ich Ihnen zeigen möchte. Das war 2014. Karl Lagerfeld inszeniert eine Chanel-Show als feministische Demonstration.
2: Ohne rosa Käppis.
3: Ohne rosa Pussyhats. So, jetzt bitte das zweite Bild. Auch das, kein Photoshop, das war die Demos gegen Trump, also Portland war das jetzt, Oregon, also Women's March. Auch hier jetzt kein Pussyhat, hätte man aber sehen können, es gab andere Bilder, da gab es die drauf. Und interessant fand ich wirklich diese Debatte, die sich da draus entzündet hat. Also die Überschrift hieß Frau zeigt Flagge, und zwar Protestkultur gegen Trump hat sich... Und jetzt wird es wirklich echt jetzt, also hat sich ästhetisch und Marketing bei der Mode abgeschaut. Also im Grunde, ja genau, jetzt los geht's.
2: Aber das ist ja spannend.
3: Genau.
2: Ja, super spannend, dass wir super Frauen spannend. Den Lagerfeld brauchen, um im Grunde eine Bewegung, das Umgekehrte, der Lagerfeld hat so eine goldene Nase, der weiß einfach, wann irgendein Trend entsteht und der hat gespürt, da ist ein Trend, die genau. Feministinnen sind wieder auf der Straße. Jawohl. Und das hat er genutzt und hat seine verstaubte Chanel, der Begriff, also Chanel-Mode ist ja relativ verstaubt und damit hat er den natürlich nach vorne gebracht, als den vorne modern daherkommenden. Also es ist genau umgekehrt natürlich.
3: Natürlich,
2: ne? Wir haben
3: es ist
2: Herrn
3: genau
2: Lagerfeld
3: umgekehrt.
2: Geholfen.
3: Aber, und jetzt kommt der zweite Teil und der ist wiederum trotzdem sehr spannend und
1: da würde ich Sie gerne dazuhören. Und zwar, im Grunde war so die Aussage, auch jetzt bei diesem Bild, es ist cool, feministisch zu sein und noch cooler, gut dabei auszusehen.
6: Sie dürfen.
1: Ja, bitte, bitte, bitte.
4: Also... Also ja und nein.
1: Ja,
4: ich glaube in der Tat, ist immer kompliziert bei mir. Ich glaube in der Tat, dass es heute ein bisschen cooler ist, Feministin zu sein, als das, ich erinnere mich, vor 8 Jahren war.
1: Genau.
4: Es ist präsenter in den Medien. Ich kenne mehr Feministinnen, die für Zeitungen schreiben, also so Taz, Süddeutsche. Ich glaube in der FAZ nicht, kann mich nicht erinnern, aber ich kenne Feministinnen, die ich quasi so aus der Community kenne und die heute wirklich irgendwie Journalistin sind und dort Kolumnen haben. Das heißt, die haben ihre Position platziert und auch damit normalisiert, wieder mal. Es ist ja nicht so, dass man kann ja auch mal ein bisschen davon sprechen, dass bestimmte Errungenschaften ja auch mal da waren und dann gab es einen Backlash und so. Also ja, ich glaube schon, dass es heute auch zum guten Ton gehört, für alle Geschlechter zu sagen, natürlich Gleichberechtigung und das ist ja total doof, dass Frauen nicht so gut bezahlt werden. Also so, es gibt so Themen, glaube ich, wo die wenigsten Menschen heute noch so öffentlich dagegen ankämpfen würden. Also es wäre in der Tat, also so, ne, dass Leute gleich bezahlt werden sollten oder dass das nicht okay ist, Frauengewalt zuzufügen, ist irgendwie, glaube ich, Common Sense. Aber wenn man dann ein bisschen stärker, glaube ich, in die Debatten reinschaut und auf welche Art und Weise Themen behandelt werden, ich glaube, dann ist es schon wieder nicht so cool, Feministin zu sein.
1: Also da können wir jetzt natürlich tief einsteigen. Also wir haben jetzt auch nicht die Schilder und die Aussagen auf den Schildern formuliert.
4: Ja.
1: Das sind natürlich andere bei Karl Lagerfeld.
4: Genau.
1: Also das könnte man jetzt alles nochmal tiefer
4: Darf
1: einsteigen.
4: Darf ich doch nochmal einen Satz sagen?
1: Aber bitte.
4: Weil eigentlich haben sie die Vorlage gegeben. Also er hat da 20 weiße, schlanke, normschöne Models
1: gehabt. Wir können
4: nochmal
1: geschwind, natürlich, das sind Models, das waren ja Chanel.
4: Die Schilder getragen haben, Women's Rights, was stand da drauf?
1: Da haben wir's.
4: Women's Rights are more than all right.
1: Ladies
4: was
1: first.
4: Jetzt auch nicht besonders ein guter Spruch.
1: History
4: ist
1: her story.
4: So, und wenn das solche Frauen machen, ich will ihnen nicht ihren persönlichen Feminismus absprechen, weil das liegt mir fern. Also ich glaube nicht, dass, nein, ich wollte nur sagen, nur weil das weiße, normschöne Frauen sind, will ich ihnen nicht absprechen, dass sie vielleicht auch Feministin sind. Aber das Bild, was hier natürlich vermittelt wird, ne, also so, wenn schöne Frauen auf die Straße gehen und ein paar Schilder zeigen und nicht, also nur relativ harmlos bleiben, haben wir nichts dagegen. Wenn dann aber die dicken, behaarten Lesben auf die Straße gehen, dann haben wir schon was dagegen.
1: So, jetzt haben wir das andere Bild nochmal.
4: Und das zeigt einiges auf, ich wollte das sagen, ne?
1: Also. Genau, also ich wusste, dass das zur Diskussion anregt. Wunderbar. Also im Grunde, der süddeutsche Artikel hat sich dann auch noch ein bisschen verbessert. Also das war ein ganzes... In der Süddeutschen eine ganze Seite, super spannend, weil die, ich meine, den Einstieg fand ich schräg, aber wo sie gelandet sind, fand ich eine spannende Aussage. Also im Grunde hier war die Aussage, Women's March war im Grunde plakativ, schön, bunt und Hochglanz, ja. Also, und im Grunde die Frage, die sich stellt daraus, ist ein gut vermarkteter Feminismus nützlich? Also besser als gar keiner, auch in der Gefahr, dass er im Grunde hohl bleibt. So, jetzt kommt der Schüttelfrost, oder? Also im Grunde diese Frage, Feminismus cool, also cool sein oder im Grunde, wenn er die Inhalte verliert, wenn er wirklich nur noch Mode und Marke wird, ist ja nichts mehr drin. Und ist es jetzt gut, wenn wir, sag ich mal, eine Vermarktung von Feminismus haben, weil es dann in den Mainstream geht, oder bleiben wir in der Nische und behalten die Inhalte, die keiner versteht? Also jetzt, ich habe jetzt ein bisschen zugespitzt.
2: Ist ja in Ordnung, das muss man ja zuspitzen, weil sonst kann man es ganz schwer diskutieren. Ich stoße mich was an den Begriff Vermarktung, und zwar, wenn wir nur die äußere Vermarktung nehmen, also von denen eben schöne Klamotten und tolle Frauen und die kommen so daher und die Vorurteile vieler Männer, das sind irgendwie doch alles Schmalbrüstige oder haben keinen Hintern oder zu dicken Hintern oder auf jeden Fall sind sie falsch, ne? Das würde ja dann dem nicht so zutreffen, wenn das auf der oberflächlichen Ebene komplett landen würde, das fände ich hochgefährlich. Aber ich bin ja zum Beispiel, ich mit meiner Tätigkeit, ich bin ja in einer etwas anderen Position als Sie. Also ich muss das, was ich tue, vermarkten. Und ich vermarkte das aber natürlich nicht auf der Ebene äußerlicher Schönheit, außer dass ich finde, dass unsere Medien, die wir entwickeln,
3: die sehen gut aus.
2: Ja, die sehen großartig aus, also schon. Aber ich muss im Grunde all denen, denen ich an die Wäsche will, also all denen, die bestimmte Machtpositionen besetzen oder die bestimmte politische Haltungen haben, die Frauen diskriminieren, da muss ich ja ran. Und ich komme nicht ran, indem ich mit dem Hammer komme und dem am Kopf haue und dann bist du tot und jetzt habe ich die Welt gerettet. So geht das ja nicht, sondern ich muss sie ja überzeugen. Und das Überzeugen ist auch eine Art von Vermarktung. Und das, vielleicht darf ich das mal so sagen, ich bin schon lange in meinem Amt, das ist eine Landesposition, also auf der Ebene, Sie würden hier sagen, Staatssekretärin. Als ich das erste Mal vor 22 Jahren bei der Industrie- und Handelskammer hinkam, da kriegte ich schöne Kekse irgendwie und einen Tee, in Bremen kriegt man Tee, ne? Und der war auch super gut. Und irgendwie als ich rausging, habe ich gedacht, was haben wir hier geredet? Gar nicht. Also, ich habe Tee getrunken, wir haben irgendwie parliert. Und hinterher ist mir was ganz anderes klar geworden. Die haben getestet, ob ich mich benehmen kann. Ab dann war ich auf einmal akzeptierter, weil ich konnte mit diesen Keksen umgehen. Ich konnte die Tasse so greifen, ja. Ich habe da nicht rumgepanscht mit der Tasse Tee und so weiter. Ich habe auch höflich gewartet, bis mir jemand eingeschenkt hat und so. Also ich konnte mich benehmen. Und warum erzähle ich dieses Beispiel? Das ist eben nicht so lange her, 22 Jahre, ja. Ich erzähle das Beispiel, weil ich glaube, die haben gedacht, ich komme da mit irgendwie einem Farbbeutel und hau da rum. Und also so wie man so, ja, wie man so denkt, wie so jemand, die so einen Job hat wie ich, zu sein hat. Irgendwie schräg, blöd, frech, was weiß ich. Und das meine ich mit dem Vermarkten. Ich weiß mich zu benehmen und ich weiß auch die Dinge, ich sage es jetzt mal so, die Inhalte zu verkaufen. Aber das sind Inhalte und das ist nicht das Tütü. Ne? Mhm.
3: Frau Albrecht, Sie verkaufen auch.
4: Ich verkaufe viel, klar. Also ich bin mir auch bewusst, dass ich auch eine Rolle spiele. Also ich bin jetzt nicht... Ich glaube nicht, dass ich unauthentisch bin, das bin schon auch ich, aber sicherlich mache ich mir Gedanken darüber, wie ich strategisch meine Botschaften an den Mensch kriege, na sicher. Das würde ich aber, ja, das ist, glaube ich, kann man heute nicht wegdenken, es ist irgendwie Teil von Marketing, man kann es aber auch Strategie nennen. Ich finde das schon auch gut und richtig und wichtig auch für mich zu schauen, in welchem Kontext bin ich, welche Sprache benutze ich, wen möchte ich überzeugen. Ich versuche natürlich trotzdem immer nicht so viel weg von meinen Positionen zu gehen. Ich bleibe schon auch bei meinen Positionen und es gibt auch Momente, wo ich merke, okay, da muss ich mal auf den Tisch schauen, egal wo ich bin und möchte klare Dinge einfach verstanden wissen. Und ich kann mir das natürlich auch noch ein bisschen mehr leisten, weil ich relativ autonom arbeite. Und ich glaube, dass das auch Leute an mir schätzen. Ich glaube, das konnte ich mir ganz gut erarbeiten. Aber auch ich sehe, ich schreibe jetzt zum Beispiel ein Buch und da werde ich eine andere Sprache benutzen müssen, als die Sprache, die ich auf dem Blog benutzen kann. Da kann ich nicht einfach schießt das heteronormative Patriarchat tot, kann ich es nicht schreiben in dem Buch. Ist total schade, weil eigentlich genau will ich das sagen. Aber ich muss andere und ich möchte auch andere Worte finden, weil ich natürlich auch Leute mitnehmen will, die vielleicht noch nicht irgendwie, die noch nicht wissen, was
3: passiert. Also die das Buch bedeutet. Nicht gleich beim ersten oder Klappentext schon zur Seite legen, sondern die ein bisschen
4: genau,
3: tiefer
4: genau, und da muss ich natürlich strategisch denken und mein Verlag sagt natürlich Marketing dazu. Ich sage für mich, ich habe auch kein Problem mit Marketing, das ist ja die Welt auch, in der wir heute leben, aber ich will trotzdem meine Position verstanden wissen.
3: Also ich muss jetzt leider hier abbrechen, da würden sich wahnsinnig viele Diskussionen anschließen. Also wir würden hier jetzt gern diskutieren zwischen Nische und Mainstream, wir würden jetzt gern diskutieren zwischen Ändern von Strukturen, das was Sie machen, Frau Haufe, und ich sage jetzt mal in der Off-Szene, im freien Raum, also da könnten wir super spannende Diskussionen anschließen. Übrigens, ich hatte auch mal so einen Testlauf, mein Testlauf hat anders ausgesehen, ich war auch mal Gleichstellungsbeauftragte und war, das muss ich jetzt ganz kurz nur erzählen, mein Testlauf war, ob ich
1: Witze erzählen kann. Und ich konnte null Witze erzählen. Keinen einzigen Witz konnte ich erzählen. Und trotzdem habe ich mich wacker gehalten an dem Abend. Aber ich habe gedacht, irgendwie muss ich ja zurückschlagen. Und dann gab es eine Mitarbeiterzeitschrift, weil das war nämlich, also Mitarbeiterzeitschrift, dann war das also bei der Stadtverwaltung. Und ich habe dann ein Essay über das Erzählen von Witzen geschrieben. Und das war mein Testlauf, weil danach war ich nämlich auch anerkannt und akzeptiert. Nämlich, die hat trotzdem Humor, weil sie kann man humorvoll damit umgehen. Das war im Grunde der Test, aber Frauen werden so getestet. So, jetzt hätten wir gern noch kurz Fotos, weil wir haben das Thema Marketing, das ist unser letzter Block und da müssen wir einfach drauf eingehen, denn also ich war in Berlin. Und da wurde der goldene Zaunpfahl verliehen. Jetzt kennen Sie vielleicht nicht den goldenen Zaunpfahl, ganz neu in diesem Jahr. Und zwar über abstruses Gender-Marketing. Und ich habe jetzt also von der Veranstaltung, also vom Publikum aus auf die Bühne fotografiert und ich bin schier vom Hocker gefallen, was es auf der Welt alles gibt, was man braucht. Also vielleicht müssen wir, können wir das Licht nochmal ausmachen, weil dann sieht man nämlich die Bilder besser, die nicht so gut sind. Also Sie sehen hier einen Brittstift für Mädchen und Brittstift für Jungen, also Bastelkleber für Mädchen in fast lila, war aber rosa und rechts für Jungen, also Pony, Pferde und Seeräuber. So, nächstes Bild bitte. Dann das T-Shirt für also Säuglinge mit der Überschrift, ich hasse meine Oberschenkel, mit Frau Albrecht, ganz cool bleiben und ich bin super, Säuglingkleidung, bitte weiter. Dann Lego. Lego Kinderfiguren, also Spielzeugfiguren. Unten die Kästen aus den Kästen für Jungs, also eindeutig die hellblauen Kästen. Oben aus den Kästen für Mädchen. Vorteil bei den Mädchen, die haben alle Namen. Unten der Vorteil ist, die haben Berufe. Sehr spannend. Interessant ist auch dabei, die beiden Welten sind nicht kompatibel. Die Mädchen können nicht den Kasten von den Jungs zusammenschmeißen und sagen, wir spielen jetzt mal gemeinsam, denn die Figuren passen gar nicht zusammen. Krass. Nächstes Bild bitte. So, wieder Kinderkleidung, also hier steht bei Mädchen drauf, Nurse in Training und Doktor in Training, logisch. Also, nächstes Bild. Brauchen wir nichts dazu sagen. Werbung für Bettwäsche. Junge, Astronaut, Mädchen, Prinzessin. Nächstes Bild. Tütensuppen. Maggi. Mädchen essen Prinzessinnensuppe, Jungs essen Feuerwehrsuppe. Nächstes Bild. Der Werkzeugkasten für Mädchen. Problem, man kann bloß gar nicht viel damit anfangen. Aber rosa. Nächstes Bild. Die Welt ist rosa. Wussten Sie es noch nicht? Also, ein Globus in rosa und ein Globus in blau. Der Witz ist noch, also wirklich, es sind noch unterschiedliche Tiere drauf. Auf dem blauen Globus gibt es gefährliche Haie und bei dem rosa Globus sind die netten Delfine. Nächstes Bild. Genau. Und das hat jetzt endgültig den Preis gekriegt. Also der goldene Zaunpfahl wurde verliehen an Klett Verlag und zwar an Lesebücher für Mädchen und für Jungs. Und in diesen Mädchen-Lesebücher kommen eben nur Mädchen also als Prinzessinnen vor und natürlich mit Tieren. Und bei Jungs waren dann die Berufe Polizist, Feuerwehr, Astronaut und so weiter und so fort. Was für ein Jahr schreiben wir heute? 2017. So. Dankeschön. Also für mich hat sich dadurch die Frage gestellt, also als wir im Grunde, ich sage jetzt mal mit Gender Mainstreaming begonnen haben, also die differenzierte Sichtweise auf Produkte war immer ein Argument von mir, es macht Produkte besser, weil es differenzierter macht. Ich mache mal ein Beispiel. Das iPhone mit der Stimmerkennung, das nur männliche Stimmen erkennt, war tatsächlich so, ist natürlich kein Produkt für Frauen, wenn es nicht funktioniert. Also ist es gut, man schaut differenziert drauf. Hier ist es völlig krass geworden. Also es hat sich völlig krass entwickelt, also abstrus. Und zwar durch die Differenzierung nach Mädchen und Jungs haben die einfach einen doppelten Markt entdeckt.
2: Das ist auch der wahre Hintergrund, das ist Kapitalismus pur. Also weil man muss ja, wenn man Mädchen und Jungen hat, und wir haben ja heute nicht mehr, ne? Und am besten haben wir ja ein Mädchen und einen Jungen oder erst einen Jungen und dann ein Mädchen, das ist ja das Allerrichtigste. Ja, damit man auch diese normale Altersspanne richtig hat. Also eine richtige deutsche Familie ist erst ein Junge und dann ein Mädchen. Und Und dann braucht man für jedes Kinderzimmer halt ein Blau und ein Rosa, damit man zwei Globen, damit man zwei Globen braucht. Aber das finde ich ist Kapitalismus pur, aber das Schlimme ist ja dabei, welche Art von Wirkweise hat das? Und deswegen ist es auch gut, dass sie dem Kletferlach...
3: Haben wir dann das letzte Bild auch noch?
2: Nee, dieses Kletferlach, dass der Kletferlach das gekriegt hat, weil ich meine natürlich, so ein Lesebuch geht ja wahnsinnig unter die Haut, ja? Und ich würde aber gerne mal uns alle kritisch hier fragen... Wie gehen wir denn eigentlich mit bestimmten Dingen um? Fällt Ihnen auf, wenn Sie in zu Karstadt, ich weiß gar nicht, gibt es hier Karstadt? Nein, hier heißt das Kaufhaus anders. Das heißt hier irgendwie anders. Ich bin da schon dran vorbeigekommen.
3: Woher?
2: Ja, genau. Da finden, ich weiß nicht, ob es da auch so ist, aber bei Karstadt finden Sie, wenn Sie Klamotten für Kinder kaufen wollen, eine völlig anders ausgestattete Abteilung für Mädchen und für Jungs. Und wenn ich bitte schön mir die Hosen angucke, ich, Großmutter von 4 Enkeln, ja, will für meine Enkeline Ronja, die so ist wie der Name, das heißt, die wäre hier oben schon, die fände, da oben würde sie, wie komme ich da rauf, das hätte sie da hinten gefunden und wäre dann jetzt irgendwie da oben und würde uns da oben zeigen, wie gut das da ist. Also so eine Type ist es, ja. Ich wollte eine Hose kaufen. Ich gehe zu einer Hose, die ich für sie richtig finde, weich, weit, wo sie Bewegung hat, für Ronja. Kommt die Verkäuferin und sagt, Mädchen oder Junge? Ich sage, das geht sie nichts an. Ja, aber ich habe das freundlich gesagt. Ich kann total freundlich sein. Und dann hat sie gesagt, na, aber das müssen Sie doch wissen, weil dieses hier ist jetzt eine Jungenshose. Dann habe ich gesagt, das ist eine Hose für Ronja, aber Ronja ist doch ein Mädchen, da müssen Sie da vorne hingehen. Dann bin ich, ja genau, ich habe eine Auseinandersetzung geführt mit einer Karstadt-Verkäuferin über, wo ich hingehen muss, ja, und nicht, welche Hose für dieses Kind passend ist. Und wenn Sie, und damit will ich den Bogen an der Stelle schließen, um zu sagen, es ist viel schlimmer als das auch. Wenn Sie zu den Mädchenhosen gehen, wie sehen die aus? Wir nennen sie Skinny. Was heißt denn Skinny? Die sind knalleng. Dann sagt die Verkäuferin, ach, mach doch nichts, sie ist ja beweglich. Also, die hat dann Stretch, ja, heißt das. Also, was machen wir an der Stelle? Jungen Kindern ziehen wir sexualisierende Klamotten an. Das tun wir. Diese Skinny-Hosen sind körperbetonende. Die Jungs brauchen keine Körperbetonung, aber wir fangen bei diesen kleinen Mädchen schon an, körperbetonte Klamotten zu kaufen. Und das tun wir. Also wir alle, die wir hier sitzen, wir tun das, weil sonst würde dieser Markt nicht funktionieren. Und wir kaufen auch für das zweijährige Mädchen ein Bikini. Könnt ihr mir bitte mal sagen, warum ein zweijähriges Mädchen ein Bikini braucht? Ich weiß aber vom Kindergarten, meiner anderen Enkeline, die Emilia heißt, in Berlin lebt, die wurde angemacht, weil sie von mir nur eine Badehose mitgekriegt hat zum Schwimmen und nicht ein Oberteil. Die ist 3. Wo sind wir? Das ist eine Sexualisierung von Körper von Kindern. Und damit machen wir ein Fass auf. Ich sag Ihnen, das läuft genau in dieses ganze Thema rein. Letztendlich Benutzung von Körper, Sexualisierung, Gewalt in der Kette. Und da bin ich so empfindlich, da bin ich so unglaublich empfindlich. Da kommt meine eigene Profession raus. Die macht, da habe ich einen Hass, wenn ich das richtig sehe, was wir mit den Kindern machen. Und da bitte ich Sie einfach, und das ist ein Appell an Sie hier, achten Sie mal beim nächsten Mal selber drauf.
3: Also die beiden, ja. Die beiden, die den Preis verliehen haben, jetzt weiß ich, fällt mir gerade der Name nicht mehr ein, können Sie aber nachgucken. Also im Grunde das Buch, das Sie geschrieben haben, heißt Die rosa Hellblaufalle, also lohnt sich wirklich das anzuschauen, das geht im Grunde genau das, über was Ulrike Haufe gesprochen hat. Wir hatten den Referenten schon mal hier und da waren ganz wenig Zuhörerinnen. Frau Wanner nickt. Sowas. Also wir müssen vielleicht da einfach nochmal irgendwie andere Werbung machen. Frau Albrecht, möchten Sie zum Gender Marketing noch was dazu sagen? Also ich meine, da gibt es viel zu sagen.
4: Ja, ich würde auch eigentlich fast alles unterschreiben. Nur den einen Punkt schon nochmal rausstreichen, ne, was das auch bewegungstechnisch bedeutet. Ne? Also wie die mit der Skinny-Hose kann ich mich natürlich nicht so frei bewegen wie mit einer weiten Hose. Das ist mir ein wichtiger Aspekt. Und der zweite ist, weil ich finde die Analyse total richtig und das schreibe alles. Manchmal heißt aber dann die Konsequenz davon, dass Leute sehr stark über Pink schimpfen. Und das gefällt mir wiederum auch nicht so doll. Es gibt junge Mädchen...
1: Pussyheads sind Pink.
4: Genau, es gibt junge Mädchen, die stehen total auf Pink und da fände ich es eher nicht so cool, denen das zu verbieten, weil das ist auch wieder irgendwie, finde ich, ein Reinreden in ihre Wünsche. Egal, wir wissen natürlich, dass diese Wünsche gesellschaftlich geformt sind, aber man muss ja Kindern auch nicht irgendwie mit so einem Ding auf den Kopf knallen. Ich sage immer, verschiedene Angebote machen und dann können Kinder selbst entscheiden. Und ich sage, pinke Baukästen für alle. Das ist eher so meine Perspektive. Ich interessiere mich nicht für graue Baukästen, das finde ich eher langweilig. Ich finde, alle sollten so eine schöne, pinke, starke Bohrmaschine zu Hause haben. Finde ich viel besser, weil pink ist ja nicht das Problem, sondern die Zuschreibungen, die mit pink verbunden sind. Und das will ich sagen, weil ich das häufig von Eltern höre, die dann so ihren, vor allen Dingen ihren Töchtern verbieten, pink zu tragen, was auch, finde ich, nicht der richtige Weg ist, sondern eher verschiedene Angebote machen, der Ronja die Hose kaufen, die Ronja haben will und dann sind wir alle glücklich.
3: Gibt's die pinke Schlagbohrmaschine?
1: Ja, super. Okay, wir kommen zum Schluss. Ich habe noch so eine Abschlussfrage, da geht's nochmal so um den coolen Feminismus und die Frage, die mich wirklich auch beschäftigt, wie können wir Feminismus verbreiten, also in den Mainstream bringen, ohne dass Feminismus ausgehöhlt wird oder völlig unverbindlich wird auch. Also so eine Frage an beide, wenn Sie vielleicht ganz kurz nochmal beide antworten können. Also wie gelingt es uns im Grunde wirklich diesen Aktivismus, wie Sie es auch sagen, also wie kriegen wir es auf die Straße oder wie kriegen wir es an den Mann, an die Frau und an alle anderen Geschlechter.
4: Ich wiederhole mich. Ich denke, zu versuchen, die Komplexitäten, die gesellschaftlich existieren, so verständlich wie möglich darzustellen.
3: Okay, das danke, war's, Frau Hoffe.
2: Mir liegt daran, politische Botschaften zu haben. Und politische Botschaften... Die das ganze Thema Geschlecht als Kategorie für Unterdrückung eigentlich auch weiterhin formulieren können. Und die politischen Botschaften, glaube ich, die haben wir. Und Feminismus ist ja nicht irgendwas, was weiß ich, sondern Feminismus sagt ja nur, der Kampf dafür, dass es letztendlich auf Augenhöhe Dinge passieren können zwischen Menschen, also dass wir im Grunde eine Gleichberechtigung entwickeln, wo wir uns nicht irgendwie etwas anhören, womit sie begonnen haben, anhören oder viel schlimmer, mit uns etwas geschieht, was nicht unseren Fähigkeiten, unseren Bedürfnissen und unseren Möglichkeiten entspricht. Ich möchte all das können, was ich kann. Ich möchte all das leben, was ich leben kann als Frau. Und ich möchte auch als Frau all dahin kommen können, wohin ich mit meinen Fähigkeiten auch überhaupt kann. Und das ist nicht der Fall. Und so lange kämpfe ich dafür.
3: Ja, vielen, vielen Dank. Ich danke Magda Albrecht erstmal für das Hiersein, dass Sie gekommen sind. Ich wünsche Ihnen viele Nutzerinnen und Nutzer und wirklich viel Engagement und viel Bewegung bei Ihren Aktivitäten und auch für Ihr Buch natürlich viel Erfolg. Ich bin schon sehr gespannt.
2: Interessant ist, dass es ein sehr etablierter Verlag ist.
3: Super Verlag.
2: Also Ullstein ist schon eine Nummer, das ist eine Hausnummer.
3: Genau. Wir haben keine Sorge. Dann danke ich Ulrike Haufe, dass sie so spontan hier auf die Bühne gekommen ist. Auch es war ja im Grunde, morgen geht der Kongress los und es war einfach die Idee, ob sie da noch dazukommen, damit wir das Ganze einfach vielleicht so auch zwischen den Generationen auch führen können, das Gespräch, und wünsche natürlich der Tagung morgen viel, viel Erfolg und bedanke mich nochmal bei Ihnen beiden ganz herzlich, dass Sie sich auch auf dieses Experiment jetzt hier heute Abend eingelassen haben, und Sie, liebes Publikum, natürlich fürs Kommen. Es war absolut mein anspruchsvollstes Kochergespräch, muss ich sagen. Ich hätte noch so viel Debatten und Diskussionen führen können. Also vielen, vielen Dank Ihnen beiden.
0: 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März 2017. Dabei waren Bettina Wilhelm, erste Bürgermeisterin, die Magda Albrecht, Berliner Aktivistin, und Ulrike Haufe, Landesbeauftragte Bremen für Frauen, interviewte und mit ihnen diskutierte. Hier wird jetzt noch ein bisschen Musik gespielt, hauptsächlich von, für und über Frauen.

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12: Hi, Nifty hier, und ihr hört Doper Than Dope. In dieser Folge habe ich die Hamburger Rapperin, Sängerin und Produzentin Alice zu Gast. Alice ist nicht nur Solomusikerin, sondern auch Frontfrau der Brassband Moop Mama. Vielleicht kennt ihr sie auch noch als Teil der Dancehall-Kombo Chefboss. Neben all diesen musikalischen Projekten habe ich sie aber auch schon einmal vor 2 Jahren in Weimar getroffen. Da war sie nämlich Schirmherrin des Dykemarch in Weimar. Mit einem Austausch darüber beginnt auch unser Gespräch, das jetzt nach dem Anschlag auf den CSD in Berlin noch schmerzhafter nachklingt. Mein Herz geht an die direkt Betroffenen, an die Angehörigen und an die queere Community als Ganzes. Eine Musikerin dieser Community dürft ihr heute näher kennenlernen. Hier ist Alice.

0: Alice bei Doper den Dope. Hi.
1: Yes, moin, hallo.
0: Cool, schön, hallo. Dass du da bist.
1: Freut mich sehr.
0: Und du bist in Weimar. Das ist voll schön für mich. Ich muss mal nicht irgendwo hinfahren, sondern du bist hier in meine Hometown gekommen.
1: Ja.
0: Ja. Und ich weiß nicht, ob, also wahrscheinlich erinnerst du dich nicht daran, ich würde es dir auf jeden Fall nicht verübeln. Wir sind uns schon mal begegnet beim Dyke March vor 2 Jahren. Ich habe da aufgelegt bei der Party und du hast mir so einen der schönsten Momente meines Auflegens sozusagen gemacht, weil ich habe von Tweet Oops Oh My aufgelegt.
1: Ja.
0: Und du hast dich so gefreut.
1: Ja.
0: Und weißt du, ich liebe den Song so, aber ganz oft geht der so an den Leuten vorbei, habe ich das Gefühl. Die checken gar nicht, was das für ein Meisterwerk ist, was sie da gerade hören. Und du hast dich so gefreut.
1: Ich habe mich
0: so schön für mich.
1: Zu Recht. Ich habe mich auch sehr gefreut, dass du ihn aufgelegt hast. Das war, also ich erinnere mich noch, als du mir geschrieben hast und meintest, du hast da aufgelegt, dann war ich so, ach so, ja, stimmt. Also das war echt nice. Wirklich auch ein Meisterwerk, finde ich auch. Einer meiner Lieblingssongs.
0: Ja, ja.
1: Cool. Zusammen mit Maya, My Love Is Like, wow. Die Zeit noch.
0: Ja, ja, geil. Genau, also du warst schon mal in Weimar. Bist du jetzt das zweite Mal heute hier oder warst du schon öfter da?
1: Nee, ich war vor 2 Wochen in Weimar, weil mit Mama haben wir so das Soundsystem-Projekt und der eine wohnt hier und hat hier auch seine Werkstatt und dann habe ich da ein bisschen mitgeholfen, irgendwie das Ding zusammenzubauen. Deswegen war ich auch vor 2 Wochen schon mal in Weimar. Fand es ganz süß. Also schon beim Dyke March fand ich es ganz niedlich so. Aber jetzt nochmal mit so der Frische war es so, ist eigentlich ganz muggelig. Also ich weiß ja nicht, wie das tagtäglich ist, hier zu leben so, aber wenn man ab und zu mal vorbeikommt, ist es so, okay, cool.
0: Ja, es ist halt so Kleinstadt-Vibe auf jeden Fall und bist halt in der Kleinstadt in Thüringen so, aber es ist so an sich, wenn du hier bist, ist schon erstmal so cozy eigentlich.
1: Ja, so wirkt's auch.
0: Genau.
1: Wenn man alles andere ausblendet.
0: Ja, genau. Man muss einiges ausblenden. Man muss so ein bisschen gucken, in welchen Bereichen der Stadt bewegst du dich und wo bewegst du dich vielleicht auch nicht ganz so safe.
1: Mhm. Ja, das habe ich ja beim Dyke March, ist mir nochmal richtig bewusst geworden, Alter, was die Community, was ihr hier leistet. Ich meine, wenn man es grob sagt, unter Feinden, seid ihr trotzdem sichtbar und agiert. Also das ist echt, also Chapeau. Das ist ein ganz anderer Schnack, ob du dann in Hamburg auf die Straße gehst und die Fahne schwenkst so, oder ob du es hier machst. Deswegen, also habe ich da nochmal richtig Respekt bekommen.
0: Danke, dass du das so sagst.
1: For real.
0: Gab es da so Momente, so, die dir im Kopf geblieben sind, wo du sagst, so, das fandst du krass, da beim Dyke March meine ich?
1: Ja, da gab es ja diese eine Situation, wo ich dann später mitbekommen habe, dass das irgendwie so ein stadtbekannter, ich weiß nicht, er wirkte obdachlos und hat dann irgendwann zwischen Heil Hitler geschrien und hat dann noch den, noch den Hitlergruß gemacht. Und da waren ein paar so von uns so, ey, das geht gar nicht. Zum Glück waren da ja Polizisten noch. Denen haben wir es halt gesagt und die waren so, ja, können wir jetzt aufschreiben, aber der ist schon stadtbekannt, der macht nur so eine Sachen und mehr als irgendwie Verwarnung oder so geht nicht. Und dann war ich so, ach so, okay. So, und das war noch ein harmloser vom Ding her. Na, der hat ja nur geschrien, der hat ja nichts gemacht. Also das waren echt die, und die Erzählungen von einigen, die dabei waren, so wie das ist, dann nach so einer Veranstaltung auch nach Hause zu gehen, dass man da irgendwie über die Schulter gucken muss. Also das ist schon, also ich glaube, den Menschen aus dem Westen und aus so Großstädten ist das gar nicht so bewusst, Dinger, dass das echt, also ihr haltet euer Gesicht hin, wirklich eure Existenz hin, so, das ist krass.
0: Wie kam das eigentlich, weil du warst Schirmherrin da vor 2 Jahren beim Dyke March, wie kam das, dass du da...
1: Genau, ich wurde gefragt von einer, die damals noch die Organisation mitgestaltet hat und mitorganisiert hat, ob ich da gern Schirmherrin sein wollte aufgrund meiner Person und so anderen Engagements und aufgrund der Sichtbarkeit. Und dann habe ich gesagt, ja klar, normal.
0: Cool.
1: Natürlich.
0: Cool.
1: Also, genau.
0: So easy.
1: So easy ist es. Man kann auch einfach ja sagen.
0: Cool. Okay, dann lass uns doch mal reingehen jetzt in deine Mucke, dafür sind wir ja vor allem da. Und genau, Dope Den Dope ist ja eine Hip-Hop-Sendung. Also du bist ja musikalisch total breit aufgestellt, aber du rappst ja auch und was ich so von dir mitkriege, hast du ja auf jeden Fall auch Bezug zu Hip-Hop, ganz klar. Und genau, da würde mich mal interessieren, erinnerst du dich noch an dein allererstes Hip-Hop-Album, so deines Lebens, was du bewusst gehört hast?
1: Also Hip-Hop-Album, ich habe es damals gar nicht so empfunden, aber ich weiß, das erste Album, was man als Hip-Hop bezeichnen könnte, war Wyclef Jean tatsächlich, Carnival. Und dann natürlich Disco von den Fugees. So, das waren so diese zwei Alben von Hip-Hop, die ich hatte. Und Carnival habe ich rauf und runter gehört. So.
0: Okay, wie kamen die in deine Hände? Wie kamst du zu denen?
1: Meine Patentante hat die irgendwie meinem Bruder geschenkt. Aha. Und dann habe ich sie meinem Bruder abgezogen und habe die dann auch selber mitgehört. So wie, und manchmal konnte man damals, weißt du, so für 1 Euro oder so die CDs holen. So, und dann habe ich mir das einfach mal gegeben. So rauf und runter.
0: Mhm. Und hast du so ein All-Time-Favorite-Hip-Hop-Album, so ein Ding, wo du sagst, das ist so mein...
1: Boah, ja, ich weiß, also im Gegensatz zu anderen ist meine Sammlung sehr, sehr klein und sehr, sehr dürftig, ne? Also was Hip-Hop anbetrifft, also was ich immer wieder gerne höre ist, ich weiß, es ist Standard, aber The Miseducation of Lauryn Hill, das ist so mein Ding, weil vor allem sie auch ein bisschen so aus diesem nur Hip-Hop rausbricht und so, ne, so R&B und Gospel so ein bisschen vermischt, so, das ist auf jeden Fall geil.
0: Ja, das macht ja auch voll Sinn, also weil du rappst ja auch, aber du singst und genauso diesen Gospel-Chor hast du ja auch auf deinem aktuellen Album mit drauf und so. Also das kann man da ja auf jeden Fall wiederfinden.
1: Ey, das ist voll. Und dann ist mir nochmal eingefallen, so natürlich damals Sister Act 2, war ja Lauryn Hill auch noch mit dabei und ich war nur so, oh mein Gott, was ist das für eine krasse Frau? Wie schön, wie kann man so talentiert sein? Alles drumrum. So, hat ein bisschen gedauert, bis ich die beiden zusammenbekommen habe. Ich so, länger, das ist sie doch.
0: Genau, du bist schon richtig lange am Musik machen und auf sehr vielfältige Art. Also es ging ja bei dir los mit der Dancehall-Crew Chefboss 2014, glaube ich, habt ihr angefangen, euer Ding zu machen. Und dann kam 21 dein Solo-Debütalbum. Und jetzt bist du schon seit ein paar Jahren mit Moop Mama auch unterwegs als Sängerin, Rapperin. Also seit vielen Jahren machst du sehr viele verschiedene Sachen, hast schon auf sehr vielen Bühnen, auch sehr großen Bühnen schon gestanden, hast schon irgendwie viel erlebt, glaube ich, so als Musikerin, kann man sagen. Wie ist es für dich, wenn du so auf diesen ja jetzt schon über 10-jährigen Weg so zurückguckst, deines musikalischen Schaffens?
1: Also ich bin erstmal, ich bin schon erstmal beeindruckt. Schon. Und natürlich gucke ich, also ja, ich habe irgendwie viele Sachen gemacht. Ich mag einfach gerne unterschiedliche Dinge ausprobieren. So, das ist so, ich möchte neue Herausforderungen annehmen und dadurch meinen Horizont erweitern, weil wenn man irgendwie, ich bin der Meinung, wenn man immer im gleichen Teich schwimmt, dann kannst du dich nicht irgendwie weiterentwickeln. So, es gibt sehr, sehr viele schöne Sachen. Es finde ich, rückblickend gab es auch sehr, sehr viele ernüchternde Sachen, aber aus denen habe ich gelernt. Also es musste alles so sein und so passieren, damit ich diese Person und vielleicht auch dieser Artist werden konnte, der ich heute bin.
0: Und war das sowas, als du, ich sag mal, genau, vielleicht mit Chefboss, als das losging, hast du das so gesehen für dich als Weg? So, ich bin jetzt, das ist jetzt das, was ich... womit ich irgendwie einen Großteil meines Lebens verbringen werde, so Musik machen? Oder hat sich das so ergeben, dann so Schritt für Schritt? Oder?
1: Also am Anfang hat sich das ja echt erst einfach so ergeben. So, ich hatte lange schon damals überlegt, so, oh, ich hätte eigentlich Lust, Mucke zu machen. Und dann kam dann meine damalige Mitfrontfrau Maike und war so, ich habe da so eine Idee für ein Projekt. Und ich so, ja, cool. Und bin einfach, ne, so... hab's einfach gemacht, wir haben es einfach gemacht und so draufgestiegen und ich so krass, also mir ist damals gar nicht bewusst geworden, ich meine, es ging auch so schnell, also irgendwie, wir haben auf Biegen und Brechen irgendwie all unser Geld zusammengekratzt, um dieses Musikvideo zu machen und dann war plötzlich so, ach so, ja, okay, und jetzt möchte Universal euch sein und dann und das ging wirklich zack auf, also ein Ding nach dem anderen und man hatte, ich hatte eigentlich gar keine Zeit so richtig zu reflektieren. Es ist so, natürlich, man macht einfach mit erstmal und dann irgendwann kommen so, ne, bisschen so die eigenen Gedanken und vielleicht Wünsche oder Dinge, die man vielleicht anders machen möchte und so weiter und so fort. Also das war... Das war, aber ich glaube, das geht jedem so. Ich meine, am Ende des Tages ist es Musik-Business. Und Business ist irgendwie nie nice. Und ich hab's halt damals nicht gecheckt, so weißt du, so ich kam da einfach rein, ja cool, wir machen, ach, ich höre meine Stimme, Radio, wie cool, nice. So, ich hab sehr, sehr spät irgendwie echt gecheckt, dass es sich um ein Business handelt. Und genau, hab auf jeden Fall Lehrgeld bezahlt, so, aber ist okay.
0: Okay. Also du hattest dann, oder ihr hattet dann dieses Universal Signing und du bist dann aber an einem bestimmten, also du bist ja jetzt nicht bei Universal gesigned, oder?
1: Nein.
0: Genau. Also du bist dann an welchem Punkt hast du dich davon entfernt, oder?
1: Das ging ja los 2020, als die Pandemie angefangen hat, haben wir, also musste man ja zwangsläufig irgendwie eine Pause einlegen, so, ne? Und ich habe dann auch gemerkt, so, und ich glaube auch innerhalb der Band, einfach war es so, wollen wir eigentlich weitermachen und wenn ja, wie? Weil irgendwie alle waren der Meinung, dass es Spaß machen muss. Und ich glaube, uns hat es nicht mehr Spaß gemacht, mir hat es nicht mehr Spaß gemacht und dann war es einfach so, okay, dann lassen wir es halt auslaufen. Ich meine, jetzt sowieso kann man ja gar nichts mehr machen, 2020, also passt das.

0: Da sind wir schon bei deinem aktuellen Album, also deinem Solo-Album, Wo die Mango wächst. Das kam letztes Jahr im Frühjahr raus. Wie kamst du auf den Titel?
1: Boah, ey, der kam, also das Ding ist, ich produziere auch alles selber dann bei meinem Solo-Ding. Und ich habe ja so, man hat mehrere Entwürfe einfach da so liegen. Ich mache einen Song und der ist fertig und dann widme ich mich dem nächsten, sondern es ist irgendwie, wenn ich bei einem nicht weiterkomme, dann mache ich bei dem anderen so. Und deswegen beschäftigt man sich auch ständig damit und irgendwann weiß ich, okay, ich brauche kurz eine Pause, bin einkaufen gegangen und wollte mir eine Mango kaufen und habe an der gerochen und plötzlich war so, so muss mein Album klingen. Mein Album muss nach Mango riechen und schmecken, so. Und das war das Ding, wo ich dachte, okay, und so konnte ich dann die unterschiedlichen Songs danach bewerten. Ich so, ist das Mango genug? Nein, ist es nicht. Weg damit, weißt du so. Und dann natürlich in der Überlegung, ja, okay, dann ist Mango irgendwie das Thema, bisschen Sehnsucht, ja, wo die Mango wächst.
0: Geil. So,
1: klingt jetzt sehr simpel, war ein langer Prozess, aber...
0: Aber voll die schöne Geschichte.
1: Ja.
0: Ja, Italien ist ja auch öfter präsent auf dem Album. Wie kam das?
1: Ja, Simona Tabasco. Ey, das sagt der Song eigentlich. Ich hab, oh Gott, ne, das ist Umbruchsphase, da sitzt, ne, bei mir war ganz viel los, bliblablub. Und ich hab dann die Serie White Lotus gesehen. Staffel 2, die auf Sizilien spielt, ne? Und sorry, da war diese eine Figur und ich war so, oh mein Gott, wer ist das? Ist so, ich habe so geschoben, du hast keine Vorstellung. Also mehr als ich es wirklich erwähnen möchte, das war, als wäre ich 16 gewesen oder so, weißt du, so richtig, richtig schlimm. Und deswegen habe ich dann diesen Song gemacht, das war dann kurz so mein Sehnsucht, oh ja, Sizilien, für das Musikvideo sind wir natürlich auch dann nach Sizilien geflogen und haben dann so diese Originalschauplätze der Serie abgeklappert. Ja, das war schon auf jeden Fall crazy, ein bisschen Delulu, aber okay.
0: Und aber war nicht, bringe ich das gerade durcheinander, Sommernachtstraum, das Video ist doch auch in Italien, ja, entstanden,
1: genau,
0: oder?
1: Das dann noch, haben wir gleich mitgemacht, weil hat sich angeboten und ja, da war gerade Sommer, so, ne, so das Meer, so, richtig geil.
0: Genau, auf dem Titeltrack singst du auch, wenn es draußen nur so aussehen würde wie in mir drin. Das finde ich eine schöne Line. Wie würde es denn da aussehen?
1: Ja, dann sage ich gleich im Anschluss, Stacheldraht wäre weich und Accessoire ohne Sinn. Also ich, wenn es draußen aussehen würde, dann wäre es eigentlich immer sonnig, mäßig. Da wären ja solche Dinge wie Stacheldraht und Knüppeln und so würden gar nicht so existieren oder in der Form. Das wären irgendwelche absurden, ja, Anhängsel von irgendwas. Also das wäre weich. Das wäre weich. Weicher auf jeden Fall. Weicher, viel mehr Grün, viel mehr Gras, nicht so viel Beton, nicht so viel Glas. So, dass so auf Wannabe Schickimicki ist und so. Ne? Nee, nee, nee. Wir wären alle draußen zusammen. Weißt du so.
0: Ach, cool. Das klingt nach einem guten Ort.
1: Ne?
0: Voll. Genau, du hast gerade schon gesagt, du hast das Album selbst produziert. Mega geil. Richtig cool. Also auch in dieser Vielfältigkeit, in den Sounds, in den, ja, auch Genres irgendwie, kann man schon sagen, die das hat. Mega cool. Wie hast du das gelernt zu produzieren? Oder wie hast du damit angefangen? Wie bist du dazu gekommen?
1: Wie alles im Leben so genauso produzieren, es ist einfach, man muss erstmal anfangen. Und dann merkt man seine Schwächen und merkt man die Dinge, die man nicht kann und dann versucht man, sie besser zu machen. Entweder man fragt Leute, mittlerweile, ich schwöre, ich bin ein Fan von YouTube, ich liebe YouTube, Tutorials, nachmachen, also es kommt tatsächlich nichts, es geht nichts über einfach versuchen nachzumachen, was in den Tutorials ist, das erstmal meistern und dann am Ende sagen, nee, ich mache das jetzt anders aus dem Grund. Also man muss erstmal irgendwie wissen, was man tut, um dann die Regeln brechen zu können, weißt du, so. Das ist, ich habe einfach Dinger von morgens bis abends, ohne Scheiß, Tutorials und dann versucht die Sounds so zu machen und der Rest, natürlich, ich habe eine von Haus aus irgendwie ein Talent, Musikalität, so weiter und so fort, so, aber es ist halt auch ein Handwerk, so, ne, und das muss man, es ist ein Handwerk. Und ich liebe dieses Handwerk, ne? Also eigentlich manchmal finde ich den Prozess und den Weg dahin geiler als dann das Endprodukt. So. Also ohne Scheiß, bei Soka zum Beispiel, ich hatte einen wirklich sehr roughen Entwurf und ich konnte nachts nicht schlafen, weil ich war so, oh mein Gott, ich habe so Laune, der kam mir in den Kopf und ich war so, oh mein Gott, und wie meine Leute dann tanzen und weißt du so, ich habe so Herzklopfen bekommen, ich konnte nicht schlafen. So, das finde ich, das ist für mich eigentlich, das macht mir so Spaß.
0: Ja, geil, cool. Ich produziere auch und ich habe da manchmal so, ich habe da auch so einen Spaß daran inzwischen. Bei mir ging das auch los aus so einem, also weil ich auch selbst rappe und dann einfach niemand hatte, um an Beats zu kommen. So, ne?
1: Genau der.
0: Da bist du wieder irgendwie in diesem, keine Ahnung, keine Kohle jetzt irgendwie und mit irgendwelchen komischen Dudes, jetzt fühle ich mich jetzt auch nicht so, dass ich da jetzt meine Geschichten erzählen will.
1: Ja, und die Sachen aus dem Internet sind dann doch nicht so geil, man hätte es irgendwie ein bisschen anders, man weiß
0: genau,
1: nicht wie.
0: Voll, ja. Und so ging das dann bei mir auch los und dann inzwischen merke ich manchmal so, ist das in diesem Prozess, fühlt es sich manchmal an wie so Puzzeln oder so, ne? Dann hast du so deine Teile und dann ist so dieses. Und die Teile an sich sind schon irgendwie geil, aber du musst es so finden, wo klickt es? Ne? Und dann ist so, wenn du dann so diesen Moment und dann klickt es und so, boah, geil. Ne?
1: Also Leute, wenn ihr das hört, wenn ihr jetzt das Gesicht sehen könntet, wie ihre Augen aufgehen und das Lächeln, es ist wirklich so. Ja. Ich habe auch so angefangen zu produzieren, das war noch damals zu Chefpostzeiten, weil ich wollte nicht nur irgendwie einen Text präsentieren, sondern ich dachte, okay, ich habe ja schon irgendwie eine Vorstellung von Melodien oder Harmonien, dass ich die rübergeben kann. Und dann, wie man es erstmal macht, ich war nur so irgendwie Drum und sogar, ich glaube, einfach nur so Piano hin, dass ich skizzieren konnte, so, aber damit kann ja niemand was anfangen, so, ne, und dann war ich ja, okay, gut, das ist auch, weil das keine Piano-Songs sind, sondern dann lass uns mal irgendwie dieses, und so habe ich mich dann irgendwie reingesteigert und war so, oh, snap, auf einmal habe ich hier so richtige Sachen bei rumgekommen.

0: Ja, gehen wir noch ein bisschen in deinem Album weiter mal so ein paar Songs rein, wenn du magst. Ich fand auf jeden Fall, dass der Song Salbei auch so hervorsticht mit so ja auch gerne eine Wut, deine Enttäuschung, auch eine Erschöpfung höre ich da auch drin. Mm. Welche Rolle spielt so Musik für dich auch als Ventil für so diese Themen irgendwie oder diese Gefühle?
1: Ja, ich versuche tatsächlich immer aufzupassen mit, weil ich halte gar nichts davon, dass Musik Therapie ist in der Form, als dass man immer in diese auch negativen Gefühle reingeht, weil dann holt man sie ja wieder hoch oder beziehungsweise verstärkt sie eigentlich noch, weil du kennst das ja selber, man beschäftigt sich so lange damit und dann hat man irgendwie so einen Kreislauf geschaffen, wo man eigentlich rauskommen sollte oder will, aber kannst du nicht, weil du ja irgendwie noch an diesem Gefühl arbeitest, dass du eigentlich loswerden möchtest. Und ich versuche zumindest immer ein bisschen achtsam damit umzugehen, weil wir alle kennen das, ein Song kann Leben verändern. So ein Song hat uns, jeder von uns kennt das Gefühl, einen Song gehört zu haben und man dachte, oh mein Gott, ich bin nicht alleine oder irgendwie komme ich da durch. Deswegen bin ich ja einfach sehr, sehr achtsam. Und bei dem Song habe ich tatsächlich ein bisschen gehadert, ob ich den überhaupt mit reinnehme, weil zu dem Zeitpunkt, als er entstanden ist, ja, habe ich so gefühlt und dann habe ich das einfach rausgelassen. Und dann habe ich nach einem Monat oder so wieder daran gearbeitet und war so, Digga, ich komme nicht weiter. Und ich habe gemerkt, ich komme nicht weiter, weil ich will diese Wut gar nicht spüren. Und jetzt setze ich mich ständig wieder mit der auseinander. So habe ihn wieder liegen lassen und irgendwann hatte ich genug Distanz dazu, dass ich gesagt habe, okay, das ist jetzt eine Momentaufnahme in meinem Leben und die kann ich jetzt eigentlich so getrost rausgeben. Also das gehörte auch mit zu dem Prozess. So, ne? Aber ja, ich war auf jeden Fall wütend. Ich hatte die Nase voll. Ich war an einem Ort, wo ich dachte, ey, ganz ehrlich, ich fahre jetzt einfach gegen einen Baum, damit das hier jetzt alles aufhört. So, ne? Genau. Und deswegen ist dann meine Taktik, immer solche Themen zumindest so ein bisschen, dur zu machen. Also ich meine, der Inhalt des Songs, wenn man jetzt nur, ich sag mal, die Musik hören würde, klingt das ja schon so ein bisschen so tanzbar und das ist dann, glaube ich, mir dann immer wichtig, dem irgendwie so ein positiv nach vorne Ding zu geben.
0: Mhm, okay, also nicht, dass es sozusagen, dass dieser Song wie so ein Abgrund aufmacht, wo du so einfach so körpermäßig rein.
1: Ja, nee, das kann ich mir nicht antun. So, also dafür mittlerweile liebe ich mich einfach viel zu sehr. Aber es liegt doch in meiner Natur. Ich bin halb Karibin. Es ist so, wenn du ohne Scheiß, also zieh dir mal Reggae rein, die drehen, singen über tragische Sachen, aber das hat immer so Sunshine-Vibes. So, das ist, ich glaube, das ist auch einfach das Ding, the good and the bad.
0: Also ja, auch einen super schönen besonderen Song auf dem Album finde und bitte korrigier mich mal in der Aussprache, also der polnische.
1: Ah ja.
0: Magst du ihn einfach einmal aussprechen?
1: Ogród babci.
0: Dankeschön. Genau, da singst du auch auf Polnisch.
1: Ja.
0: Und es ist ein Track für deine Oma.
1: Ja.
0: Und den, also genau, ich spreche leider kein
1: alles
0: Polnisch,
1: gut,
0: aber gut. Ich habe mir die Lyrics beziehungsweise die Übersetzung, hast du ja auch als Video bei YouTube, habe ich mir angeschaut und da kommt dann immer wieder diese Line, Omas Garten riecht immer noch nach Beeren. Sehr poetisch. Was bedeutet das für dich? Was bedeutet diese Line?
1: Die Line bedeutet, dass meine Oma immer noch anwesend ist, obwohl sie nicht mehr da ist. Also dass ihr Vermächtnis und dass die Erinnerung und die Dinge, die ich mit ihr erlebt habe, dass die halt irgendwie immer noch gegenwärtig sind, weil sie hat ihren Garten geliebt. Also wir haben auch unsere Kindheit in diesem Garten verbracht, Wasser gepumpt, Beeren gegessen und so weiter und so fort. Das war sehr, sehr schön. Und das, als meine Oma dann weg war, ist irgendwie diese Erinnerung geblieben und die wollte ich irgendwie ehren.
0: Mhm. Richtig schön. Sehr cool. Ja, also so nett, das meine ich irgendwie, das ganze Album. Das ganze Album hat einfach diese krasse Vielfalt in irgendwie, also den sowieso den Themen, aber in der Musik, in den Sprachen. Also das ist echt sehr, sehr cool.
1: Cool, danke. Anders geht's auch nicht. Also ich kann nicht das Gleiche nochmal in Rot oder Grün machen, weißt du, so, es ist so Bewegung nach vorne. Ich meine, mich interessieren ja auch einfach unterschiedliche Musikrichtungsstile.
0: Ja.
1: Deswegen.
0: Cool. Genau, und also noch ein bisschen anderer Vibe ist ja auf jeden Fall Moop Mama, wo du auch heute Abend ihr zusammen das Konzert hier habt. Hat die Zusammenarbeit mit der Gruppe deinen Zugang zu Musik oder auch Musikproduktion für dich nochmal irgendwie verändert, beeinflusst?
1: Tatsächlich ja. Also musikalisch sehr viel, weil du kennst das ja, wenn man dann am Laptop sitzt und dann sich irgendwelche Sounds reinzieht und man kann, es klingt alles nice, aber dieses wirklich haptische mit den Instrumenten, das ist ja nochmal ein ganz anderer Schnack. Und ich habe dann auch in der Produktion, und das ist ja mäßig zeitgleich verlaufen, als ich bei Moop Mama angefangen habe und als ich mein Album produziert habe, da habe ich sehr, sehr viele Sachen auch davon mitgenommen. Also wenn du dann auch bei mir hörst, ich habe die zwar jetzt nicht live eingespielt, die Sounds, die Percussions auf meinem Album, aber ich habe diese Sounds verwendet, ne? So eingespielt, von jemand anders eingespielte Sounds genommen. So, das war mir irgendwie wichtig. Und ja, ich habe viel gelernt auch noch. Also irgendwie, die Jungs sind so, ich weiß nicht, wie ich das sagen soll, aber auch was das Gemeinschaftliche angeht, habe ich sehr, sehr viel gelernt. Dadurch, dass das so eine große Gruppe ist und die dann trotzdem so gemeinschaftlich sind, das auf jeden Fall noch dazu. Ja, und was mir ja vorher noch nie aufgefallen ist, oder was mir nie in den Sinn gekommen ist, weißt du, mit Chefboss damals waren wir auch so ein bisschen eher so in diesen, ne, Hip-Hop-Bildern unterwegs. Da gab es die Leute damals mit hier, wie heißt er, Bowser und die 187 Straßenbande und hier und da und irgendwie alle so, ich will nicht sagen gepose, aber du hast nie ein Privatleben mitbekommen vom Ding her, ne? Und deswegen dachte ich, ey, du kannst du kannst keine Beziehung oder keine Kinder haben, wenn du ein Artist bist, weil das ja irgendwie alles auffrisst. Und da ist mir zum ersten Mal bewusst geworden, ich meine, die Jungs haben alle Familie und Frau zu Hause und machen trotzdem Mucke und treten trotzdem auf. Und da dachte ich so, oh crazy, es geht. Weißt du, so das fand ich eigentlich schön, so dass diese Tür geöffnet wurde.
0: Ja.
1: So.
0: Ja.
1: Weißt du, so klar, kann man beides machen.
0: Ja.
1: Und vielleicht ist das dann sogar noch schöner, wenn man nicht den Druck verspürt, irgendwie sein ganzes Leben nur in die auf einer Bühne irgendwie einholen oder aufholen zu müssen. So, ich fand es sehr befreiend.
0: Genau, du schreibst ja die Texte bei Moop Mama schreibst du, oder?
1: Genau.
0: Und bist du auch bei der Musikproduktion da auch beteiligt in irgendeiner Form? Weil du spielst ja auch, du spielst Klavier, ne, und du spielst Bass. Mhm. So, also als Instrumente auch, die du spielst.
1: Ja. Ja. Nicht sehr gut, aber ich tu's. Ich tu's. Ja, beim ersten Moop Mama Album nicht wirklich. Da hatten wir einen Produzenten. Jetzt tatsächlich mache ich ein bisschen mehr, zumindest die Grundentwürfe produziere ich. Aber für einen Blast, das ist mir ja auch erst gar nicht so bewusst geworden. Natürlich muss man für Blasmusik oder Bläser anders arrangieren, weil du da ja auch auf so viele Dinge achten musst, wie Luft holen zum Beispiel. Das ist ja kein Synthesizer, wo du einfach nur drauf drückst und es kann ewig lang gehen, ja, je nachdem, wie du es einstellst. So, weißt du, solche Geschichten, die kann ich natürlich nicht. Da gibt es Personen, die das dann schön arrangieren, aber mittlerweile mache ich die Entwürfe auch mit.
2: Ja.

0: Genau, ihr habt ja auch auf jeden Fall so mit Bildet Banden und Nie wieder sei zwei sehr explizit politische Songs. Also ich glaube, sowieso sehr viel Musik, glaube ich, ist auch so zwischen den Zeilen sehr politisch. Aber so bei den zwei Tracks würde ich sagen, das ist ja nicht zwischen den Zeilen, das ist ja sehr in your face. Hilft dir das bei den Themen auch, da eine Band im Rücken zu haben, wenn du damit auf eine Bühne gehst? Oder hat das für dich gar nicht so eine Rolle gespielt?
1: Ich glaube, das hat für mich gar nicht so eine Rolle gespielt. Ich frage mich immer wieder, und das ist eigentlich gut, dass ich mich immer wieder frage, weil ich bin irgendwann drauf gekommen, mit meinem Solo-Ding, mit Alice, würde ich das, glaube ich, gar nicht so explizit machen. Aber ich habe auch ein anderes Publikum. Also als Alice habe ich wirklich ein anderes Publikum. Das ist eher ein Publikum, weißt du, diverse Menschen jeglicher ethnischer Herkunft. Und wir alle fühlen dann so, oh, wir wollen auch einfach mal ein bisschen ausbrechen und ein bisschen genießen und irgendwo Spaß haben. Also nicht, dass ich nichts als Alice nicht sage, das ist eher immer ein bisschen so zwischen den Zeilen, aber das ist dann mein Fokus, dass man da diese irgendwo auch Erholung hat. Und mit Mook Mama, das Publikum ist, ich meine, trotzdem eigentlich durchweg links, aber nichtsdestotrotz ist es schon was ich jetzt so von der Bühne aus sehe, schon sehr weiß, no hate, ne? Und da sehe ich dann meine Aufgabe als Frontfrau zwischendurch einfach anders. So, das ist, ich spreche zu Leuten, die, ja, ich habe einfach mit Mama eine andere Aufgabe als mit Alice, so.
0: Das ist voll spannend, und es ergibt total Sinn, also auch dieses, ne, was du vorhin beschrieben hast, so, wo die Mango wächst, also, dass du da einen Sehnsuchtsort als Alice auf einer Bühne schaffst und dann hier sozusagen, ja, von einem anderen Publikum vielleicht andere Themen wichtig sind. Oder wie du sagst, du da dich in einer anderen Rolle auch siehst.
1: Ja, genau. Also das ist schon eine andere Auseinandersetzung tatsächlich mit Musik oder mit meinem Wirken von Musik. Aber deswegen habe ich es ja auch gemacht. Das fand ich spannend. Mir war es nicht bewusst, wie oder was so. Aber dann habe ich gemerkt, okay, ich spreche jetzt zu Leuten und zu anderen Leuten. Und irgendwo, klar, nehme ich mir immer die Freiheit, ein Individuum zu sein, aber trotzdem irgendwo bin ich dann auch Repräsentantin so, und ich wäge jedes Mal irgendwie neu ab, inwieweit ich entweder Repräsentantin bin oder wo ich mir die Freiheit nehme zu sagen, wisst ihr was, ich bin auch einfach mal Alice so, ne? Aber das hat sich erst durch diese Konstellation überhaupt ergeben für mich, die Frage.
0: Ja, super spannend. War das leicht für dich, in der Band so deinen Platz zu finden? Weil die Band gab es ja schon lange vorher, und es gab ja auch vorher schon mal einen Rapper als sozusagen Stimme. War das schwierig, da so in dieses irgendwo ja schon länger bestehende Gefüge auch so reinzukommen für dich, oder?
1: Nee, gar nicht. Die Jungs waren auch einfach ready, irgendwie ein neues Kapitel aufzuschlagen. Die waren komplett offen. Also ich war auch so begeistert, dass, also wirklich wie offen man war und wie irgendwie zusammen man auch war und voneinander irgendwie gezerrt hat und so sich die Bälle gegenseitig zugespielt hat. So, das hat mich irgendwie überrascht. Also, das ist auch dieser Respekt, der mir entgegengebracht wurde als

0: als Songwriterin und als Sängerin und so, da war ich so crazy, das, also krass. So, also ich hatte so, das war gar keine Diskussion. So. Ja. Und das ist, ja, um nochmal zurückzukommen, das ist weird, dass ich das dann mit irgendwie 10 White Dudes aus Süddeutschland irgendwie hab, weißt du, so, und vorher nicht das Gefühl hatte. Deswegen ist es schon krass. Das rechne ich denen hoch an.
1: Cool, das ist schön. Genau, mit wem du ja auch viel auf Bühnen unterwegs bist, also als Alice, ist DJ That Fucking Sarah. Yeah. Also ne, ich kenne Sarah als Hip-Hop-DJ. Mhm. Woher kennt ihr euch, beziehungsweise wie seid ihr musikalisch zusammengekommen?
0: Ja, crazy. Also als ich angefangen habe mit Alice und gedacht habe, so okay, eigentlich wird das jetzt ein eigenes Ding, war ich dann natürlich auf der Suche nach erstmal nach einer DJ, und ich habe schon gesagt, also eigentlich wäre es auch nice, wenn es eine Sister wäre, so. Und dann hat meine Bookerin tatsächlich gesagt, frag doch mal hier diese That Fucking Sarah. Und ich so, okay, kannte ich nicht, ist aus Berlin, ich ja aus Hamburg. Und dann ja, habe ich den Kontakt bekommen, mich komischerweise irgendwie derbe lange nicht gemeldet, und irgendwann schreibt mir That Fucking Sarah, eigentlich Vanessa hat mal gesagt irgendwie, dass du nur DJ brauchst. Und ich so, peinlich, dass ich nicht zuerst geschrieben habe, sorry, irgendwie habe ich mich nicht getraut. Wir haben uns getroffen und gemerkt, das passt, wir haben voll gevibed. Ich habe sie dann in Berlin besucht, bei ihr zu Hause, und das war dann so, ja, okay, cool, das passt, das passt.
1: Mhm. Cool. Und das heißt, dann seid ihr, wenn du sozusagen, also nicht, wenn du nicht mit der Band, sondern solo quasi unterwegs bist für Konzerte, dann hast du That Fucking Sarah immer oder meistens dabei? Dann, oder?
0: Also ich habe immer That Fucking Sarah dabei. Mittlerweile versuche ich auch, wenn das so ein bisschen größere Bühnen sind, auch noch eine Band. Also ich habe noch einen Bassisten und einen Percussionisten. So, das ist eigentlich mein Traum. Irgendwann hätte ich auch gerne eine Background-Sängerin. Ich meine, meine Musik gibt das ja her, so, ne? Eigentlich so. Deswegen, aber du weißt, Money. Man möchte ja auch die Leute bezahlen, aber genau, cool. That Fucking Sarah ist immer dabei.

0: ich bei dir auch super spannend finde, ist, dass du, also wenn ich jetzt zum Beispiel bei Insta bei dir guck, gibst du jetzt gar nicht so viel privates Preis, wie andere Leute das machen. Und dann aber in deiner Musik, finde ich, erfährt man ganz viel von dir. Und das finde ich eigentlich sehr, sehr cool, weil du bist ja Musikerin, du bist ja nicht Influencerin oder sowas. Und es ist so dieses, ja, ihr dürft schon was von mir erfahren, aber dann gebt euch die Musik. So, es geht nicht mit irgendwie einmal faul bei Instagram lang scrollen, sondern so, dann gebt mir auch die Zeit und die, oder?
1: Ja, das ist ein sehr schönes Kompliment. Also ich finde es sehr schön. Ja, voll. Genau so. Genau so eigentlich. Also ich möchte, dass der Fokus auf der Musik liegt. Zum einen, zum anderen bin ich sowieso eine private Person. Also ich bin ein Fan von Kennenlernen und ich gebe ja auch nicht irgendwie jeder erstbesten Person irgendwie alles von mir preis. Außer ist es natürlich dann in der Musik, aber dann hat das einen anderen Kontext und eine andere Aufgabe. So deswegen, also ich finde es ein sehr, sehr schönes Kompliment. Und ja, das bleibt weiter so. Ich, ganz ehrlich, ich bin so, das Netz ist voll von Schrott. Also irgendwann juckt's auch nicht. Also weißt du, so irgendwann juckt es nicht mehr. Und ich habe auch gar keinen Bock, irgendwie da noch in diesen Äther, in diese nimmersatte Maschine reinzugeben, nur um irgendwas zu füttern. Was ist mir egal. Also wirklich, mittlerweile, ich bin auch an einem Standpunkt so, wenn ich was zu sagen habe, wenn ich was zu präsentieren habe, dann mache ich's. Und also, du hast ja wahrscheinlich mitbekommen, ich mache jetzt seit, glaube ich, einem halben Jahr, eigentlich habe ich nichts, kaum was gepostet. So war's dann auch.
0: Ja, ja. Im Video zum Song Safe machst du dich ja dann so auch buchstäblich nackt.
1: Mhm.
0: Ja. Hat dich das Überwindung gekostet, dich so ins Internet zu tun, ja auch auf eine Art?
1: Also erstmal nicht, weil das war dann erstmal für mich Kunst. Ich meine, D'Angelo, ne, Untitled, das ist so ein geiles Video und deswegen habe ich das ja so gemacht. So ein bisschen Hommage an D'Angelo, hat auch super zu dem Song eigentlich gepasst. Also hätte es nicht gepasst, hätte ich es ja nicht gemacht. Und ja, das ist, glaube ich, auch weil es einer der ersten Songs war, wo ich ein bisschen was von mir preisgegeben habe und dann buchstäblich im Video, okay, dann ziehe ich blank. Das war ja der Plan, als ich solo gegangen bin, so, okay, was ihr seht, kriegt ihr so. Ihr kriegt, also mit Alice, es ist alles so, wie ich sage, es ist kein Gemauschel, kein so tun, als ob, so richtig Realness bekommt ihr. Genau, das Video selber zu drehen hat mich keine Überwindung gekostet. Dann, als es dann so, okay, das soll dann online gehen, war ich kurz so, oh, okay, aber dann war ich so, was soll's? Was soll's? Ja. Ehrlich. Ja, ja. Und ich meine, ich sehe gut aus, das ist ja dann okay.
0: Ja, voll. Ja. Gehen wir noch einmal kurz zurück zu deinem Debütalbum Zebra. Ja. 21 kam das raus. Da gibt es den sehr schönen Track Honig. Mhm. Zudem gab es auch ein Musikvideo. Das ist jetzt nicht mehr da. Ja. Wahrscheinlich aus privaten Gründen, könnte ich mir vorstellen. Ja. Genau, den Song, wie ich ihn verstehe. Das ist ja auch eh immer, ne? Was sagst du als Artist? Was höre ich mit meinen Ohren? Ich verstehe ihn als lesbische Liebesgeschichte. Und genau, also sag sowieso, wenn dir da jetzt irgendwas auch jetzt hier im Gespräch zu privat ist oder so, ne? War das für dich als Musikerin, also hattest du das als so ein Coming-out-Moment auch im Kopf oder hat das für dich da eine Rolle gespielt, als du den Song oder auch dann gerade auch das Video released hast? War das aufregend? Oder hast du dir da gar nicht so Gedanken drüber gemacht? Wie kam, weißt du das?
1: Ich glaube, ich habe, oh, das ist ja auch ein bisschen lange her. Also ich habe mir, also ich glaube, ich habe mir da eigentlich gar nicht so viele Gedanken gemacht, ehrlich gesagt. Es war so, wie es war und das habe ich präsentiert. Ich glaube, mir war aber schon bewusst, dass das jetzt die erste explizite, was heißt Erwähnung? Ich hab ja nie einen Hehl draus gemacht, dass ich lesbisch bin. Aber ich glaube, das ist das erste Explizite, wo man es auch irgendwie sehen konnte, glaube ich. Und das war mir dann doch schon irgendwo wichtig. So auch, ich meine, es gibt so viele Liebeslieder da draußen. Und es gibt aber oder damals gab es ja eigentlich keine queeren, lesbischen, sonst was Liebeslieder. Und ja, ich dachte, ich wollte das noch so präsentiert haben. So, ja, Liebe ist Liebe, aber mal, ich seh wenig Girl-on-Girl-Love, außer wenn das dann irgendwie in so einem Rap-Video von, keine Ahnung was, du weißt, die 90er-Rap-Videos, ja, wo dann ja. So die in ihren Tangas dann sich abgezogen, so, ich glaube nicht, dass das ist keine Representation.
0: Ja, ja.
1: Genau. So. Das ist für wen anders.
0: Ja, genau.
1: Genau, deswegen ja. Doch, das schon.
0: Okay, und hast du da, also genau, es ist super lang her, aber weißt du noch, gab es da irgendwie Rückmeldungen dazu? Hast du da so...
1: Ey, Honig war tatsächlich irgendwie die, so ein bisschen Undercover-Hymne. Ich habe sehr, sehr viel Rückmeldung, sehr viel schöne Rückmeldungen bekommen zu dem Song, zu dem Video auch. Voll viele Frauen, die sich einfach gesehen gefühlt haben durch den Song. Auch voll viele nicht-queere Menschen, die das einfach... sehr, sehr gefeiert haben. Also das ist tatsächlich auch einer der Songs, wo kennst du dieses Ding? Es gibt manchmal, ich nenne das, weil es kein anderes Wort dafür gibt, so göttlich. Weil es ist so, ich hatte das Gefühl, ich musste gar nicht viel machen. Irgendwas ist durch mich gekommen. Ich war nur Ventil. Ich war nur so sozusagen die Posaune. Ein Wind kam durch mich und ich habe das dann so rausgedingst. Weißt du, so dieses alles kam, weißt du, so das Universum kam einfach mal perfekt aligned in mir zusammen und ich habe es nur so rausgeschoben. So. Das war einer der Songs.
0: Schön. Also hat er auch heute für dich noch eine Bedeutung? Oder ist es schwierig, weil da privat irgendwie vielleicht ja auch mit der Person, um die es ging, sich Sachen verändert haben?
1: Ja, yeah, das auf jeden Fall. Also ist auch ein bisschen schwierig. Nichtsdestotrotz ist er schön. Wie er ist, und ich denke gerne daran zurück, dass ich diesen Moment im Studio hatte, wo ich wusste so, okay, dass da so eine Klarheit drauf war, deswegen all good. Ich bin sowieso ein Mensch, der nicht bereut, wenig bereut.

0: wir kommen so langsam zum Wrap-up. Ich habe noch, ich weiß leider gerade nicht mehr wo, aber in irgendeinem Interview hattest du erwähnt, dass du eigentlich wolltest du mal ganz ursprünglich gar nicht Musik, sondern Filme machen. Also so Regie, Drehbuch. Was für eine Art Film würdest du machen?
1: Boah, ey, ja, crazy. Gut, ey, das weiß ich heutzutage gar nicht mehr. Vor ein paar Jahren wusste ich das noch. Ich weiß es nicht. Also ich würde keinen Blockbuster machen. So nicht. Ich habe damals sehr die dänischen Filme gefeiert. Also diese Lars von Trier und auch der Dude hier, wie heißt der? Ich habe leider seinen Namen vergessen, der so die Jagd gemacht hat und Thomasson, nee, egal. Kann man nachher gucken. Das war so diese, ich mag, wo Zwischenmenschlichkeit, wo das hochkommt. Weißt du, so Blockbuster ziehe ich mir gerne rein, das würde ich nicht gerne machen. Und ich dachte zwischendurch, aber wo man auch kämpft, weil ich sehr Martial Art Filmaffin bin. Das ist irgendwie so eine crazy Mischung aus Arthouse und dann plötzlich wird gekämpft. Kommen dann die Kicks raus. So. Das finde ich ziemlich geil.
0: Okay, ja, das klingt dann im coolen Genre-Mashup. Vielleicht ja, dann im nächsten Leben.
1: Ne? So.
0: Geil, ja. Okay, den Gig heute Abend, ich darf ja auch kommen, also ich freue mich sehr darauf.
1: Voll.
0: Was muss für dich passieren, damit es ein guter Abend wird?
1: Oh, boah, was für mich passieren muss, dass es ein guter Abend wird. Genug zu trinken, also Wasser, Energy Drink. Nee, eigentlich finde ich immer, die besten Abende sind, wo es Klick macht zwischen mir oder uns und dem Publikum, wo Leute sich drauf einlassen und dann merken, okay, es ist einfach ein gemeinsames Erlebnis jetzt gerade. Das ist ein guter Abend, wo ich nicht das Gefühl habe, dass ich abliefern muss. Also das habe ich mir jetzt auch abgewöhnt. Ist so, ich muss gar nichts auf der Bühne. Es ist, wie ich mich fühle. Und wenn ich da jetzt nur kurz stehen bleibe und ins Mikro hauche, ist auch okay. Weißt du, so dieses, also wenn die Leute offen sind, dann ist alles gut.
0: Das war Alice bei Doper than Dope. Ihr aktuelles Album Wo die Mango wächst findet ihr online und wie Alice selbst gesagt hat, Alice findet ihr vor allem offline, auf den Bühnen, solo oder zusammen mit Moop Mama. Mein Name ist Nifty MC, ich bedanke mich fürs Zuhören und freue mich, wenn ihr auch das nächste Mal wieder am Start seid. Bye.

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1: Und damit herzlich willkommen zu einer neuen Ausgabe der Störfunk Music History, der Sendung für Live-Mitschnitte aus Süddeutschland und darüber hinaus. Heute sind wir allerdings weder in Süddeutschland noch darüber hinaus. Nein, wir sind ganz weit darüber hinaus, nämlich in den Niederlanden. Ihr hört heute einen Konzertmitschnitt vom 9. Dezember 2023. Da spielte die Gruppe Schluffjul ihr traditionelles Weihnachtskonzert nicht in ihrem Heimatort in Viersen, sondern in Tegelen in den Niederlanden, was allerdings streng genommen maximal 10 Kilometer entfernt von Viersen ist. Viel Spaß jetzt mit Schluffjul.
2: Thank you.

Unsere Gastgeber André und Stefan.

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1: 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Heute mit Schluffjul live in den Niederlanden, live in Tehelen in der Gonzobar 2023.

0: Das war die Störfunk Music History für heute. Eine Stunde Live-Musik ist schon wieder vorbei. Schaltet auch nächstes Mal wieder ein, wenn die Störfunk Music History auf Sendung geht. Am Mikrofon verabschiedet sich euer Musikarchivar, der Björn.
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0: God says yes, the EU says no.
1: I heard the news today, oh boy. Die EU verschärft mit dem gemeinsamen europäischen Asylsystem GEAS ihre Immigrationspolitik inklusive Rückführung in selbsternannte sichere Drittstaaten. Peter Thiel plant mit Dialog oder Dialog wahrscheinlich in Dublin im August ein großes Treffen, ein großes eigentlich Geheimtreffen mit Männern aus US-Regierung, Tech-Bros und ich nehme auch an, europäischen Mitstreitern, während sein Startup Objection versucht, das letzte bisschen an freier Presse über KI und dann Gerichtsurteile zu minimieren oder auszuschalten und von der Politik in der Bundesrepublik ganz zu sprechen. I heard the news today, oh boy. Daher dieses Motto kommt natürlich von A Day in the Life, dem Schlusssong auf Sgt. Pepper von der Beatles und entstanden aus einer, sagen wir mal so, einer durch Substanzen angeregten Kompositionseinheit, sagen wir mal, von John Lennon und Paul McCartney, inhaltlich inspiriert aus der Ausgabe der Daily Mail vom 17. Januar 1967. Aber ich schnappe mir natürlich nur den, weil inhaltlich geht das dann woanders hin. Ich schnappe mir in erster Linie das Intro und lasse das auch in der Sendung immer mal wieder erklingen von verschiedenen Künstlern. The Fall, The Flaming Lips und viele andere. I heard the news today. Oh boy. Der erste Song war Festung Europa. Ist schon ein bisschen älter. Vom Brockdorf Klangorchestra hier im Fiat Malta Remix. Das passt ja eigentlich auch. Und ich spiele nicht ausschließlich Songs zu politischen Themen, aber ein bisschen mehr als sonst. Hier ist ein Track, den ich besonders gerne mag. Ist auch schon älter. Refugee von Oivavar. Hier im Matthew Herbert Remix.

Just Like Music. Marvin Gaye und Eric Sermon von EPMD. Das ist eigentlich so ein Überbleibsel von irgendeiner Studio-Session. Und das hat man irgendwann gefunden und daraus dann, ich glaube, mittlerweile mehrere Songs gebastelt. Just Like Music. Und Just Like Music kommt jetzt gleich nochmal, beziehungsweise ein Song von Knarf Röllem und der heißt What's That Music? Aber dazu vorher muss ich euch was erzählen. Letzte Woche war in der Nilhalle, if you know, then you know, eine Veranstaltung und da ging es um eine Lesung war das und da ging es um die beiden Bücher zu 50 Jahre Punk im Ventil Verlag veröffentlicht und da er so klein ist und kein Geld verdient, nenne ich, ist das jetzt keine Werbung. Einmal ist es Bored Teenagers, der eine Band, da geht es, da schreiben viele Musiker, Schreiberlinge und so weiter über jeweils einen Song, einen meist englischsprachigen Song, der für sie Punk ausmacht, ihr Erweckungsmoment war, oder, was ich an dem Abend erwecken musste, auch ein Erschreckungsmoment war, wenn ich das mal so gerade berechnen nutzen darf. Und das, der zweite Band kam einen Monat später, Angriff auf Schlaraffenland, der Radierer-Song. Das andere war ja von den Adverts. Und da ging es dann um das gleiche Spiel, aber mit einem deutschsprachigen Song. Und ich durfte auch bei beiden mitmachen, war bei der Lesung aber eigentlich gar nicht eingeladen, bin natürlich trotzdem hin. Es war Annette, also Bärchen von Bärchen und die Milchbubis, Martin Simon von Der moderne Mann, Knarf Röllem natürlich und Delev Dietrichsen. Von den Zimmermännern und natürlich auch als Schreiberling da aktiv und tief. Und die Veranstaltung lief halt so, und zwar im Prinzip jeder hat seinen

bekommen habe ich, weil das schon vergeben war, tatsächlich an Detlef, bekommen habe oder genommen habe ich mir dann die aus meiner Sicht beste Hamburger Punk-Single, und davon gibt es nicht viel, Computerstart von Abwärts. Und wie gesagt, das lief dann auch noch, und dann gab es auch Beispiele von schlechten Songs, und wirklich, es gibt viele schlechte Songs im Punk. Also nicht nur schlechte Songs, sondern komplette Auseinandersetzungen. Ich sage nur Lustfinger. Ganz schlimme Geschichte. So, jetzt habe ich euch den Mund wässrig, die Ohren, was sind denn Ohren, was hören wollen, keine Ahnung, gemacht. Und ist aber schon vorbei, ne? Aber am 30. September, das ist ein Sonntag, in der Locke, also über dem Pudel, gibt es diese Lesung auch nochmal. Ich glaube, ähnlicher Zusammensetzung kam doch jemand dazu. Macht euch einen Knoten, das ist schon so. 20. September, Entschuldigung, Sonntag, also guck nochmal, Sonntag, 20. in der Locke, und es macht bestimmt Spaß, ich werde meinen Teil dazu beitragen, die anderen bestimmt auch. So, toller Abend, tolle Sache, wie gesagt, das Leben ist ja nicht nur katastrophal, und Musik und die Bedeutung und das Drumherum auch, es geht ja nicht um 1, 2, 3, 4 forever, das wäre ein bisschen wenig. Und darum Knarf Röllem hier als Knarf Röllem Trinity, What's That Music? Und am Anschluss ein Track, den ich glaube Martin Simon vorgetragen hat, und zwar von den Aeronauten, Freundin. Aus meiner Sicht quasi das deutsche Äquivalent zu Billy Bragg's New England. I'm not looking for New England, I'm just looking for another girl. Hier möchte er einfach eine Freundin haben, trotz Aktivität und Nazi-Skins klatschen und. Also, ihr wusst, es war wirklich ein formidabler Abend, und ihr habt die Chance, am 20. September da auch bei zu sein. Also, Knarf Röllems Trinity und danach die Aeronauten Freundin.

0: Thank you, Miss Hayes.
1: Nach den Aeronauten habt ihr, das kennt ihr selbst, Hit Me With Your Rhythm Stick. Und Yuri, das hat er nette genommen und einen, ich finde, sehr, sehr super Text über den vermeintlichen Rhythm Stick, von dem er da spricht und was das für sie war. Ziemlich gut. Ja, ich glaube, na, ihr solltet euch, jetzt ist Schluss. Ich habe genug Werbung gemacht. Im Anschluss daran hatte ich, Moment, eins, achso, Video von India Ree, einfach mal wiederentdeckt, eine der vielen, vielen R&B-Künstlerinnen, so im New Soul-Bereich. Sie war mal so ein Tickchen mehr folky, hier aber in einem Remix, das die Olympic Runners sampled, Get This Thing Down, und das habe ich hinten dran gespielt, damit man mal so ein bisschen auch wieder Instrumental oder bisschen, ja, in diesem Fall, oder Sampling-Footer und die Originale hören kann. Und da bleiben wir bei und kommen trotzdem noch um die Ecke. Jetzt kommen die Honey Drippers, das ist eigentlich Roy C., Produzent, wie heißt es schön, aus New York. Genau, hier in dem Buch von Tommy Sovic, Soul Voices, und den werde ich mir auch nochmal schnappen, habe ich glaube ich schon mal angekündigt, und mit dem mal ein Interview machen. Der hat eine Art Doktorarbeit gemacht über die Politik im Soul der 60er bis mit 70er und war damit auch im Teehaus und hat das da vorgetragen. Da habe ich kurz mit ihm gesprochen und gesagt, ich schicke ihm mal ein paar Fragen und er soll mir die Antworten schicken, damit ihr mal so eine Art Interview habt. Und da hat er sich ja eben nicht so akademisch, aber eben auch mit der ganzen tollen Welt der politischen Soul-Singles und wie die sich hin und her referenzieren und auch zu Themen wie Vietnam oder auch Ghettos und auch natürlich die Desillusion, dass der Civil Rights Movement dann eben doch weniger erreicht hat als erhofft. So, aus diesem Ding halt jetzt erstmal die Honey Drippers mit Impeach the President. Das bezieht sich auf Nixon und den Watergate-Skandal. Ist inhaltlich gar nicht so stark, weil die Band, eigentlich nur Studierende, die sich der Produzent geschnappt hat, die sagen, hey, wir müssen jetzt ein Verfahren gegen den Präsidenten einführen, und er sagt, ich bin nicht sicher, ob wir das können. Impeach the President, und später gab's, da steht im tollen Buch von Tommy Sovic, eben der Song You Haven't Done Nothing von Stevie Wonder bezieht sich auch nochmal auf Nixon. Impeach the President, Hip-Hop Sample Footer, Original 73, später nochmal veröffentlicht. Und was dann? Und was dann? Danach, achso, was moderneres, I Can't Breathe, der Rodney King-Satz von H.E.R., a.k.a. Her, das ist dann auch R&B und Hip-Hop ein bisschen. Also, wie gesagt, heute ein bisschen

Nach I Can't Breathe von Her hatten wir einen alten Bekannten. Nein, das ist ja nicht einer, es ist ein Kollektiv. Galliano, Acid Jazz, You Might Remember, war das 92, 93, 91 die Phase. Giles Peterson, Talking Loud vor Acid Jazz, das Label natürlich, oh, das es immer noch gibt. Talking Loud nicht mehr. Das wurde zu Brownswood und ist auch nicht mehr bei Universal, as far as I know. Anyway, das ist hier Black Hands 26. Irgendeine Nummer war es. Also 26, natürlich dieses Jahr, sorry. Und das war meines Wissens auf einem der letzten Galliano-Alben. Die sind wieder zusammen, fast in Originalbesetzung. Und dies hier ist eine 7-Inch, die diesen alten Song von ihnen koppelt mit dem, ja, Klassiker. Everyone, every home should have one. Stand on the Word von den Jubert Singers. Einem Gospel-Track, den Walter Gibbons, so ist die Legende, gehört hat, weil Walter Gibbons, ein amerikanischer Produzent, ein Remixer, der im Studio auch viel getan hat und in der frühen 80er, End 70er, frühen 80er Disco-Dance-Szene in New York aktiv war, war halt ein sehr gläubiger Mensch, war immer in der Kirche, hat das gehört und dann irgendwann mitgenommen. Manche schreiben es auch Larry Levon, dem legendären DJ, zu, dass der dahinter steckt. Auf jeden Fall ist es eine Dance, eine Disco-Hymne und darauf sollte, können sich an viele einigen. Und im Anschluss dann noch ein religiöses Stück. Jesus going to clean house. Tja, Jesus räumt auf. Gut, nun gibt es ja die Auseinandersetzung, dass Jesus eigentlich gar kein religiöser Mensch war, sondern ein Revoluzer. Vielleicht, wenn man sich überlegt, was der amerikanischstämmige Papst im Moment äußert, als ja, ich bin Atheist, aber mein Gott, wenn man sich ja sonst anguckt, was sogenannte Personen, wichtige Personen äußern, ist er näher an mir als viele, viele andere. Jesus is going to clean house. Na, hoffen wir mal. Vielleicht kriegen wir das aber auch selber hin. Nervous are completely different. Die neue DJ Cozy. Ich kriege das immer falsch hin. Single, Who's Patrick? In full length.

Das war Caught Up von Metro Area und dabei ist es ein Duo gewesen mit schönem elektronischen Sound, unter anderem Maugen Geist. Von dem spiele ich jetzt gleich sein Nachfolgerprojekt Storm Queen mit dem wunderschönen Titel Let's Make Mistakes. Davor hatten wir einen Mashup und zwar mit diesem selben Track Caught Up und dem Hit von Kings of Tomorrow von 2001, Finally, eine Hausnummer, eine klassische Hausnummer, so mit Vocal House. Und das in der Kombi finde ich ganz schön, das hat ein französischer DJ gemacht. Ist nicht ganz egal, und davor nicht Who's Patrick, sondern Wo's Patrick. Mein Gott, diese Sprachen, man kommt durcheinander, der Turmbau zu Babel und whatever. Let's make mistakes.

Das war So ist du für den Juni und ich verlasse euch mit Biss, ich weiß nicht, ob man es so ausspricht, dem Klassiker von Arturo Velocai, der im August im Rahmen des Kampnager Sommerfestivals in der Elfi spielt. Und wenn ihr das gehört habt hier, dann glaube ich, holt ihr euch auch ein Ticket. Ist verhältnismäßig bezahlbar. Ich hoffe, wir sehen uns nächsten Monat. Danke. So ist du sagt. Bis zum Juli.